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0: ist enttäuscht.
1: Wir haben ein riesiges Turnier hingelegt als Mannschaft. Aber eben, das, was wir wollten, für das hat es nicht gelangt. Kein Spiel verloren bis heute. Und ja, das tut wirklich mega weh. Es ist wirklich ein Stich ins Herz.
0: Bronze sichert sich Norwegen. Die Norweger gewinnen den kleinen Final gegen Kanada 3:2 nach Verlängerung. Die Axenstraße ist gesperrt. Im Bereich Gumpisch zwischen Flüelen und Sisikon hat es einen Murgang gegeben, teilt die Urner Polizei mit. Es wurde niemand verletzt. Auch die Straße sei nach ersten Erkenntnissen nicht beschädigt worden. Das Bundesamt für Straßen Astra wird heute Vormittag die Lage beurteilen. Am Wochenende haben in der ganzen Schweiz rund 107'000 Personen am eidgenössischen Feldschießen teilgenommen. Geschossen wurde von Freitag bis Sonntag mit dem Ordonnanzgewehr und der Pistole. Das Feldschießen kann noch bis Ende August in den Schützenvereinen geschossen werden. Das eidgenössische Feldschießen ist laut dem Schweizer Schiesssportverband das grösste Schützenfest der Welt. Heftige Gewitter haben gestern in Deutschland zwei Todesopfer gefordert. Nördlich von Karlsruhe geriet das Auto eines 65-Jährigen wegen Aquaplanings in den Gegenverkehr und stieß mit einem anderen Auto zusammen. Darin saßen ein 55-jähriger Mann und eine 54-jährige Frau. Sie kamen beim Zusammenstoß ums Leben. Der 65-Jährige wurde schwer verletzt in ein Spital gebracht. Bei der Präsidentschaftswahl in Kolumbien kommt es zu einer Stichwahl. Keiner der beiden Kandidaten hat das absolute Mehr erreicht. Laut der Wahlbehörde liegt der rechtsgerichtete Anwalt Abelardo de la Espireia leicht vor dem linken Senator Ivan Cepeda. Die Stichwahl ist in 3 Wochen.
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0: Wir starten bewölkt den Tag. Es wird dann immer sonniger mit 13 Grad am Morgen und bis zu 24 Grad am Nachmittag.
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0: Die Achsenstrasse zwischen Flüelen und Sisiken ist in beide Richtungen wegen einem Murgang gesperrt. Eine Umleitung ist signalisiert.

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1: Schön Wettergeister, die können sich also über den Main nicht beklagen.
2: Nein, nein, gar nicht.
1: Überhaupt nicht. Aber jetzt ist jetzt werden die Karten neu gemischt.
2: Wie ist es der nächste Juni?
1: Ja, ja. Genau.
2: Willkommen in einem neuen Monat.
1: Willkommen in einer neuen Woche und schön habt ihr eingeschaltet.
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1: Wir sollten alle beginnen zu leben, bevor wir zu alt sind. Marilyn Monroe, die heute hunderte geworden wäre, apropos alt, aber die ist ja leider auch viel zu früh gestorben. Ich sehe da gerade mit 36, schon 1962, an einer Überdosis-Tablette. Also, wir sollten alle beginnen zu leben, bevor wir zu alt sind.
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1: Wir sind nicht sicher, aber vielleicht reden wir heute noch ein bisschen über Eishockey.
2: Ja, aber wenn das Pulver jetzt aber nicht verschiessen. Darum, aber schnell Fokus auf den neuen Morgenmensch, weil braucht Zeit. Ich muss da ausholen. Ich weiss gar nicht, von Anfang an. Einerseits ist sie Expertin für Sicherheit und Resilienz. Sie ist eine Miss Schweiz-Kandidatin gewesen. Erfolgreiche Unternehmerin, dann hat sie Ausbildung gemacht in Sachen Bodyguard, Terrorismusbekämpfung, Personenschutz, Risikoanalyse und Gründerin, Präsidentin von Athena 21. Das ist eine Stiftung zur physischen, mentalen, emotionalen Stärkung von der Frau. Tamara Reich.
1: Das wird spannend. Ich weiss jetzt noch nicht ganz, wie wir alles in eine Woche reinpacken, aber wir werden es schaffen.
2: Der Teppich ist ausgerollt für unseren Morgenmenschen, Tamara Reich.

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3: Ich bin der Nicola Katomas. Guten Morgen. Die Schweizer Eishockey-Nationalmannschaft verpasst die Goldmedaille an der Heim-WM. Im Final verliert die Schweiz gegen Finnland mit 0:1 nach Verlängerung. Damit muss sich die Schweizer Nazi zum dritten Mal in Folge mit der Silbermedaille begnügen. Unglaublich bitter, sagt Nazi-Stürmer Timo Meier nach dem Spiel.
4: Es ist natürlich auch gut eingestellt, aber ja, muss eine.
3: Unglaublich bitter, sagt Nazi-Stürmer Timo Meier nach dem Spiel.
4: Es ist natürlich auch gut eingestellt, aber

0: bestätigte die Bundesanwaltschaft, wie CH-Media-Zeitungen berichten. Der Mann hatte letzten Donnerstag 3 Personen am Bahnhof Winterthur verletzt. Die Bundesanwaltschaft führe ein Strafverfahren wegen Verdachts auf mehrfachen versuchten Mord und Unterstützung einer terroristischen Organisation. Bis zum Vorliegen eines rechtskräftigen Urteils gelte die Unschuldsvermutung. Der ukrainische Präsident Volodymyr Zelensky spricht sich für Friedensgespräche mit Russland noch vor dem nächsten Winter aus. Das sagt er in einem Interview mit dem US-Fernsehsender CBS. In den kommenden Monaten müsse ein Weg für Verhandlungen gefunden werden. Zelensky begründete dies mit der aus seiner Sicht verbesserten strategischen Lage der Ukraine. Der Vormarsch der russischen Truppen habe sich verlangsamt. Gleichzeitig gelängen der Ukraine zunehmend Angriffe auf Russlands wichtige Ölindustrie. Für Gespräche brauche es laut Zelensky jedoch mehr Druck auf den russischen Präsidenten Wladimir Putin. Leichtathletin Audrey Vero triumphiert beim Diamond League Meeting in Rabat. Über 800 Meter gewinnt die 22-jährige Freiburgerin überlegen. Es ist der 2. Sieg in einem Diamond League Meeting für Vero. Auch die Zürcher Stabhochspringerin Angelika Moser schafft es beim Leichtathletik-Meeting in Marokko auf das Podest. Sie übersprang 4,70 Meter und klassierte sich damit auf dem 3. Platz. Hürden-Weltmeisterin Ditashi Kambunji belegte Platz 6.
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2: Der Nikkei steht auf 66.829,32 Punkte plus 0,75%. Der US-Dollar, der kostet im Moment 78,31 und der Euro wird gehandelt zu 91,20.
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3: Peter Wick, guten Morgen.
4: Einen guten Morgen miteinander. Der meteorologische Sommer, der startet heute an dem 1.6. mit Restwolken. Vielleicht richtig Alpen, ein paar letzte Regentropfen im Laufe des Tages, wird es allerdings freundlicher. Am Nachmittag sogar eine recht sonnige Angelegenheit. Temperaturen zum Rausgehen heute Morgen um die 14 Grad. Am Nachmittag erwarten wir angenehme 23 Grad bei einem schwachen Westwind.
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2: Es ist schon einiges los im Morgenverkehr auf der A1 Bern Richtung St. Gallen zwischen Dietig und dem Gubristuhl Stau. A1 St. Gallen Richtung Zürich zwischen Frediken und dem Brütiseller Kreuz. Dann Chur Richtung Basel, da zwischen Urdorf Süd und dem Limmataler Kreuz. Und Oberlaut Autobahn Oster Richtung Brütiselle, da klemmt es bereits zwischen Wangen und dem Brütiseller Kreuz.

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1: Neuer Monat, Montag, 1. Juni, 4 ab 6. Und man muss es positiv sehen, hätten wir keinen Schlaf gehabt mit einer freien Nacht, wäre mühsam geworden, heute in die neue Woche, ja, in den neuen Monat einzusteigen.
2: Es ist, ja, vielleicht sogar Ausschreitungen wie in Paris nach dem Champions League-Titel, das wollen wir alle nicht.
1: Und die Hubkorsosen überall, das haben wir nicht.
2: Und man muss ja schon sagen, eigentlich hat die Schweizer Nazi ja gewonnen, 4-1 gegen Jordanien im Testspiel in St. Gallen.
1: Stimmt, nein, das habe ich fast ein bisschen verdreht.
2: Ja, also, jetzt werden wir halt im Fußball-Weltmeister.
1: Also sehr gut. Wir werden sicher noch müssen halt darüber reden heute Morgen.
2: Aber ja, aber das ist ganz
1: richtig Song-Duell.
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0: Kommen gut in Tag, trotz allem 7 ab 6.
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2: Trotz allem, das hast du schön gesagt. Ja. Und dann noch so eine lange Woche und Montag. Ja. Ich starte die Woche mit dem Udo Lindenberg, der kürzlich 80 geworden ist. Dazu hat er die Jukebox gegeben. Und dann höre ich dann, die Musik von dem Künstler jeweils regelmäßiger. Und dann ein Titel, wo es nicht unbedingt um die Vereinigung von Ost und West geht, sondern eher um eine sehr gute Freundin, die er verloren hat. Die Rede ist von Horizont.

0: finde, das passt jetzt auch ein bisschen für die Schweizer Hockey-Nazi. Es geht ja weiter. Es ist ja nächstes Jahr schon wieder eine WM. Ja, also, Horizont, du hast in den Berg.
1: Warum nicht zum vierten Mal selber holen?
0: Oh, ja. Ja. Also, nein, eigentlich sind wir sogar fünffacher.
1: Fünffacher
0: Vize-Weltmeister.
1: Ja, absolut. Ja,
0: aber das dritte Mal.
1: Serie, genau. Hattrick. Muss immer ein bisschen positiv, Dani. Es gibt auch so Bands, die verändern sich für einen selber, wenn man sie live sieht. Vorher sagen, findet man es okay. Also, mir ist mir Herbert Grönemeyer so gegangen. Ich habe immer okay gefunden. Und dann bin ich mal in einem Konzert gewesen. Und dann hat es meinen genommen. Und bei Coldplay ist mir genau gleich gegangen. Die Musik immer hat mir die gefallen. Und dann habe ich sie mal gesehen im letzten Grundstadion. Und seitdem ein grosser Fan. Coldplay, yeah.

0: Coldplay, Team Mark, oder?
1: Horizont, Team Dani, 079-254-0101.
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3: Können wir unsere Telefonnummer ändern? Wir stört 0101. Seit gestern Abend. Ah.

0: ab 6 Uhr am Montag, 1. Juni, meteorologischer Sommeranfang.
1: So ist es.
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0: Danke vielmals für die Stimme, liebe Jörg, Rolli, Reto, Glüsche, Judith, Alexander, Yannick, Sarah, Peter, Mark, Silvi, Markus und Barbara. Coldplay spielen wir dann wieder ein anderes Mal.
1: Ich habe ein paar wenige Stimmen mehr bekommen, darum vielen Dank Karin, Uli, Roger, Sandra, Gomo, Sindli, Pascal, Isabella, Tom, Todi, Evelyn, Brigitte, Sandro, Daniela, Didi, Irene und Christina für «Horizont» von Ugo Lindenberg.

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7: Ich bin der Nicola Catomas. Guten Morgen. Die Schweizer Eishockey-Nationalmannschaft verpasst die Goldmedaille an der Heim-WM. Im Finale verliert die Schweiz gegen Finnland mit 0:1 nach Verlängerung. Damit muss sich die Schweizer Nazi zum dritten Mal in Folge mit der Silbermedaille begnügen. Bronze holt sich Norwegen, das gegen Kanada im kleinen Finale ebenfalls nach Verlängerung gewinnt. Der Messerangreifer von Winterthur befindet sich in Untersuchungshaft. Das bestätigte die Bundesanwaltschaft, wie CR Media-Zeitungen berichten. Der Mann hatte letzten Donnerstag 3 Personen am Bahnhof Winterthur verletzt. Die Bundesanwaltschaft führe ein Strafverfahren wegen Verdachts auf mehrfachen versuchten Mords und Unterstützung einer terroristischen Organisation. Der ukrainische Präsident Volodymyr Zelensky spricht sich für Friedensgespräche mit Russland noch vor dem nächsten Winter aus. Das sagt er in einem Interview mit dem US-Fernsehsender CBS. In den kommenden Monaten müsse ein Weg für Verhandlungen gefunden werden. Zelensky begründete dies mit der aus seiner Sicht verbesserten strategischen Lage der Ukraine. Bei den Präsidentschaftswahlen in Kolumbien zeichnet sich eine Stichwahl ab. Im ersten Wahlgang erreichte niemand mehr als die Hälfte der abgegebenen Stimmen. Nach vorläufigen Ergebnissen holte in der ersten Runde der rechtsgerichtete Anwalt Abelardo de la Espriella mit knapp 44% am meisten Stimmen. Auf Platz 2 folgt der linke Senator Ivan Cepeda mit 41%.
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9: Zum Wochenstart nach Restwoche und letzten Tropfen Richtung Berge, dann zunehmend freundlich im Laufe des Tages. Temperaturen liegen am Morgen bei 14 Grad und am Nachmittag um die 23 Grad.
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10: Es mögen trotz Nazi-Niederlage viele auf und sind schon bereits unterwegs. Es führt zu Verkehrsüberlastung auf der A1-Bahn Richtung Zürich zwischen Arobest und Neuenhof. Dann auf der A1-Bahn Richtung St. Gallen, da zwischen Spreitenbach und dem Gubristunnel. Zürich Richtung St. Gallen zwischen Zürich Nord und Zürich Ost. St. Gallen Richtung Zürich zwischen Fredig und dem Brütiseller Kreuz. Zürich Richtung Bern zwischen Rotrist und der Verzweigung Lutherbach. Chur Richtung Basel zwischen Urdorf Süd und dem Limmataler Kreuz, wo sonst überall im Sendegebiet.
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10: 2 ab 6:30 im Hey Montag, der 1. Juni, der Wochenstart, ist auch schon ein bisschen einfacher gewesen.
9: Ja, es tut fast doch mehr weh als letztes Jahr. Ja. Beim Blick zum Beispiel, oder wieder nur Silber, oder und wieder ist der Traum vom WM-Gold geplatzt.
10: Müssen wir ein bisschen darüber reden?
9: Es ist schon noch ein bisschen so eine Schockstarre.
10: Wir lecken zusammen Wunden. Lecken. So, zusammen ist es immer am einfachsten, gerade in 4 Minuten.
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0: Es ist der Montag, es ist der Wochenstart, der erste Tag vom Monat Juni.
1: Es tut weh, heute Morgen noch.
2: Helenius, oh, Jäger ist zu spät und der Typ. Oh.
3: Stich ins Herz.
2: Finnland ist zum fünften Mal Weltmeister. Der Schweiz bleibt im fünften Final zum fünften Mal Silber. Das geht safe,
0: man. Wenn man 1935 dazuzählt, dann ist es zum sechsten Mal. Es wird einfach nicht klappen mit dem Weltmeistertitel. In der Verlängerung gibt es den Todesstoß und dann macht sich die grosse Enttäuschung natürlich breit. Zum Beispiel beim wertvollsten Spieler des Turniers, Roman Josi.
4: Ja, Enttäuschung ist natürlich riesig. Wir haben bis zum Schluss geglaubt, dass wir den Titel daheim holen können. Ich weiß auch nicht, ich habe es nicht klar, dass es nicht klappen wollte. Aber es hat nicht sein. Ja, es ist schon recht die Lehre da im Moment.
1: Und auch der Nazi-Goalie, der Leonardo Genoni, ist der Trainer noch?
5: Ja, ich habe gemerkt, wir gewinnen. Ich habe wirklich gemerkt, wir gewinnen. Wir sind echt dran gewesen. Ich glaube, wir haben einen unglaublich guten Match gespielt. Nochmal dürfen hier die Heimer spielen, das Spiel spielen, das wir seit einem Jahr davon geschätzt haben. Dann gehst du in die Verlängerung. Du kommst Goal über, es tut weh, es tut sehr, sehr fest weh.
0: Ja, man hat von Anfang an gemerkt, also vor allem beim ersten Drittel, dass es einen harten Kampf gibt. Die Finnen haben extrem intensiv losgelegt und die Intensität nie mehr abgeleitet. Also die Schweizer haben sich dann schon aufgerappelt dann den zweiten Drittel und den starken Finnen Paroli geboten. Und dann nachher in der Verlängerung eben, ja, mit 0-2 verloren, du sagst es, Marc. Bitter für den Trainer Jan Gadio im SRF.
6: Am Ende ist es... Am Ende fehlt ein Goal wieder. Es ist... eine große Frustration. Ich glaube, es war schade, dass wir könnten unsere Eishockey nicht seit dem Anfang spielen. Wir haben gesehen, dass ein bisschen die Nervosität hat uns aufgeholt oder dass für die ersten 30 Minuten es war hart. Wir haben nicht unsere Eishockey gespielt und es ist viele Frustrationen und es tut mir wirklich leid für die Spieler, für die Fans und alle Leute hier.
1: Jetzt heisst es natürlich, Niederlage verdauen und sich irgendwann über Silber freuen.
6: Nein, und man sagt, man muss am Ende stolz sein auf auch, was wir haben gemacht. Es ist sehr frustrant und die Spieler haben alles gegeben. Am Ende, sie können von hier mit dem Kopf hochlaufen, auch wenn es macht sehr weh und es wird weh machen, weil die Spieler wollten wirklich diesen Titel an die ganze Schweiz schenken und ja, das ist schwierig. Ich bin stolz auf dich und auf diese Spieler und das ist, was ich werde sie sagen.

0: 10 vor 7. Guten Morgen. Das ist die Radio 1 Morgenshow.
1: Helenius, so, Jäger ist zu spät und der Typ. Oh.
2: Stich ins Herz.
1: Finnland ist zum 5. Mal Weltmeister. Der Schweiz bleibt im 5. Final zum 5. Mal Silber.
2: Das geht sicher nicht.
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0: Was soll ich noch schlimmer machen? Aber ich komme auf 6 Mal, wo man da Vize-Weltmeister wurde. 1935,
4: Statistiker.
0: 13, 18, 24, genau. 25 und nicht 26.
5: Wer mit
6: dann lacht er dabei.
5: Ja, gut, ich sagen, wer einer mit solchen Niederlagen kann umgehen, der ist natürlich der Peter, der es kennt als Kloten-Fan. Nein, aber es ist also...
6: Es tut weh. Nein, aber ich will es einfach nicht mehr hören. Der Quote. Nein, ich will nicht mehr hören von uns da. Es ist Sport, sie haben verloren, Finnen sind gut gewesen.
0: Ja.
6: Jetzt abhäkeln und jetzt Sport, gehen wir in den Sommer.
5: Freuen wir uns über das Wetter, heute sieht alles aus.
6: Ganz okay, ruhig, halt, das kommt gut. Es ist nicht so, dass wir jetzt einen ganz schlechten Tag haben. Es fängt jetzt mit Restwolken an, von den nächtlichen und abendlichen Gewittern gestern. Und eben heute ist ein meteorologischer Start in den Sommer, wobei, den haben wir schon lange gehabt, den Sommer. Also es geht weiter jetzt heute mit Auflockerung und zeitweise dann Sonnenstrahlen am Nachmittag. Das sieht gar nicht leid aus mit Temperaturen um die 23 bis 24 Grad. Das ist auch angenehm warm, nur ein leichtes Westwindli hat es. Also, das ist okay. Die letzten paar Regengüsse, ja, die hat jetzt noch richtig Berge im Laufen morgen. Aber sonst, wie gesagt, ist es trocken.
0: Wie geht es weiter in den nächsten Tagen?
6: Morgen eigentlich ein attraktiver Wettertag für die Meteorologen. Am Vormittag noch recht sonnig. Ich kann ein bisschen aufheizen. Die Temperaturen steigen bis auf 23 Grad. Und dann kommt am Nachmittag eine ziemlich aktive Gewitterfront über uns. Das rumpelt dann ziemlich. Auch mit kräftigen stürmischen Windböen, Blitzdonner. Hagel nicht ganz ausgeschlossen. Und Temperaturen vorher noch mal 23 Grad. Also wie gesagt, morgen tut man dann gescheitern. Bevor wir gehen arbeiten, sind die Pflänzchen vom Balkon wegräumen. Ist sicher ein kleiner Tipp von mir. Dann der Mittwoch, der ist so Rückseitenwetter nach dieser Halbfront. So wechselhaft mit ein paar auffälligen Regengüssen sind da dabei. Und die Temperaturen liegen noch etwa 21 Grad maximal.

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5: Ich bin der Nicola Katomas. Guten Morgen. Die Schweizer Eishockey-Nationalmannschaft verpasst die Goldmedaille an der Heim-WM. Im Final verliert die Schweiz gegen Finnland mit 0:1 nach Verlängerung. Damit muss sich die Schweizer Nazi zum 13. Mal in Folge mit der Silbermedaille begnügen. Unglaublich bitter, sagt Nazi-Trainer Jan Gadieu nach dem Spiel.
6: Sehr hart, viele Sachen gehen.
5: Folge mit der Silbermedaille begnügen. Unglaublich bitter, sagt Nazi-Trainer Jan Gadieu nach dem Spiel.
6: Sehr hart, viele Sachen.

0: Anschlag 3 Personen am Bahnhof Winterthur verletzt. Die Bundesanwaltschaft führe ein Strafverfahren wegen Verdachts auf mehrfachen versuchten Mord und Unterstützung einer terroristischen Organisation. Bis zum Vorliegen eines rechtskräftigen Urteils gelte die Unschuldsvermutung. Der ukrainische Präsident Volodymyr Zelensky spricht sich für Friedensgespräche mit Russland noch vor dem nächsten Winter aus. Das sagt er in einem Interview mit dem US-Fernsehsender CBS. In den kommenden Monaten müsse ein Weg für Verhandlungen gefunden werden. Zelensky begründete dies mit der aus seiner Sicht verbesserten strategischen Lage der Ukraine. Der Vormarsch der russischen Truppen habe sich verlangsamt. Gleichzeitig gelängen der Ukraine zunehmend Angriffe auf Russlands wichtige Ölindustrie. Für Gespräche braucht es laut Zelensky jedoch mehr Druck auf den russischen Präsidenten Wladimir Putin. Leichtathletin Audrey Vero triumphiert beim Diamond League Meeting in Rabat. Über 800 Meter gewinnt die 22-jährige Freiburgerin überlegen. Es ist der zweite Sieg in einem Diamond League Meeting für Vero. Auch die Zürcher Stabhochspringerin Angelika Moser schafft es beim Leichtathletik-Meeting in Marokko auf das Podest. Sie übersprang 4,70 Meter und klassierte sich damit auf dem dritten Platz. Hürden-Weltmeisterin Ditashi Kambunji belegte Platz 6.
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2: Der Nikkei steht in Tokio auf 66.829,32 Punkte plus 0,75%. Der US-Dollar der kostet 78,31 und der Euro 91,20.
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3: Guten Morgen, Peter.
4: Guten Morgen zusammen. Es ist heute im Laufe vom Morgen ab bewölkt, Restwolken, die wir haben, aber die lockern auf jetzt im Laufe vom Tag. Und dann gibt es zeitweise, vor allem am Nachmittag auch, bei uns im Flachland Sonnenstrahlen. Anfänglich kann es jetzt am Morgen Richtung Oberland Alpen ein paar Regengüsse geben. Aber jetzt wird es zunehmend trocken sein. Temperaturen aktuell um die 16 Grad, am Nachmittag geht es drauf bis auf 23 bis 24 Grad.
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2: Überall im Sendegebiet haben wir Verkehrsbelastung, verstopfte Strassen. Auf der A3 der Verzweigung Zürich Süd Richtung Wiedike, zwischen Zürich Süd und Wiedike Stau nach einem Unfall. Und auf der Wandflurstrasse zwischen Zetzwil und Leutwil, das ist der Bezirk Chlum. Dort ist auch in beiden Richtungen gesperrt wegen einem Unfall.

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1: 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Juli, 5 ab 7.
2: Ja, Vize-Weltmeister zum 6. Mal, wenn wir jetzt nicht sofort
1: wieder ins Mittelzählen. Ich habe schon langsam Freude.
2: Das ist eine gute Leistung, so ist es. Aber es wird auch noch die Stunde oder dieser halbe Stunde ein Thema sein. Aber vorher mal noch etwas anderes, oder?
1: Etwas aus dem Showbiz.
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0: Guten Morgen, 9 ab 7 am Montag, 1. Juli. Heute, vor 100 Jahren, ist Marilyn Monroe auf die Welt gekommen. Bis heute ist sie eine der grössten Ikonen der Filmgeschichte. Die blonde Hollywood-Legende hat damals Millionen fasziniert und sie macht es immer noch. Aber hinter dem Glamour hat sich auch eine Frau voller Zweifel und Widersprüche versteckt.
1: Happy Birthday. Happy birthday to you. Happy birthday, Mr. President. Happy birthday.
2: Für den damaligen US-Präsident John F. Kennedy im Jahr 1962 hat Marilyn Monroe endgültig zur Legende gemacht. Nur wenige Monate später ist sie mit nur gerade 36 gestorben. Hinterlassen hat sie Filme, die alle Zuschauer gebrochen haben für die damalige Zeit. Auch wenn sie extrem viel Nerven gebraucht hat, mit der Marilyn Monroe zu drehen, weil sie manchmal einfach ihre Sätze nicht auf die Reihe gebracht hat. Zum Beispiel bei Dreharbeiten mit dem Dean Martin.
3: All right, Jim!
4: Adam and Eve!
5: I was afraid you'd misunderstand about that.
4: Oh, what's to misunderstand? A man's wife spends 5 years on an island with a strange man.
5: Would you like it any better if I knew him?
4: And it slips her mind?
5: Can we start again?
4: Yeah. Yeah, one more. That was good, though, huh?
0: Ja, privat hat Marilyn Monroe immer wieder mit Depression und Einsamkeit zu kämpfen gehabt. Legendär die Aussage in einem Interview, wo sie gesagt hat, sie sei meistens unglücklich.
6: Well, I find it very stimulating to keep studying and working. But I'm not just generally happy. If I'm generally anything, I guess I'm generally miserable.
2: Das ist ein Satz, der bis heute berührt und tief blicken lässt. Heute wäre die Marilyn Monroe Hunderte geworden.
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0: Einen wunderschönen guten Morgen. Es ist Montag, der 1. Juni, 19 ab 7
1: Uhr. Über zwei Wochen haben wir mitgefiebert, mitgejubelt, mitgelitten mit unserer Eishockey-Nazi. An der WM im eigenen Land holt die Schweiz Silber. Einmal mehr zieht sie im Finale der Kürze, das Mal gegen Finnland.
0: Jetzt ist sie vorbei, die WM im eigenen Land. Die Organisatoren, die sind zufrieden. Der Radio 1 WM-Reporter Michel Owald, du hast ja die WM von Anfang bis zum Schluss begleitet. Was ist dein Fazit?
2: Die Stimmung war unglaublich. Die Nazi hat unglaublich gespielt. Zusammengefasst, die Heim-WM war unglaublich. Ja, klar, die Enttäuschung nach der Finalniederlage ist gross. Schon wieder langs der Schweizer Hockey-Nazi nicht für Gold. Zum dritten Mal in Serie muss man sich mit Silber zufrieden geben. Das töche weh, sagt der Timo Meier.
3: Ja, sehr viel Leere. Hart gekämpft über die ganze WM. Wir sind so nah da wieder. Es ist extrem hart und auch schwer zu sagen, jetzt, wie ich mich gerade fühle. Es ist, ja, ist ein scheiß Gefühl.
2: Bei Spieler und Fans sitzt der Schock nach dem entscheidenden Goal von den Finnen tief. Wo der Spieler nachher die Silbermedaille umgehängt wird, sieht man ihnen die Enttäuschung an. Aber, und damit zum Positiven, es ist Silber. Es ist Platz 2 an der Weltmeisterschaft und das zum dritten Mal hintereinander. Das ist eine riesen Leistung, weiss auch der Trainer Jan Gadieu.
4: Ich bin stolz von der Mannschaft, von den Spielern und von was sie haben gemacht und die Einstellung und alles. Ich habe keine Worte für was sie haben gemacht.
2: Und das kann man so nur unterschreiben. Man soll stolz sein. Die Nazi hat unglaublich gespielt an dieser WM und hat das ganze Land verzaubert und mit dem Hockeyfieber angesteckt. Und wie stark unsere Nazi ist, sieht man auch schwarz auf weiss. Neu ist die Schweiz nämlich in der offiziellen Weltrangliste vom Eishockey Nummer 1.

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7: Ich bin der Nicola Katomas. Guten Morgen. Die Schweizer Eishockey-Nationalmannschaft verpasst die Goldmedaille an der Heim-WM. Im Final verliert die Schweiz gegen Finnland mit 0:1 nach Verlängerung. Damit muss sich die Schweizer Nazi zum dritten Mal in Folge mit der Silbermedaille begnügen. Bronze holt sich Norwegen, das gegen Kanada im kleinen Final ebenfalls nach Verlängerung gewinnt. Am Wochenende ist in der Nähe des Zürcher Toni-Areals ein junger Mann bei einem Streit schwer verletzt worden. Der 21-Jährige wurde mit einer Stichwaffe verletzt, teilt die Stadtpolizei mit. Der Täter ergriff die Flucht. Er dürfte laut Polizei in Begleitung von drei Frauen und einem Kleinkind unterwegs gewesen sein. Das Opfer wurde ins Spital gebracht. Der Messerangreifer von Winterthur befindet sich in Untersuchungshaft. Das bestätigte die Bundesanwaltschaft, wie CR Media-Zeitungen berichten. Der Mann hatte letzten Donnerstag drei Personen am Bahnhof Winterthur verletzt. Die Bundesanwaltschaft führe ein Strafverfahren wegen Verdachts auf mehrfachen versuchten Mords und Unterstützung einer terroristischen Organisation. Der ukrainische Präsident Volodymyr Zelensky spricht sich für Friedensgespräche mit Russland noch vor dem nächsten Winter aus. Das sagt er in einem Interview mit dem US-Fernsehsender CBS. In den kommenden Monaten müsse ein Weg für Verhandlungen gefunden werden. Zelensky begründete dies mit der aus seiner Sicht verbesserten strategischen Lage der Ukraine.
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8: Ja, nach Restwolken, letzten Tropfen, so richtig Berge zunehmend freundlich. Das heisst, ein Übergang zu recht sonnigem Wetter bei Temperatur um die 23 Grad. Jetzt am Morgen um die 14.
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9: Wir überall im Sendegebiet Verkehrsüberlastung. Alle Strassen sind voll und auf der Verzweigung Zürich-Süd Richtung Wiedike zwischen Bruna und Wiedike, dort haben wir Stau nach einem Unfall. Eine gute Fahrt.
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9: 3:30 am Montag, 1. Juni. 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
8: Ja, vor allem ist wahrscheinlich das Gespräch schon gefüllt, in dem, dass man sich nur vorstellt. Aber ich überlasse das dir nachher mal gerade als Nerves. Wer diese Woche noch unser Morgenmensch ist, das sagt Ihnen der Marc gerade. Und wir hören sie dann auch gerade nach einem Lied.
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0: Wunderschönen guten Morgen, es ist die neue Woche, es ist Montag mit Radio 1, 7.36.
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2: Eine unglaublich spannende Frau ist diese Woche unser Morgenmensch. Sie ist Unternehmerin. Sie hat in Israel eine Bodyguard-Ausbildung absolviert. Sie war Personenschützerin von der ersten Ehefrau des saudi-arabischen Kronprinz. Und jetzt lässt sie all ihre Erfahrungen in die Stiftung Athena 21 hineinfließen. Die Stiftung hat sie gegründet für die physische, mentale und emotionale Stärkung der Frauen. Guten Morgen, Tamara Reich.
0: Morgen.
3: Guten Morgen miteinander.
0: Jetzt hat dir der Morgen so schön den Teppich ausgerollt. Jetzt stellen wir dir gleich mal die Frage. Alain Roche-Javinski, wer bist du?
3: Es ist immer sehr schwierig, sich selber zu beschreiben. Aber ich glaube, ich bin sehr ein lebensfroher Mensch mit viel Herz. Zumindest meine Freunde sagen mir das. Ich habe sehr viel Energie und ich begegne das Leben mit grosser Offenheit. Ich habe auch sehr viele verschiedene Facetten, die mich immer wieder zu neuen beruflichen Herausforderungen geführt haben. Aber am Ende des Tages habe ich immer eigentlich den gleichen Fokus beibehalten. Ich habe Freude an Menschen. Und wenn ich sie weiterentwickeln kann und vor allem auch ihr Potenzial sichtbar machen darf, dann macht mich das glücklich. Und ich glaube, dass man oft viel mehr Stärke in uns haben, als wir selber denken. Das ist auch so ein bisschen mein Lebensmotto.
2: Hat es fast ein bisschen zu viel Talent gegeben bei der jungen Tamara Reich, für das hast du gewusst, genau wodurch das ich will. Du hast ja wahnsinnig viel gemacht. Eben, du warst schon mal Ex-Miss Schweiz-Kandidatin, erfolgreiche Unternehmerin, extrem viele Sachen hast du gemacht. Wie war die junge Tamara Reich gewesen?
3: Also wenn ich meine Eltern würde fragen, bin ich ziemlich eine echte Herausforderung für sie gewesen. Meine Mami hat einmal gesagt, wenn sie nichts von mir gehört hat, als ich noch klein war, dann hat sie gewusst, irgendetwas stimmt nicht und ich habe wieder etwas angestellt. Also ich bin recht ein wildes Mädchen mit vielen Ideen und einer enormen Abenteuerlust. Und ich habe schon immer sehr früh in die Bubenpfade gewählt. Nicht, weil ich nicht mit den Mädchen spielen wollte, im Gegenteil, aber ich wollte einfach Seilbrücken bauen, im Wald unterwegs sein, mich abseilen und auch nachts im Wald schlafen, Gämster jagen. Und ich war einfach immer sehr naturverbunden gewesen. Und was aber schon sich früher bei mir gezeigt hat, ist mein starker Beschützerinstinkt. Ich habe schon mich als Kind immer für die Schwächeren eingesetzt, für Menschen, aber auch für Tiere. Und ehrlich gesagt hat mich das auch weitergeführt im Leben. Und ich habe dann später eigentlich das zu meiner Berufung gemacht, indem ich im Personenschutz eine Ausbildung absolvieren und dann auf dem Beruf tätig sein.
0: Da werden wir noch ausführlich reden in dieser Woche mit dir, Tamara Reich. Sag mal schnell, wo bist du eigentlich aufgewachsen und wo lebst du heute?
3: Also, man glaubt es fast nicht, aber ich bin aufgewachsen in der französischen Schweiz, in Fribourg. Bis zu der dritten Klasse habe ich dort die Schule zweisprachig besucht, bevor wir dann auf Zürich gezügelt sind. Und heute lebe ich in der Nähe von Zürich. Ich muss auch sagen, die Schweiz ist wirklich meine Heimat, wo ich meine Wurzeln habe, mein Lieblingsland. Aber ich reise immer noch nach wie vor sehr gern in der Welt und freue mich immer, neue Kulturen dürfen kennenzulernen, neue Länder zu entdecken und einfach meinen Horizont dürfen zu erweitern. Das tut mich immer unglaublich inspirieren und das bringt mich auch persönlich weiter.
2: Welchen Moment im Leben hat dich besonders geprägt oder verändert?
3: Also ich glaube, ganz einen schweren familiären Schicksalsschlag hat mein Leben wirklich sehr stark verändert. Das war so um die 30 gewesen, vielleicht noch ein paar Jahre früher. Und die Zeit hat dazu geführt, dass ich mich dann beruflich komplett neu orientiert habe und eben gleichzeitig meine Berufung haben dürfen finden im Personenschutz. Es war eine sehr prägende Phase gewesen, wo ich mich auch wirklich ganz neu habe kennenlernen können. Und ich glaube, eben solche Erfahrungen verändern dann auch den Blick aufs Leben und auf das, was eigentlich wirklich wichtig ist.
0: Tamara Reich, da reden wir morgen mal ausführlich über deine Ausbildung zum Personenschutz. Bis dahin, vielen Dank fürs Erste und wir freuen uns auf die Woche mit dir.
2: Schönen Tag.
3: Ich bedanke mich ganz herzlich.
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0: Das wird laut mit den Dire Straits. Gute Musik tut gut am Montagmorgen, am Morgen nach erneuten Ja, Viertel vor 8.
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2: Ich muss natürlich auch sagen, so alte Männer wie wir zwei, Peter, wir haben natürlich die Schweizer Nazi auch schon erlebt, wo sie abgestiegen ist und so. Simon Schenk an der Bande, etc. Da haben wir ja nichts standgebracht. Dreimal nacheinander, Bandnummer 1. Und Dani führt ganz genau Statistiken. Ja. Manchmal ist die Schweiz in der Geschichte
0: wenn schon. Wenn wir uns 35 mitzählen, dann sind wir sechsfache Vizewellmeister. 35, dann 2013. 18, 24, 25 und 26.
2: Ja, also.
0: Okay. Ja, und darf ich euch noch etwas sagen? Ich als schön Wetterfan.
3: Das macht mich wahnsinnig glücklich.
0: Ich als schön Wetterfan bin gestern Abend so müde. Wo sie verlängert sind, bin ich ins Bett.
2: Ja, gut, kann man machen.
0: Und ich morgen denke zurecht.
3: Das gibt's nicht. Das hast du aber nicht gemacht.
0: Doch, ja, ich bin doch. Ja, sorry.
3: Ihr merkt, die ersten paar Sonnenstrahlen vom Munderland haben sich schon angefangen zu zeigen. Die Wolkendecke ist nicht so kompakt. Es hat die letzten paar Regengüsse aber schon noch Richtung Oberland und Alpen, vor allem so Richtung östliche Alpenregion, Alpstein, Oppenzellerland, Toggenburg. Für die, die dort fahren, kann es noch kurz ein bisschen nass sein. Aber wie gesagt, sonst im Laufe vom Vormittag eine Auflockerung von dieser Wolkendecke insgesamt dann im Flachland. Am Nachmittag sehr freundlich. Also das sieht gut aus. Mix aus Sonne und Wolken. Angenehme Temperaturen. Nicht zu heiß für alle, die jetzt zu heiß gehen in den letzten paar Tagen, sondern angenehm warm, so zwischen 23 und 24 Grad.
0: Wie geht es weiter in den nächsten Tagen, Peter?
3: Ja, nicht mehr so stabil, halt, wie wir es gehen. Das heisst, mit anderen Worten, wir werden morgen am Morgen Vormittag noch recht sonnige Verhältnisse haben. Am Nachmittag kommt dann eine aktivere Front rein. Dann gut und gern kräftigere Regengüsse und Gewitter geben mit Sturmböen, muss ich dann noch ein bisschen genauer anschauen. Vor allem dann morgen auch Nowcasting betreiben, wie das so schön heisst. Also sprich, wenn man sieht, dass die Gewitter entwickeln sich, kann man dann auch warnen. Das ist durchaus möglich, dass es morgen warnwürdige Gewitter gibt im Laufe am Nachmittag und am Abend, damit man sich da psychisch mal ein bisschen darauf vorstellen kann und Topfpflanzen vom Balkon schon mal wegnehmen morgen Morgen. Dann geht es weiter mit Regengüsse in der Nacht auf den Mittwoch. Durch selber so typisches Rückseitenwetter auf der, nach dieser Halbfront mit ein paar Regengüssen, aber auch Auffälligen zwischendurch. Temperaturtechnisch sind wir aber doch dann deutlich kühler. Morgen nochmal so um die 24, vielleicht punktuell 25 Grad und am Mittwoch maximal noch 20 Grad.

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8: Ich bin der Nicola Katomas. Guten Morgen. Die Schweizer Eishockey-Nationalmannschaft verpasst die Goldmedaille an der Heim-WM. Im Final verliert die Schweiz gegen Finnland mit 0:1 nach Verlängerung. Damit muss sich die Schweizer Nazi zum dritten Mal in Folge mit der Silbermedaille begnügen. Unglaublich bitter, sagt Nazi-Stürmer Timo Meier nach dem Spiel.
9: Sie sind natürlich auch gut eingestellt gewesen. Aber ja, muss eigentlich über die Linie wirken. Das haben wir nicht angebracht heute. Keine Ahnung wieso. Was es gefehlt hat, ist schwer jetzt so nach dem Spiel das beschreiben. Aber ja, es tut extrem weh.
8: Bronze holt sich Norwegen, das gegen Kanada im kleinen Final ebenfalls nach Verlängerung gewinnt. In Italien gibt es künftig Geld zurück für zu langes Warten im Stau. Die neue Regelung gilt auf gebührenpflichtigen Autobahnen, wenn Fahrzeuge wegen einer Baustelle zu lange im Stau stehen. Die Entschädigung kann ab heute über eine App beantragt werden. Dazu brauchen Autofahrende eine italienische Steuernummer. Verkehrsminister Matteo Salvini bezeichnet den Beschluss als Wendepunkt für die Rechte von Autofahrern. Heftige Gewitter haben gestern in Deutschland 2 Todesopfer gefordert. Nördlich von Karlsruhe geriet das Auto eines 65-Jährigen nach Angaben der Polizei wegen Aquaplanings in den Gegenverkehr. Dort stieß es mit einem Fahrzeug zusammen, in dem ein 55-jähriger Mann und eine 54-jährige Frau saßen. Die beiden kamen bei der Kollision ums Leben.

0: Auf Platz 2 folgt der linke Senator Ivan Cepeda mit 41%. Die Stichwahl ist in 3 Wochen angesetzt. SVP-Nationalrat Martin Hübscher will in den Zürcher Regierungsrat. Der Landwirt will bei den kantonalen Wahlen im nächsten Frühling den Sitz des abtretenden Finanzdirektors Ernst Stocker verteidigen, berichtet der Tagesanzeiger. Parteivorstand und Delegierte entscheiden in den nächsten Wochen über Hübschers Kandidatur. Bevor der 57-Jährige in den Nationalrat gewählt wurde, war er 8 Jahre lang Kantonsrat, über die Hälfte davon als SVP-Fraktionspräsident.
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2: Der Nikkei steht kurz vor Schluss auf 66.829,32 Punkte plus 0,75%. Der US-Dollar kostet 78,31 und der Euro gehandelt zu 91,20.
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2: Im Moment liegt der Topzins von hypotheken.ch für eine 10-jährige Festhypothek bei 1,4%, 5 Jahre gibt es für 1,17% und die Zahlungsmarge beträgt 0,75%.
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3: Guten Morgen, Peter.
4: Wünsche ich auch. Guten Morgen zusammen. Es ist heute der Sommeranfang, aber den Sommer haben wir ja schon gehabt im Mai. Also starten wir jetzt im Juni mit etwas wechselhafterem Wetter. Es hat Restwolken als paar letzte Regentropfen Richtung Berge zu. Aber es wird heute am Laufen Tag nicht unfreundlich, vor allem der Tag durch im Flachland wird es zum Teil sonnig sein und auch überwiegend trocken. Die Temperaturen gehen darauf bis auf angenehme 23 bis 24 Grad.
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2: Überall alle Strassen verstopft im Moment wegen Verkehrsüberlastung und auf der Verzweigung Zürich-Süd Richtung Wiedeke zwischen Brunnen und Wiedeke haben wir Stau nach einem Unfall.

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1: Meteorologischer Sommeranfang, 1. Juni, Montagmorgen, es ist 5 ab 8, guten Tag.
2: Ich freue mich noch auf das Telefongespräch, weil es geht heute um den Vorverkauf. Kann man das
1: Vorverkauf, viele, die gerne lachen und gerne Erinnerungen wieder hochkochen, denen wird es gefallen.
2: Ja, es geht um das Comedy-Duo aus den 90er Jahren.
1: Ja, sehr schön.
2: Ja. Das Legendäres, muss man sagen, wo es Comeback feiert. Zuerst aber Kolumnen zu hören von Markus Diemeyer, ist der Chefredakteur von der Handelszeitung.
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0: singt, hat einfach letzten Freitag gleich noch ein Album rausgebracht. Das ist der Paul McCartney, die Beatles auf Radio 1, 9.8. Es ist Zeit für den Markus Thiemeyer, dem Chefredakteur von der Handelszeitung.
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2: Morgen, Markus.
3: Guten Morgen miteinander.
2: Heute von Ihrem Weckruf an die Schweizer Politik.
3: Genau. Das wirtschaftliche Umfeld verschlechtert sich, die Zölle von Trump und das Ende der alten Wirtschaftsordnung treffen die Schweiz hart. Sie ist auf offene Märkte und faire Regeln angewiesen, wie kaum ein anderes Land. Dazu kommt eine bereits schwächelnde Wirtschaft und weiterer Druck aus der Weltwirtschaft angesichts vom Krieg im Nahen Osten. Umso wichtiger wäre es, dass wir uns im Inland nicht noch zusätzlich schädigen. Doch in der Schweiz ist wenig von einer Dringlichkeit zu spüren. Wir verhalten uns, wie wenn unser Tun keine Folgekosten hätte, wie wenn wir uns alles immer leisten könnten. Das Paradebeispiel und der Sündenfall für Kostenvergessenheit ist die Abstimmung um die 13. AHV gewesen. Kostenfolgen sind da komplett verdrängt worden, bald aber werden sie uns infolge von höheren Abgaben einholen. Ein weiteres Beispiel ist die Initiative um Zuwanderungsbegrenzung bei 10 Millionen Einwohnern. Es gibt gute Argumente für eine Kontrolle der Zuwanderung. Doch es ist absurd anzunehmen, dass diese Initiative kostenlos, also ganz ohne negative wirtschaftliche Folgen, zu haben ist. Und die Vernachlässigung der Kostenfolgen treibt weitere Blüten. Dazu gehören die Forderungen nach immer mehr sozialer Absicherung im Stil von einer Airbag-Gesellschaft. Soziale Absicherung ist wichtig, doch ohne die Finanzierung und die Folgen für die Leistungsbereitschaft mit einzubeziehen, bleibt die Rechnung unvollständig. Das Gleiche gilt für alle Wünsche nach mehr Geld und nach mehr Aufgaben durch den Staat. Und es gilt für die Einstellung gegenüber der Leistung und unternehmerischer Tätigkeit. Unternehmen und ganz besonders grosse Unternehmen stehen zunehmend unter dem Generalverdacht, der Gesellschaft Schaden zuzufügen. Das ist eine absurde Verzerrung von der Realität, da unser Wohlstand auf unternehmerischem Tun beruht. Und Unternehmen bringen die Innovationen hervor, die wir auch in Zukunft brauchen. Das führt dann zu Regulierungen, für die immer plausible Gründe gefunden werden, die aber ohne Miteinbezug der Kostenfolgen die wirtschaftliche Tätigkeit zunehmend lähmend und so die Grundlage von unserem Wohlstand gefördert. Die Geringschätzung der wirtschaftlichen Folgekosten ist Ausdruck von einer Sattheit und Verwöhnung, aber auch von Verantwortungslosigkeit. Es scheint, dass unser Gefühl für unsere Ausgangslage, unsere Geschichte und die wirtschaftlichen Zusammenhänge immer mehr abhanden kommt. Wir betrachten unseren Reichtum wie einen Schatz, den wir unendlich weiter ausbeuten können. Einen sättigen Schatz gibt es aber gar nicht und es hat ihn auch nie gegeben. Alles muss laufend neu erarbeitet werden. Wenn wir das weiter verdrängen, werden uns die Folgekosten einholen. Nicht als abstrakte Zahl, sondern als kleinerer Handlungsspielraum, als soziale Spannungen, als sinkender Wohlstand.
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0: Ja, wir sind auch schon einfacher in eine neue Woche gestartet. Zum Teil ist sie eine verkürzte Woche gewesen, zum Teil ein verlängertes Wochenende. Aber jetzt haben wir eine volle Woche. Wir haben zwar den Sommeranfang, den meteorologischen, mit dem 1. Juni, aber das, was gestern Abend passiert ist.
1: Manchmal muss man sich einfach auch da konfrontieren damit.
2: Linus, so, Jäger ist zu spät und der trifft. Oh.
3: Stich ins Herz.
2: Finnland ist zum fünften Mal Weltmeister. Der Schweiz bleibt im fünften Final zum fünften Mal Silber. Was geht es eigentlich?
4: Ja, die Enttäuschung ist natürlich riesig. Wir haben bis zum Schluss daran geglaubt, dass wir das mit den Titel holen können. Daheim. Und ja, ich weiß auch nicht, ich habe es nicht klar, dass es nicht klappen wollte. Aber es hat nicht sein. Und ja, es ist schon eine rechte Leere da im Moment.
5: Ja, ich habe gemeint, wir gewinnen. Ich habe wirklich gemeint, wir gewinnen. Wir sind echt dran. Ich glaube, wir haben ein unglaublich gutes Match gespielt. Nochmal dürfen wir hier daheim spielen. Das Spiel spielen, das wir seit einem Jahr davon geschätzt haben. Dann gehst du in die Verlängerung. Und kommst das Goal über, es tut weh, es tut sehr, sehr fest weh.
6: Ich glaube, jeder Einzelspieler hat sicher unbedingt will, das Goal zu schiessen. Ich glaube, der Wille war sicher rum gewesen und wir haben sicher alles probiert zu machen. Aber irgendwie das Gefühl, dass das Coolness vielleicht gefällt, ist schwierig zu sagen, gerade zum so schnell zu analysieren.
7: Ja, wir haben es eigentlich schon erwartet, weil wir haben gesehen, sie haben viel zu viele Strafen gemacht und es war eigentlich klar, dass sie jetzt das Goal noch bekommen. Und Verlängerung sind wir nie gut gewesen, das haben wir nie angebracht. Ich immer die Verlängerung, die wir nachher verloren haben. Und, ja.
8: Also look, schlussendlich, es ist einfach, ich habe halb gekühlt, es war scheiße. Es mir auch durch meinen Kopf ist auch gegangen, scheiße, Mann. Ich hätte ihnen so verdient, sie haben so gut gespielt. Und look, die Finnen haben auch gut gespielt im Finale. Schlussendlich, sie haben es schon auch verdient, aber die Schweiz hat es viel mehr verdient.
9: Ja, ich glaube, es ist einfach so ein bisschen, zuerst so ein bisschen im Schock gewesen, aber ja, es war jetzt halt innerhalb von Sekunden vorbei gewesen und ja.
10: Man hat halt wirklich gemerkt, so, scheiße, jetzt ist es vorbei.
11: Nein, und man sagt, man muss am Ende stolz sein auf auch, was wir haben gemacht. Das ist sehr frustrant und die Spieler haben alles gegeben. Am Ende, sie können von mir mit dem Kopf hochlaufen, auch wenn es macht sehr weh und es wird weh machen, weil die Spieler wollten wirklich diesen Titel an die ganze Schweiz schenken und ja, das ist schwierig. Ich bin stolz auf dich und auf diese Spieler und das ist, was ich werde sie sagen.

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4: Nach Restwolken, letzten Tropfen in den Bergen zunehmend freundlich. Das heisst dann auch recht sonnig im Laufe des Tages. Steigen die Temperaturen auf 23 Grad. Morgen Dienstag, wo ganz viele Kinder, also die Mittelstufenwanderungen, haben. Bei uns wird jetzt durchgeführt, hat man entschieden. Aber man ist ein bisschen zügiger unterwegs, weil am Morgen ist es noch gut, aber es wird dann immer bewölkt. Und am Nachmittag kommt es vielleicht regnen und eben Gewitter. Oder am Abend oder Nacht auf den Mittwoch bei angenehmen 24 Grad.
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5: Auf der Eisbahn Richtung St. Gallen zwischen Dietikon und dem Gubristrudel, da haben wir Stau. Dann auf der Eisbahn Richtung St. Gallen zwischen Seebach und der Verzweigung Zürich-Ost. St. Gallen Richtung Zürich zwischen Frätig und Zürich-Ost. Und auch sonst überall im Sendegebiet noch Verkehrsüberlastung.
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5: Wir sind die Ersten, die es vermeldet haben. Die Schmirinskis, die kommen mit einem Comeback. Also es ist nicht so ein riesen Comeback, sie machen eine Jubiläumsveranstaltung.
4: Ja, wo wahrscheinlich auf sehr grosses Interesse stößt.
5: Genau.
4: Und wir reden doch gerade als Nächstes mit dem René Rindersbacher mal darüber, wo, wie, wann, wo gibt es die Tickets und wann findet das statt. All das und auch zu dieser Comeback-Show, auch über das reden wir natürlich als Nächstes.
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0: Bonjour, es ist Montag, 22 von 9, der 1. Juni.
1: 2026 feiern die legendären Schmirinskis, die es ja ewig nicht mehr gibt, aber wo wir alle zusammen noch uns bestens daran erinnern und Freude haben, an dem Comedy-Duo. Das 40-Jahre-Jubiläum und das feiern sie mit zwei Shows am 9. und am 10. Oktober in Affoltern am Albis. René Rindlisbacher haben wir live am Telefon. Guten Morgen.
2: Ja, schönen guten Morgen.
1: Hast du nicht den Lage schon, verdaut gestern? Du bist sicher im Stadion gewesen.
2: Wir sind zu Achte bei uns zu Hause gewesen. Und es ist totenstill. Ich habe nie so leise gehabt bei uns. Auch nicht mal, wenn ich allein bin. Es war Horror. Es ist wirklich Horror.
0: Ja, es ist ein schweres Aufstehen heute Morgen.
2: Ja,
0: aber jetzt gibt es doch mal noch die gute Nachricht in der Morgenshow. Und zwar haben wir es ja schon angekündigt. Das Comeback, das ihr feiert. Und daraufhin immer die Frage, die wir jetzt bekommen haben. Ja, wenn findet denn das statt? Wo gibt es denn jetzt die Tickets? Ich frage natürlich auch für einen Kollegen. Weißt du, für einen Kollegen, der ein grosser Fan ist. Der mit euch aufgewachsen ist.
2: Ja, der Band.
0: Wenn wie wo.
2: Heute um 10 Uhr auf Ticket Corner geht es los. Und zwar,
1: wir haben geschaut, gell, für den 10. Oktober gibt es dann ab den 10 Tickets. Heute der 9. ist natürlich schon restlos ums
2: Buch. Ja, der 9. ist schon recht voll. Also, wenn jetzt etwa am 9. noch, also vielleicht habe ich noch 2 Tickets für die Leute, die euch hören. Ich meine, das gibt es schon noch. Das gibt es. Und dann könnte man dort vielleicht noch 2 verlosen.
0: Also eigentlich für unsere 2 Hörer, die wir haben.
2: Ja.
0: Also das wäre, ich sehe gerade, der Freitag wäre der 9., der eigentlich schon pumpenvoll ist. Und der Samstag, wo genau? Samstag,
2: in Affoltern mal bis im Casino-Saal. Dort hat der Schmidt und ich angefangen spielen. Also als 17-jährige Schnuller ist, also vor etwa rund 30 Jahren, ist ganz 40. Es war ganz toll gewesen.
1: Du, was hat er für Reaktionen bekommen, oder hat er gesagt, wir gehen wieder auf die Bühne zum Jubiläum?
2: Ja, eigentlich ist es unglaublich gewesen. Ich habe vor allem von Leuten, die sagen wir, um die 30 herum sind, und ich denke, meine Güte, wo wir angefangen haben, sind die noch nicht auf der Welt gewesen. Und sie sind dann aufgewachsen anscheinend mit uns, und die wollen unbedingt kommen. Weil sie haben es müssen schauen da. Ihre Eltern haben sie gezwungen, das zu schauen. Das Einzige, was sie haben verloren am Abend. Und darum bin ich eigentlich noch recht erstaunt, dass es schon viele Junge gibt, die uns kommen wollen schauen.
0: Ticketcorner.ch würde ich also sagen. Ab dem 10.
1: Ab dem 10. genau. Ja. Seid ihr schon parat mit den Nummern?
2: Ja. Nein.
1: Weißt du, der Oktober ist der schnell da. Ich sage es einfach nur.
2: Ja, Schmid ist herrlich. Schmid sagt mir, Gary, du weißt schon, ich bin schon lange nicht mehr auf der Bühne gewesen. Ich sage, ja, Schmid, das schaffen wir schon, mach dir keine Sorgen. Und sonst bleibst dann du halt unten. Weißt du, dann bleibst du in der Garderobe und dann geht es dann schon. Nein, er ist, wir sind guten Mutes und es kommt schon sehr gut, glaube ich.
1: Aber was dir, glaube ich, so Sorgen bereiten, ist, dass der Schmidt noch offenbar in jedes Kostüm von damals reinpasst.
2: Ja, das ist, nein, da regt er mich auch gerade wieder auf. Nein, sicher. Nein, ich muss das Video machen nachher. Ich mache nachher gerade noch das Video. Und muss sagen, dass ich auch noch in meine Kostüme reinpasse.
0: Also, aber wir merken, das Wichtigste ist jetzt in einer Stunde und 19 Minuten auf Titel Corner. Für jetzt da noch den 10., den ich jetzt da gerade sehe, weil ich bin jetzt schon drauf.
1: Für euch, sagen wir mal, kommen wir 4 für euch. 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

0: weiss nicht, ob ich es schon mal gesagt habe. Wenn ja, dann tut mir das leid. Wenn nicht, gut. Anscheinend ist das schon einer von seinen Lieblingssongs, hat der Paul Simon noch kürzlich im Interview gesagt.
1: Es ist ein grossartiger Song.
0: Wie Elia mit Bläsern und so weiter. Und ich weiss nicht, ob ich es auch schon gesagt habe, es ist Montag.
1: Da haben wir wieder mal, nachdem wir ja letzten Montag wegen Pfingstmontag kein Glatt gehabt haben, wir wieder mal Glatt gehabt. Mit 100 Franken in Form von Glattaler.
0: Genau, wenn Sie eine Frage rund ums Glattzentrum richtig beantworten. Das heisst, melden Sie sich jetzt via WhatsApp-Chat und dann läuten wir an. Der sogenannte Glattkall in... So wie in Range-Form, habe ich will sagen.
1: Genau.
0: Ist richtig.
1: Wenn ihr mitspielen wollt, wenn ihr 100 Franken in Form von Glattaler gewinnen wollt, dann schickt ihr auf unsere WhatsApp-Nummer 079-254-0101 ein Däumchen.
0: Genau. Ja, das lange schon. Oder ich will Glattkall, wenn sie wollen. Genau. Also 0
1: oder Mittelfingerli geht auch.
0: Also, wir nehmen alles. 079-254-0101 oder auch ein Herzli. 079-254-0101 ist eine Nummer, die sie schon längstens gespeichert haben für alle Feedbacks, für Kritik, für keine Ahnung. Kommentar zu dieser Hockey-WM über das Wetter, über Verkehr und sonstige Wünsche. 079-254-0101 und dann melden wir uns.
1: Oder ein Grinsen-Smiley.
0: Genau. Und was du auch schon mal gesagt hast, was noch wichtig ist, erreichbar sein.

0: Viele Leute einfach an.
1: Ja,
0: aber das läuft eben jetzt im Moment gerade nicht so.
1: Ja, wie wollen es eben anders da?
0: Wenn man die 100 Franken bare Münzen, schön vier Glattaler, goldige Glattaler, die haben einen Wert von 100 Franken, die man in allen Stores im Glattzentrum einlösen kann, wollen die gewinnen.
1: Wir wollen die fair verteilen. Das ist eben auch noch das Wichtigste für die Radio 1 Morgenshow. Wir möchten, dass jeder Mann in Genuss kommt von diesen vier Glattalern. Darum haben wir eben einen WhatsApp-Chat eingerichtet. Auf 079-254-0101 speichern. Das ist übrigens keine Angst, das ist nicht so ein Gruppenchat, wo ja der ein oder andere immer wieder alles zuspammt.
0: Genau, wo man
1: sondern sie können uns direkt schreiben und wir schreiben dann allenfalls retour. Ach, es ist eigentlich wirklich ein super Kanal. Ich liebe es.
0: Genau. Wenn ihr mitmachen beim Glattkahl, wir rufen euch näher zurück, dann müsst ihr einfach irgendein Emoji schicken auf unsere WhatsApp-Nummer 079-254-0101. Und mit ein Glück rufen wir zurück und dann könnt ihr die Frage beantworten, die einfache Frage, und 100 Franken
1: von dem
0: Glattkahl gewinnen. 079-254-0101, das ist unser WhatsApp-Kanal. Irgendein Smiley, irgendein Emoji.
1: Und ich behaupte, wenn sie letztens gerade im Glatz waren, ist diese Frage also einfach zu beantworten.

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6: Ich bin der Nicola Katomas. Guten Morgen. Heute verabschiedet sich die Schweiz vom Armeedienstbuch. Zudem gibt es einige Änderungen im Asylgesetz. Stefanie Wies.
7: Ab im Juni ist das Armeedienstbüchli überflüssig. Alle wichtigen Informationen sind neu im digitalen Dienstmanager verfügbar. Auch die Erinnerung an die jährliche Schusspflicht kommt dann digital. Gleichzeitig treten im Asylgesetz Änderungen in Kraft. Das Staatssekretariat für Migration darf neu unter anderem Personen und Sachen durchsuchen und bei unmittelbarer Gefahr Personen bis zu 2 Stunden festhalten. Der Bundesrat kann bei Krisen Grenzkontrollen und Einreisebeschränkungen an Flughäfen einführen. Auch das Abweisen von Personen bei der Grenzkontrolle an der Grenze zu unseren Nachbarsländern wird vereinfacht.
6: Die Mietsituation in der Schweiz bleibt vorerst gleich. Der Referenzzinssatz bleibt wie erwartet bei 1,25%, wie das Bundesamt für Wohnungswesen mitteilt. Damit besteht derzeit weder Anspruch auf eine Mietzinssenkung noch auf eine Mieterhöhung. Zuletzt war der Referenzzinssatz im letzten September auf 1,25% gesunken. Seitdem ist der Zinssatz auf seinem historisch tiefsten Niveau. Heftige Gewitter haben gestern in Deutschland 2 Todesopfer gefordert. Nördlich von Karlsruhe geriet das Auto eines 65-Jährigen nach Angaben der Polizei wegen Aquaplanings in den Gegenverkehr. Dort stieß es mit einem Fahrzeug zusammen, in dem ein 55-jähriger Mann und eine 54-jährige Frau saßen. Die beiden kamen bei der Kollision ums Leben. Der 65-Jährige wurde schwer verletzt in ein Spital gebracht. Ein Flugzeug der Swiss ist nach dem Final der Eishockey-WM über Zürich ein Herz geflogen. Damit gratulierte man der Schweizer Nationalmannschaft nach der Finalniederlage gegen Finnland zur Silbermedaille. Das teilen die Swiss und die Schweizer Flugsicherung Skyguide mit, welche die besondere Flugroute koordiniert haben. Nachdem die Herzform geflogen worden war, setzte das Flugzeug Sicherung Skyguide mit, welche die besondere Flugroute koordiniert haben. Nachdem die Herzform geflogen worden war, setzte das

0: Rat gewählt wurde, war er 8 Jahre lang Kantonsrat, über die Hälfte davon als SVP-Fraktionspräsident.
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2: Nach Restwoche und allerletzten Tropfen so Richtung Bergen tut es auf. Freundlich, das heisst dann auch recht sonnig. Die Temperaturen steigen auf angenehme 23 Grad mit einem leichten Westwind. Morgen Dienstag nach sonnigem Start zunehmend bewölkt am Nachmittag und auch in der Nacht auf dem Mittwoch Regen und Gewitter bei weiteren 23-24 Grad.
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3: Auf der 1, Bern Richtung St. Gallen, da braucht es am meisten Geduld im Moment, und zwar zwischen Dietiken und dem Gubistunnel. Dort haben wir Stau. Aber auch sonst im Sendegebiet praktisch noch auf allen Strecken Verkehrsüberlastung.

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2: Und da kommen wir jetzt zum vollen Schöpfchen aus dem Glatzkal. Man hat sich nämlich beworben für die 100 Franken von Glattaler auf unserem Chat 079 254 0101 und gehört gerade als nächstes eine Hörerin.
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0: Da sind die Dali und der Marc. Wer haben wir da dran? Guten Morgen.
1: Das ist Sandra.
2: Sandra, guten Morgen. Du hast dich gemeldet via WhatsApp-Kanal für den Glattkahl, bevor wir spielen, wenn wir ein bisschen mehr über dich erfahren. Was machst du? Von wo kommst du?
1: Also ich komme von Einsiedeln und bin jetzt gerade im Büro.
2: Ist Einsiedeln eigentlich schon vom Overtourismus betroffen oder hält es sich noch in Grenzen?
1: Ja, das kommt ein bisschen darauf an. Also an einem schönen Wintertag hat es schon sehr, sehr viele Leute.
0: Wir sorgen dafür, dass wenigstens du runterkommst, geht posten ins Glatt. 100 Franken in Form von Glattaler, wenn du folgende Frage kannst beantworten.
2: Welcher Laden wird im Moment im Glatt im grossen Stil umgebaut? Und zwar etwa noch bis Mitte September. Bist du kürzlich im Glatt gewesen?
1: Ja, das ist vor ein paar Monaten.
2: Dauert das schon länger?
0: Es ist wirklich sehr gross.
1: Sehr gross. Der Globus.
0: Sandra, nein.
1: Oh nein.
0: Nein.
2: Aber komm, du wirst es nächste Woche gehen.
0: Nächste Woche machst du wieder mit.
1: Ich probiere es, auf jeden Fall.
0: Bis dorthin hast du es herausgefunden.
1: Ja, wahrscheinlich schon.
2: Du möchtest einfach trotzdem zu Einsiedeln bleiben, merken wir.
0: Ja, genau, so schön.
1: Ja, ist gut.
0: Sandra, hey, gute Woche. Einen schönen Tag.
1: Oh ja, danke.
2: Tschüss, Sandra.
1: Tschüss zusammen.
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1: Der Song, den Lamont Dozier und die Brüder Eddie und Brian Holland 1964 schreiben, beschert den Hausautoren des Motown-Labels eine bisher nicht gemachte Erfahrung. Sie ernten für den Song zunächst nur Hohn und Spott. Für Gladys Horton von den Marvelettes ist der Song einfach der größte Müll, den sie je gehört hat. Allein aus Sorge um die zukünftige Karriere ihrer Gruppe will sie das Lied niemals aufnehmen. Ähnlich äußert sich ein anderer Motown-Star, Mary Wells. Doch Dozier und die Holland-Brüder bleiben hartnäckig. Sie glauben weiter an den Erfolg ihres geschmähten Songs. Als Plattenboss Gordy eine weitere Girlband aus dem Hut zaubert, bietet sich plötzlich doch noch die Chance, das Lied unters Volk zu bringen. Allerdings ist die Gruppe alles andere als eine große Nummer. Bei Motown wurde ihr wegen anhaltender Erfolglosigkeit bereits der Stempel No-Hit-Band aufgedrückt. Trotzdem wollen auch die Supremes das Machwerk von Dozier und seinen Mitschreibern nicht aufnehmen. Vor allem Leadsängerin Diana Ross mag den Song nicht. Allerdings hat eine No-Hit-Band in den Augen von Berry Gordy keine Ansprüche oder gar Forderungen zu stellen. Zähneknirschend muss Diana Ross mit ihren Supremes deshalb den Song aufnehmen. Es soll der erste von 13 Nummer 1 Hits in Folge werden. Where Did Our Love Go?

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1: Wenn der Marc im Studio den Laden runterlässt, ist das ein gutes Zeichen.
2: Genau, das scheint so.
1: Ja, dann scheint nämlich die Sonne. Und so ist es auch nach den Restwolken. Temperaturen steigen am Nachmittag auf 23 Grad, leichter Westwind. Morgen Dienstag, nach sonnigem Start, zunehmend bewölkt am Nachmittag und in der Nacht auf der Mittwoch Regen oder Gewitter oder und Gewitter bei 23 Grad.
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2: Auf der A1-Bahn Richtung St. Gallen zwischen Dietig und dem Gubristunnel haben wir Stau, dann St. Gallen Richtung Zürich, da zwischen der Verzweigung Brütisel und Zürich Ost, Westring, Basel Richtung Chur zwischen Birmensdorf und Zürich West, Chur Richtung Basel zwischen Urdorf Süd und dem Limmatal Kreuz, Verzweigung Zürich Süd Richtung Wiedike zwischen Zürich Süd und Wiedike. Und da haben wir noch Stau.
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0: bald Viertel vor 10.
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0: Wir heute Morgen Salz in die Wunde müssen streuen, leider.
2: Renios, oh, Jäger ist zu spät und der Typ. Oh.
3: Stich ins Herz.
2: Finnland ist zum fünften Mal Weltmeister. Der Schweiz bleibt im fünften Final zum fünften Mal Silber.
3: Das geht safe.
0: Wir haben die Wunde geleckt mit dem Leonardo Cinoni.
4: Ja, ich habe gemeint, wir gewinnen. Ich habe wirklich gemeint, wir gewinnen. Wir sind echt dran. Ich glaube, wir haben einen unglaublich guten Match gespielt. Nochmal dürfen wir hier die Heimer spielen. Das Spiel spielen, das wir seit einem Jahr davon geschätzt haben. Dann gehst du in die Verlängerung. Du kommst das Goal über, es tut weh. Es tut sehr, sehr fest weh.
0: Und wir haben Trost gesucht beim Jan Gadieu.
5: Nein, und man sagt, man muss am Ende stolz sein auf auch, was wir haben gemacht. Das ist sehr frustrant und die Spieler haben alles gegeben. Am Ende, sie können von mir mit dem Kopf hochlaufen, auch wenn es macht sehr weh und es wird weh machen. Weil die Spieler wollten wirklich diesen Titel an die ganze Schweiz schenken. Und das ist schwierig. Ich bin stolz auf dich und auf diese Spieler und das ist, was ich werde sie sagen.
0: Dann wäre Marilyn Monroe heute 100 geworden. Die Ikone, die mehr so unglückliche Zeiten hatte als glücklich im Leben.
6: Well, I find it very stimulating to keep studying and working. But I'm not just generally happy. If I'm generally anything, I guess I'm generally miserable.
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0: Ab der 10 in 10 Minuten übernimmt die Elena Wagner.
1: Guten Morgen, Elena.
2: Es ist schon so in den Ohren von uns allen nach gestern Abend. Unser Herz blüht dann noch ein bisschen, ganz ehrlich.
0: Aber
2: der Song «Die Venus von Pümplitz» hat ja ein riesen Revival erlebt mit dieser Hockey-WM. Und wir klären heute Mittag unter anderem, wer eigentlich die Venus von Pümplitz ist, respektive die W-Punkt-Nuss. Und heute ist der 1. Juni, das heisst, dass es ab heute auch ein paar gesetzliche Änderungen gibt. Und die Nächte, die sind zwar jetzt nicht mehr so heiß oder ein bisschen kälter als noch vor ein paar Tagen. Und wir verraten, warum sie aber trotzdem eigentlich sollten viele Blutz schlafen.
0: Sehr gut, wir hören zu. Die Elena Wagner hat jetzt auch nicht. Ich einfach nur noch zu Bümpli sagen, als direkt betroffen, als einer, der ja dort gross ist. Ja. Und dort geflüchtet, von dort geflüchtet.
1: Es
0: ist von allen Quartieren in Bern ist das absolut hässlichste.
1: Ja, wirklich.
0: Aber das berühmteste.
2: Also das ist nicht so schön, das stimmt schon.
1: Und hast du nie einen Film oder eine Frau Nuss getroffen?
0: Nein. Ich bin aber gespannt auf die Antwort, die Elena hat.
1: Morgen gibt es den Mann aus Bümpli, aus dem Studio 1 Zürich, der Mark Jäcki.
0: Und den Mann aus Efretiken. Dann alle wieder.

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4: Ich bin der Nicola Catomas. Urs Kessler tritt als Präsident des Schweizer Eishockeyverbandes zurück. Er gibt sein Amt weniger als 24 Stunden nach dem verlorenen WM-Final der Nazi ab. Laut Mitteilung habe er sich zum Rücktritt entschieden, da ihm fortwährende Diskussionen gezeigt hätten, dass er nicht die richtige Person für den nötigen Neuanfang sei, den der Verband dringend brauche. Kessler hatte das Amt des Präsidenten erst im vergangenen September angetreten. Ein Flugzeug der Swiss ist nach dem Final der Eishockey-WM über Zürich ein Herz geflogen. Damit gratulierte man der Schweizer Nationalmannschaft nach der Finalniederlage gegen Finnland zur Silbermedaille. Das teilen die Swiss und die Schweizer Flugsicherung Skyguide mit, welche die besondere Flugroute koordiniert haben. Nachdem die Herzform geflogen worden war, setzte das Flugzeug die Reise nach Griechenland fort. Die Mietsituation in der Schweiz bleibt vorerst gleich. Der Referenzzinssatz bleibt wie erwartet bei 1,25%, wie das Bundesamt für Wohnungswesen mitteilt. Damit besteht derzeit weder Anspruch auf eine Mietzinssenkung noch auf eine Mieterhöhung. Zuletzt war der Referenzzinssatz im letzten September auf 1,25% gesunken. Seitdem ist der Zinssatz auf seinem historisch tiefsten Niveau. Heute verabschiedet sich die Schweiz vom Armeedienstbuch. Zudem gibt es einige Änderungen im Asylgesetz. Stefanie Wies.
5: Ab im Juni ist das Armeedienstbüchli überflüssig. Alle wichtigen Informationen sind neu im digitalen Dienstmanager verfügbar. Auch die Erinnerung an die jährliche Schiusspflicht kommt dann digital. Gleichzeitig treten im Asylgesetz Änderungen in Kraft. Das Staatssekretariat für Migration darf neu unter anderem Personen und Sachen durchsuchen und bei unmittelbarer Gefahr Personen bis zu 2 Stunden festhalten. Der Bundesrat kann bei Krisen Grenzkontrollen und Einreisebeschränkungen an Flughäfen einführen. Auch das Abweisen von Personen bei den Grenzkontrollen an den Grenzen zu unseren Nachbarsländern wird vereinfacht.
4: In Italien gibt es künftig Geld zurück für zu langes Warten im Stau. Die neue Regelung gilt auf gebührenpflichtigen Autobahnen, wenn Fahrzeuge wegen einer Baustelle zu lange im Stau stehen. Die Entschädigung kann ab heute über eine App beantragt werden. Dazu brauchen Autofahrende eine italienische Steuernummer. Verkehrsminister Matteo Salvini bezeichnet den Beschluss als Wendepunkt für die Rechte von Autofahrern.
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4: Punkt für die Rechte von Autofahrern.
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0: Dann St. Gallen Richtung Zürich, zwischen dem Brützeler Kreuz und Zürich Ost. Und auf dem Westring ab Urdorf Süd bis zum Limmataler Kreuz und beim Autobahnende Wiedecken ab Braunau. Und vor dem Gotthard stellt es Richtung Süden, ist das? 1 Kilometer, 10 Minuten warten.
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0: Ja, das ist der Tag danach, der heutige Morgen. Bei vielen blüht das Herz immer noch nach dem gestrigen Abend. Wegen schon wieder so knapp verpassten WM-Titel von der Schweizer Hockey-Nazi. Und wie ein Herz und unsere Gefühle, alles, was das alles mit unserem physischen Körper kann anrichten kann, das hören wir da bei uns gerade als nächstes in rund einer Viertelstunde. Jetzt starten wir diese Stunde mit 4 Radio 1 Sitz am Stück ohne Unterbruch. Da kommt Whitney Houston als erstes. Und nachher gibt es Jennifer Rush, David Bowie und dann Amy Lennox. Und ich bin Elena Wagen. Ab jetzt am Mikrofon. Bis am Nachmittag. Freue mich. Guten Morgen miteinander.

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2: Ja, das Herz der Hockey-Fans, das blüht noch bei den einen oder anderen ein bisschen. Wenn es ein bisschen ernster ist mit dem Herzschmerz, dann hat das einen grossen Einfluss auf unseren Körper. Sascha Salzberg, Herzspezialist von Swiss Ablation. Es gibt für das unter den Herzspezialistinnen ganz eine besondere Fachrichtung.
3: Ja, das sind Psychokardiologen und das ist jetzt mittlerweile eine anerkannte Spezialisierung. Das ist sehr wichtig, weil das Herz befindet sich im Körper und das Herz wird vom autonomen Nervensystem natürlich auch beeinflusst. Und da ist es sehr wichtig, die Zusammenhänge zu verstehen, zu erkennen und die Patienten zu unterstützen, mit diesen Situationen umzugehen.
2: Und was macht man bei einem Psychokardiologen?
3: Schlussendlich tut man reden. Und es geht darum, dass ein Herzspezialist bestimmte Tools hat, wo er mit Patienten reden kann und Patienten aufmerksam machen auf bestimmte Beziehungen zwischen dem Krankheitsbild und Gefühl und Wahrnehmungen. Und mit denen lernen, umzugehen.
2: Was ist denn da zum Beispiel etwas, wo man da behandelt?
3: Ja, das gebrochene Herz, das ist die Liebe, Emotionen, Depressionen. Also es gibt den primären Effekt, wenn eine Krankheit auf einen Menschen Einfluss hat. Also wenn ich ein Herz habe, das schwach ist, das mich antriebslos macht, dann hat das Herz auf meine Psyche, auf meinen Körper einen Einfluss. Aber es geht auch andersrum. Es gibt auch den, der depressiv ist, der Mühe hat mit dem Leben, der dann selber das Gefühl hat, dass das Herz nicht mehr mag und sich selber schon fast krank machen kann. Das gibt es alles. Das ist alles beschrieben. Und diese Sachen muss man erkennen, um sie dann auch aktiv zu behandeln.
2: Es ist eine ziemlich neue Fachrichtung, oder? Also etwas, wo man jetzt vor 10 Jahren noch nicht so den Fokus drauf gelegt hat. Täuscht das, ja oder nein?
3: Wir sind seit Covid sind wir alle aufmerksam geworden auf was mit unserem Körper passiert. Und allgemein jetzt auch mit Social Media und KI sind wir viel näher an der Wissenschaft dran. Ich kann jetzt über ChatGPT eine Frage stellen und eine intelligente Antwort bekommen, die mich dann auch bildet. Das ist das Eindrückliche.
2: Ja, das Herz von der einen oder anderen Hockey-Fans, das blüht noch ein bisschen. Aber es gibt Sachen, die bleiben immer im Herzen. Psychokardiologie, das Thema von heute. Danke vielmals, Sascha Salzberg.

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9: Es gibt einen freundlichen Start in die Woche. Der freundlichste Start im Gegensatz zu den Morgen und Übermorgen, wo es dann doch ein bisschen nässer wird. Wir haben heute Temperaturen von bis zu 23 Grad. Es gibt ein paar letzte Tropfen, vielleicht am Vormittag noch, und ein paar Restwolken, die wir aus dem Wochenende noch mitnehmen. Aber sonst sehr freundlich.
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9: Wir haben einen Unfall obacht auf der A1 Zürich Richtung Bern zwischen Aarau Ost und Aarau West. Stocken Sie darum dort, die linke Spur ist gesperrt. Und dann stocken Sie auf dem Nordring zwischen dem Limmataler Kreuz und dem Gubrist-Tunnel und auf dem Westring ab Urdorf Nord bis zum Limmataler Kreuz, genauso wie beim Autobahnende von dieser A3. Bei Wiedeke, dort stellt es ab Brunau. Und vor dem Gotthard Richtung Süden, dort stellt es 2 Kilometer, das heisst 20 Minuten warten.
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9: Please, Mr. Postman, darf ich Sie 5:30 Uhr, jetzt dann gerade.

0: Stevie Wonder auf Radio 1. 10 Minuten vor 11 jetzt dann. Hoffen, Sie haben eine gute Nacht gehabt, weil...
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0: Gute Nacht, das ist schon der Start in einen guten Tag. Wir kennen es alle, man hat heiß gehabt die letzten paar Nächte und viele haben dann einfach gar nicht mehr angehört zum Schlafen. Und jetzt gibt es ja die, die es lieben, nachts zu schlafen und die anderen hassen es. Da scheiden sich die Geister. Aber es gibt Gründe, gute Gründe, warum man aufs Bischi sollte verzichten. Neueste Zahlen belegen vor allem 5 Gründe, warum sie öfters mal viel Blut sollten schlafen. Erstens, man reguliert die Körpertemperatur besser. Expertinnen empfehlen es, auf den Schlafanzug aufs Bischi zu verzichten, damit es die Nacht nicht zu warm wird. So bleibt die Körpertemperatur die ganze Nacht über in einem angenehmen Bereich. Und die Haut kann die Wärme leichter ausgleichen. Man schläft schneller ein. Und bei optimaler Körpertemperatur kann auch der Spiegel vom Stresshormon Cortisol besser reguliert werden. Die Folge, man ist ausgeglichener und hat am Tag weniger Heißhunger. Und apropos, wer nachts schläft, hat offenbar eben nicht nur weniger Heißhunger, sondern ist auch generell schlanker. Eine Studie aus dem Jahr 2022 hat können nachweisen, dass nackt schlafen den Stoffwechsel ankurbelt. Voraussetzung dafür ist allerdings, dass man ohne Decke schläft und bei weniger als 21 Grad. Durch die tiefe Temperatur und die fehlende Bekleidungsschicht muss der Körper dann mehr Kalorien verbrennen. Offenbar, um die Körpertemperatur aufrechterhalten. Drittens, es gibt natürlich auch weniger Körpergerüche durchs nackte Schlafen oder der Schweiß, der kann von der Haut direkt besser trocknen. Und fünftens, nackt schlafen, das kann die Spermienqualität und Bildung fördern. Wegen dem kühlenden Effekt, also wo man hat, wenn man keine Unterhosen hat, wird die Spermienproduktion gefördert und das kann sich positiv auf die männliche Fertilität auswirken. Und apropos Spermien, wenn wir schon dabei sind, nackt schlafen kann sich auch zuletzt positiv auf ihre Beziehung auswirken. Also, wenn beide Blut sind. Beim Hautkontakt setzt der Körper das Kuschelhormon Oxytocin frei. Und das gibt das Gefühl von Sicherheit. Und es kann auch fürs eigene Selbstbewusstsein förderlich sein, nackt zu schlafen. So kommt man ein besseres Körpergefühl über uns, ist mit sich selber und eben im Idealfall auch mit dem Partner im Einklang.

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5: Ich bin der Nicola Catomas. Urs Kessler tritt als Präsident des Schweizer Eishockeyverbandes zurück. Er gibt sein Amt weniger als 24 Stunden nach dem verlorenen WM-Final der Nazi ab. Laut Mitteilung habe er sich zum Rücktritt entschieden, da ihm fortwährende Diskussionen gezeigt hätten, dass er nicht die richtige Person für den nötigen Neuanfang sei, den der Verband dringend brauche. Kessler hatte das Amt des Präsidenten erst im vergangenen September angetreten. Heute startet die Sommersession der Eidgenössischen Räte. Bis zum 19. Juni diskutieren der National- und Ständerat über zahlreiche politische Dossiers. Stefanie Wies.
6: Vor allem zwei Themen dürften für Diskussionen sorgen. Zum einen die Finanzierung der 13. AHV-Rente. Bei der AHV muss das Parlament entscheiden, wie jetzt die zusätzliche Monatsrente langfristig gezahlt werden soll. Der National- und Ständerat sind sich noch nicht einig, ob die Mehrwertsteuer erhöht werden soll oder zusätzlich auch die Lohnbeiträge. Dann kommt die ganze Frage zu Atomkraftwerken wieder auf den Tisch. Der Bundesrat und Ständerat wollen das Neubauverbot aufheben. Im Nationalrat erwartet man eine harte und knappe Debatte dazu.
5: Der Bund hat die zweite Phase seiner nationalen Kampagne gegen häusliche, sexualisierte und geschlechtsbezogene Gewalt gestartet. Im Mittelpunkt stehe die neue nationale Opferhilfenummer 142. Ziel der Kampagne sei, die Präventionsbotschaften und die Hilfsangebote einer breiten Öffentlichkeit bekannt zu machen, wie das Eidgenössische Büro für die Gleichstellung von Frau und Mann mitteilt. Im Jahr 2025 registrierte die Polizei 22.000 Straftaten im Bereich der häuslichen Gewalt. Am Flughafen Zürich sind im Mai im Vergleich zum Vorjahr erneut mehr Flugzeuge gestartet und gelandet. Insgesamt verzeichnete der Flughafen über 25.000 Flugbewegungen, wie eine Auswertung der Nachrichtenagentur AWP zeigt. Ungeachtet geopolitischer Spannungen stieg die Anzahl Flugbewegungen damit um über 5% gegenüber 2025. In der Zahl sind auch Fracht- und Privatflugzeuge enthalten. Bei einem Selbstunfall in Beretzwil im Zürcher Oberland ist gestern ein TÜV-Fahrer schwer verletzt worden. Der 70-jährige Mann kam in einer Kurve von der Straße ab und stürzte. Wie die Kantonspolizei Zürich mitteilt, musste der verunfallte TÜV-Fahrer mit der Rega ins Spital geflogen werden.
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7: Es gibt einen sehr freundlichen Start in den Tag. Wir haben noch ein paar Wolken- und Regentropfen, die wir aus dem Wochenende mitnehmen. Aber der Rest vom Montag, der kommt freundlich daher. Temperaturen maximal 23 Grad.
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7: Es hat einen Unfall gegeben auf der A1 Zürich bei Bern, dort stellt es darum.
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7: Es hat einen Unfall gegeben auf der A1 Zürich bei Bern, dort stellt

Einer der erfolgreichsten Klassiker. Und der hat die letzten zwei Wochen ganz neue Bedeutungen bekommen. Von Baden Dochsner, wer aber eigentlich ist die Venus von Pümplitz? Klären wir gerade als nächstes hier auf Radio 1. Nach vier Radio 1 Hits am Stück, die wir jetzt bereit haben für sie. Ohne Unterbruch gibt es Barbara Streisand, The Billy Ocean, John and Vangelis und als erstes Stones auf Radio 1. So gehen wir in die letzte Stunde vor Mittag zusammen. Schön verbringen wir die miteinander. Am Mikrofon Elena Wagen. Hallo miteinander.

Bei den einen tut es noch ein bisschen weh, dass die Schweizer Hockey-Nazi gestern so knapp den WM-Titel verpasst hat. Zum dritten Mal Silber. Und die andere, die freut sich einfach über die super Leistung, die die Schweizer Nazi da abgeliefert hat. Und es sind die Momente gewesen, wo die Hockey-WM in der Schweiz so speziell gemacht haben.

10'000 Menschen, die alle miteinander die Venus von Pümplitz singen und den berühmten Schweizer Song zur Hymne machen. Wo der Song so einen grossen Revival erlebt hat, fragen sich alle auch außerhalb der Schweiz, die WM verfolgt haben. Wer ist eigentlich die Venus? Der Punkt ist, es gibt keine Auflösung. Der Bühne Huber, der Autor, hat das Geheimnis um die Venus von Pümplitz nie gelüftet. SRF zum Beispiel schreibt ausdrücklich, es bleibe geheim, wer oder was hinter dieser Figur steckt. Letztes Jahr ist auch berichtet worden, der Bühne Huber lüftet es weiterhin nicht und er amüsiert sich über die Deutungen der Leute. Was sicher ist, der Song der heisst so, weil im Text eine rätselhafte Figur oder auch eine Erscheinung, die Venus heisst, besungen wird. Venus übrigens nicht wie Venus, der Planet oder die Göttin, sondern W.Nuss geschrieben. Venus von Pümplitz. Pümplitz ist ein Quartier im Westen von Bern, wie der Marc Jäger morgen gefunden hat, das hässlichste. Das habe nicht ich gesagt, das hat er gesagt, weil er kommt von dort. Und der Song, der ist im 97 erschienen auf dem Album Stella Nera. Wer ist aber die Venus? Offiziell unbekannt. Es könnte eine Frau sein, weil der Text stark personifizierend mit sie arbeitet. Viele hören darin eine Art eine unerreichbare, leuchtende Frauengestalt. Und warum Venus? Wieso nicht einfach Walnuss? Weil es ist ja W.Nuss. Gerade diese Schreibweise mit dem Punkt macht daraus eher einen Namen oder statt einem Namen ein Chiffre oder ein Rätsel. Die Südostschweiz hat mal die Fantheorie genannt, die heisst ein Walnussbaum oder das sagt eine römische Göttin. Haltet aber fest, der Bühnenhuber, er verratet es nicht. Als Fazit kann man vielleicht sagen, Venus ist eine wenig konkrete Person, eher so eine poetische Projektionsfläche. Quasi eine Berner Mona Lisa. Halb Frau, halb Wunderwesen, halb Quartiermythos.

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6: Sieht gut aus bis jetzt. Der Start in die neue Woche kommt freundlich daher. Wir haben zwar noch ein paar Wolken, die wir mitnehmen von gestern da und dort auch noch ein paar Tropfen, aber der Rest vom Nachmittag der bleibt schön und trocken und die Nacht ebenso. Erst dann morgen gegen den Mittag, respektive Nachmittag, müssen wir dann mit Regen und Gewitter rechnen.
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6: Nacht lang bei Temperaturen von 23 Grad übrigens. Das ist nicht ganz unwesentlich. So, und jetzt zum Verkehr. Obacht auf der A1 Zürich Richtung Bern. Vorsicht dort, es liegen Teile auf der Autobahn. Und zwar zwischen Wettingen und Neuenhof. Ich sage es nochmal, es hat Gefahr auf der A1 Zürich Richtung Bern zwischen Wettingen und Neuenhof, dort hat es Teile auf der Autobahn. Achtung! Und dann haben wir einen Unfall auf der A1 Zürich Richtung Bern zwischen Aarau-Ost und Aarau-West. Die linke Spur ist dort blockiert und es steht vor dem Gotthard, und zwar vor beiden Enden. Richtung Norden 2 km 20 Minuten warten und Richtung Süden 3 km 30 Minuten warten. Und dann haben wir noch ein Pannenauto auf der A3 Zürich Richtung Basel beim Bötzberg-Tunnel. Dort ist die rechte Spur blockiert.
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6: Kiss and say goodbye. Ich sage Hallo am Mikrofon Elena Wagen.
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10: Ich bin der Nicola Cattomas. Heute startet die Sommersession der Eidgenössischen Räte. Bis zum 19. Juni diskutieren der National- und Ständerat über zahlreiche politische Dossiers. Stefanie Wies.
11: Vor allem zwei Themen dürften für Diskussionen sorgen. Zum einen die Finanzierung der 13. AHV-Rente. Bei der AHV muss das Parlament entscheiden, wie jetzt die zusätzliche Monatsrente langfristig gezahlt werden soll. Der National- und Ständerat sind sich noch nicht einig, ob die Mehrwertsteuer erhöht werden soll oder zusätzlich auch die Lohnbeiträge. Dann kommt die ganze Frage zu Atomkraftwerken wieder auf den Tisch. Der Bundesrat und Ständerat wollen das Neubauverbot aufheben. Im Nationalrat erwartet man eine harte und knappe Debatte dazu.
10: Zum ersten Mal haben alle konzessionierten Regionalfernsehen im vergangenen Jahr die Mindestvorgabe ihres Informationsauftrags erfüllt. Das zeigt laut dem Bundesamt für Kommunikation BAKOM die aktuelle Programmanalyse. Lokalradios hatten bereits alle ein Jahr zuvor sämtliche Auflagen erfüllt. Gemäß Auftrag müssen alle Lokalradios und Regionalfernsehen, die öffentliche Gelder erhalten, pro Woche mindestens 150 Minuten relevante Nachrichten aus ihrer Region senden. Der Bund hat die zweite Phase seiner nationalen Kampagne gegen häusliche, sexualisierte und geschlechtsbezogene Gewalt gestartet. Im Mittelpunkt stehe die Opferhilfenummer 142. Ziel der Kampagne sei, die Präventionsbotschaften und die Hilfsangebote einer breiten Öffentlichkeit bekannt zu machen, wie das Eidgenössische Gleichstellungsbüro mitteilt. Am Flughafen Zürich sind im Mai im Vergleich zum Vorjahr erneut mehr Flugzeuge gestartet und gelandet. Insgesamt verzeichnete der Flughafen über 25.000 Flugbewegungen, wie eine Auswertung der Nachrichtenagentur AWP zeigt. Ungeachtet geopolitischer Spannungen stieg die Anzahl Flugbewegungen damit um über 5% gegenüber 2025. In der Zahl sind auch Fracht- und Privatflugzeuge enthalten. Ein Przewalski-Hengst aus dem Wildpark Langenberg ist erfolgreich in Kasachstan ausgewildert worden. Nach monatelanger Eingewöhnung durfte der in Zürich geborene Hengst in die Freiheit galoppieren, teilt die Stiftung Wildnispark Zürich mit. Vor 2 Jahren startete im Zentrum Kasachstans ein neues Wiederansiedlungsprojekt für Przewalski-Pferde. Vor 60 Jahren standen die Wildpferde kurz vor der Ausrottung.
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12: Und in dem Moment ist die Börsenseite down. Wir haben es doch da. Voilà. Der SMI 0,81% im Minus bei 13.433 Punkten. Und der Wiese, 1 Euro gibt es für 91,36 Rappen. Und der US-Dollar wird gehandelt zu 78,41
0: Rappen. 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
12: Das war doch ein netter Start gewesen, die neue Woche, Peter Wick. Wie geht es denn weiter?
13: Ja, Elina, es geht heute im Laufe des Nachmittags eigentlich recht freundlich weiter. Der Mix aus Sonne und Quellwolken ist überwiegend auch trocken und die Temperaturen sind sehr, sehr angenehm mit einem schwachen Westwind 23 bis 24 Grad. In der Nacht hat es wenig Wolken, morgen Dienstag am Vormittag auch ziemlich sonnig. Die Temperaturen zum Ostern so um die 12 Grad. Am Nachmittag allerdings ziehen dickere Wolken auf. In der Folge gibt es zum Teil kräftige Regengüsse, begleitet von Blitz und Donner und auch starken Windböen. Bevor es anfängt zu regnen, steigen die Temperaturen morgen ebenfalls auf 23 bis 24 Grad.
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13: leitet von Blitz und Donner und auch starken Windböen. Bevor es anfängt zu regnen, steigen die Temperaturen morgen ebenfalls auf 23 bis 24 Grad.

0: Dann haben wir auf der A2 Chiasso Richtung Gotthard zwischen Piaschina-Tunnel und dem Rastplatz Piazzola di Sosta haben wir ein Pannenauto, die rechte Spur ist dort blockiert und vor dem Gotthard haben wir vor beiden Portalen haben wir Stau. Und zwar Richtung Norden 2 Kilometer, 20 Minuten warten. Und Richtung Süden 4 Kilometer, also 40 Minuten warten. Und auf der A3 haben wir noch ein Pannenauto zurück Richtung Basel. Und zwar im Bötzberg-Tunnel, die rechte Spur dort blockiert.
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0: Es kommt wieder zurück, das berühmte Glöckli kommt zum Einsatz. Heute startet die Sommersession von der Eidgenössischen Räte. Ab heute bis zum 19. Juni diskutieren National- und Ständeräte über zahlreiche politische Dossiers. Und was da wichtig wird sein, das hören wir gerade als nächstes. Wir schalten die unsere Redaktion in dieser halben Stunde nach 4 Radio 1 jetzt am Stück, die wir jetzt parat haben für Sie ohne Unterbruch. Bengals, Simon & Garfunkel, Blondie und als erstes der Elvis Presley. Guten Mittag miteinander. Am Mikrofon Elena Wagen. Hallo miteinander.

0: auf Radio 1. 18 Minuten ab 12 Uhr.
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0: Ab heute darf das Bundeshaus wieder voll sein. Die Sommersession, die startet bis am 19. Juni, diskutiert National- und Ständerat über zahlreiche politische Dossiers. Stefanie Wiss, was sind die wichtigsten Themen von dieser Session?
3: Im Zentrum stehen vor allem drei Themen. Ein grosser Brocken ist die Finanzierung der 13. AHV-Rente. Das Parlament muss entscheiden, wie jetzt die zusätzliche Monatsrente langfristig gezahlt werden soll. Das dürfte gross debattiert werden, weil der National- und Ständerat sich immer noch nicht einig sind. Entweder soll dafür die Mehrwertsteuer erhöht werden oder zusätzlich auch die Lohnbeiträge. Ein weiteres grosses Thema ist die Energiepolitik. Dort haben wir gerade mehrere Vorlagen im Parlament. Eine besonders umstrittene Frage ist, ob in der Schweiz wieder neue Atomkraftwerke gebaut werden dürfen. Das Schweizer Stimmvolk hat nämlich 2017 dafür gestimmt, dass keine neuen Atomkraftwerke in der Schweiz gebaut werden dürfen. Der Bundesrat und der Ständerat wollen aber das bestehende Neubauverbot aufheben. Im Nationalrat erwartet man eine harte und knappe Debatte dazu.
0: Du hast von drei Themen geredet. Was ist denn das dritte, das für Streit sorgen dürfte in dieser Session?
3: Natürlich wird auch über die Armee diskutiert. Mhm. Gerade eben wegen der schlechteren Sicherheitslage zu Europa. Zum einen geht es über neue Milliardeninvestitionen. Diskutiert werden nämlich immer noch die umstrittenen F-35-Kampfjets von den USA. Insgesamt geht es um Verpflichtungskredit von rund 3,4 Milliarden Franken. Neben diesen grossen Brocken geht es aber auch um viele vergleichsweise kleinere Themen, wie zum Beispiel das Feuerwerksverbot, wo vor allem strengere Regeln für sogenannte Böller will. Aber auch günstiger Wohnraum in der Schweiz soll gefördert werden.
0: Stefanie Wiss hat berichtet aus dem Bundeshaus. Danke vielmals für das Update.
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0: Und wir haben liebe Grüße bekommen aus einem sonnigen Garten aus Pfäffiken. Und darum gibt es jetzt den John Denver. Mit den allerliebsten Grüßen zurück. Haben Sie alle einen wunderbaren Mittag. Schön, nehmen Sie uns mit. Freut mich sehr.

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5: Kommt freundlich daher und bleibt den Rest vom Tag freundlich. Bis zu 23 Grad gibt es. Wir haben noch ein paar letzte Wolken am Himmel und ein paar Regentropfen am Morgen, auch Vormittag, die wir mitgenommen haben von gestern noch. Regen ist heute aber kein Thema. Frühestens dann morgen Nachmittag wieder.
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5: Obacht, man immer noch Teile auf der Autobahn, und zwar auf der A1 Zürich Richtung Bern zwischen Wettingen und dem Neuenhof. Dort darum, Obacht, Teile liegen auf der Autobahn. Und es staut vor dem Gotthardtunnel, und zwar in beide Richtungen, Richtung Süden 40 km. Das heisst, 4 Minuten warten, also umgekehrt, 4 km, 40 Minuten warten, wäre auch noch schöner. 40 km vor dem Gotthard, also ja, das wäre etwa dreimal der Osterstau. Und Richtung Norden haben wir 2 km, also 20 Minuten warten.
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5: Wir können jetzt schon lange vor Ort eine Reportage machen, wenn es 40 km Stau gibt. Also, da würden wir ja warten, da können wir übernachten auf der A2. Das wäre dann mal ein ganz anderes Ferien.

0: ist der Mittag auf Radio 1. Wir schalten zum Peter Wick.
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0: Peter, es kühlt ab. Es ist sehr angenehm für viele jetzt geworden.
2: Ja, es ist definitiv frischer geworden, ja, Temperaturen. Wobei, jetzt am Morgen habe ich es nicht groß gemerkt. Das sind eigentlich recht lau mit 16 Grad. Es hat aber auch Wolken gehabt. Und entsprechend ein anderes Feeling. Und jetzt am Nachmittag, ja, sind es kühler. Wir sind uns ja eigentlich jetzt hochsommerliche Temperaturen gewöhnt. Mhm. Vom letzten Drittel vom Mai. Jetzt heute aber haben wir auch angenehme Werte. 23 bis 24 Grad. Ich würde mal sagen, da kann man sich nicht beklagen. Das ist auch gut, zum draussen etwas machen, spöteln, arbeiten, gärtnern, whatever. Und es ist auch zum Teil sonnig und trocken, also richtig ein angenehmer Mix da. Ein richtig angenehmer Start da in meteorologischen Sommer.
0: Aber es bleibt nicht ganz so die nächsten Tage.
2: Nein, es wird insgesamt doch eine wechselhafte Angelegenheit sein in dieser Woche. Wir haben im Laufe der Nacht allerdings trockene Verhältnisse. Da wird es problemlos sein. Die Temperatur geht wieder auf 12 Grad. Morgen stehen wir also mit diesen Werten auf. Dann wird es morgen im Laufe des Vormittags noch mal, ja, freundlich sein, recht sonnig. Aber es heizt dann ein bisschen auf. Die Temperaturen gehen darauf ebenfalls bis auf 23 bis 24 Grad. Und es kommt dann recht labil geschichtet die Luft der Front rein. Im Laufe des Nachmittags begleitet auch mit kräftigen Regengüssen, Blitz, Donner, starke Windböen sind auch dabei, also da haben wir ein gewisses Unwetterpotenzial sogar, also wie die auch noch auf dem Laufenden halten. Da kann man sich aber schon mal psychisch und physisch darauf vorbereiten, dass es morgen am Nachmittag nicht mehr so toll ist. Bevor es anfängt zu regnen, aber wie gesagt, ist es nochmal warm.
0: Also Pflanzen vom Balkon reinraum?
2: Ja, also die leichten kleinen Töpfchen würde ich mal einfach abtun oder irgendetwas abbinden. Nein, so schlimm. Ich kann jetzt noch nicht sagen, ob es jetzt Böen gibt zwischen 50 und 70 oder zwischen 80 und 100 km pro Stunde. Morgen ist noch relativ vieles möglich.
0: Sie gehören bei uns das Update da auf Radio 1. Peter Wick informiert laufend auch morgen. Danke vielmals für den Moment.
2: Sehr gerne.

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8: Ich bin der Dario Jecker. Die Modernisierung der FA-18 Kampfjets der Schweizer Luftwaffe ist abgeschlossen. Damit können die Flugzeuge laut Armaswiss bis in die frühen 2030er Jahre und somit bis zur Einführung der neuen F-35A Kampfjets im Einsatz bleiben. Die FA-18 Kampfjets stehen seit 1997 bei der Schweizer Luftwaffe im Dienst. Die Eishockey-Fans an der WM in Zürich haben sich friedlich verhalten. Die Stadtpolizei Zürich verzeichnete keinerlei Ausschreitungen oder sonstige Vorkommnisse. Die WM in Zürich forderte von der Zürcher Stadtpolizei zwar ein grosses Personalaufgebot, Ausschreitungen oder andere Vorkommnisse habe es jedoch keine gegeben, teilt die Polizei mit. Die Bahnstrecke von Olten nach Zürich ist zwischen Lenzburg und Meggenwil eingeschränkt. Grund ist ein Schaden an einer Weiche, wie die SBB schreiben. Die Einschränkung dauere voraussichtlich bis heute Nacht. Es sei mit Verspätungen, Ausfällen und Umleitungen zu rechnen. Zum ersten Mal haben alle konzessionierten Regionalfernsehen im vergangenen Jahr die Mindestvorgabe ihres Informationsauftrags erfüllt. Das zeigt laut dem Bundesamt für Kommunikation die aktuelle Programmanalyse. Lokalradios hatten bereits alle ein Jahr zuvor sämtliche Auflagen erfüllt. Gemäß Auftrag müssen alle Lokalradios und Regionalfernsehen, die öffentliche Gelder erhalten, pro Woche mindestens 150 Minuten relevante Nachrichten aus ihrer Region senden. Vor einem US-Abschiebezentrum nahe New York brodeln seit Tagen Proteste gegen den Migrationskurs von US-Präsident Donald Trump. Inzwischen gilt dort eine nächtliche Ausgangssperre. Die Sperrstunde bestehe bis auf Weiteres zwischen 21 und 6 Uhr für die nähere Umgebung des Abschiebezentrums in Newark, wie die Bürgermeisterin mitteilt. Nach den viel kritisierten Ausschreitungen bei Einsätzen der Einwanderungsbehörde ICE zu Beginn des Jahres in Minnesota droht in Newark nun ein neuer Konflikt. Ein neuer Ansatz soll Babys vor gefährlichen Hirnhautentzündungen bewahren. Forschende aus Zürich und Basel nutzen Viren aus Abwasser, um die auslösenden Bakterien gezielt zu bekämpfen, noch bevor sie übertragen werden. Die Therapie funktioniert ganz ohne den Einsatz von Antibiotika, schreibt die ETH Zürich. Das betroffene Bakterium kann bei der Geburt auf ein Neugeborenes übertragen werden und dann verheerende Hirnhautentzündungen verursachen.
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9: 23 Grad und Sonne. Das klingt zwar eher nach Frühling als nach Sommeranfang, aber es ist der letzte Tag der nächsten paar, wo die Sonne dominiert. Wir haben dann morgen doch immer mehr Gewitter und Regen und am Donnerstag sieht es auch nicht ganz so freundlich aus. Heute aber noch einmal regenfrei mit eben bis zu 23 Grad.
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9: Vor dem Gotthard klemmt es vor beiden Portalen. Einmal Richtung Norden, 2 Kilometer, das heisst 20 Minuten warten. Und Richtung Süden, dort geht es 40 Minuten länger, 4 Kilometer Stau.
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9: Das ist der Start in Montagnachmittag, 3 Minuten ab 1. Und bei uns gibt es jetzt den Wohntipp. Es geht jetzt ums Vorkaufsrecht. Also, wer hat das Recht, zuerst etwas zu kaufen, wenn man es sich dann überhaupt kann leisten kann? Wir diskutieren jetzt hier auf Radio 1. Nach 4 Radio 1 jetzt am Stück. Wir haben mit dabei Roxette und Whitney Houston, Cure und Michael Bolton. Kommen Sie gut durch den ersten Nachmittag der Woche. Schön, nehmen Sie uns mit. Freue mich sehr. Am Mikrofon Elena Wagen. Hallo miteinander.

0: So eine powervolle Nummer von Michael Bolton.
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0: Und heute reden wir über das Vorkaufsrecht mit Céline Moreno, Juristin vom HEV, vom Hauseigentümerverband. Viele Hauseigentümerinnen möchten später in der Liegenschaft ja irgendwann an Angehörige weitergeben. Aber noch nicht gerade jetzt. Céline Moreno, was gibt es da für Möglichkeiten?
2: Das Obligationenrecht kennt dafür zwei bewährte Instrumente. Sogenannte Vorkaufsrecht und das Kaufsrecht. Beide Rechte ermöglichen genau das, den späteren Erwerb von einer Immobilie abzusichern. Aber obwohl sie ähnlich tönen, sind sie doch ziemlich unterschiedlich.
0: Also dann gehen wir doch der Reihe nach. Zuerst mal das Vorkaufsrecht, was ist das?
2: Das Vorkaufsrecht gibt dem Berechtigten das Vorrecht, eine Immobilie zu kaufen. Aber nur dann, wenn der Eigentümer sie an einen Dritten verkaufen will. Es ist also gewissermaßen im Hintergrund und wird erst aktiv, wenn so ein Verkauf bevorsteht. Kommt es dann zu so einem sogenannten Vorkaufsfall, muss der Eigentümer den Vorkaufsberechtigten über den Kaufvertrag informieren. Ab diesem Zeitpunkt hat der Berechtigte dann 3 Monate Zeit, um zu entscheiden, ob er die Immobilie kaufen will. Sonst wird sie an Dritten verkauft.
0: Also es geht um einen Kaufvertrag mit einem Externen und die Berechtigten oder die Angehörigen können dann ein Veto einlegen. Was ist dann aber das Kaufrecht?
2: Das Kaufrecht geht noch einen Schritt weiter. Es gibt dem Berechtigten das Recht, die Immobilie jederzeit zu kaufen, unabhängig von einem Externen. Das heisst, der Berechtigte kann den Kauf jederzeit einseitig auslösen.
0: Es sind zwei sehr starke Instrumente, das Vorkaufsrecht und das Kaufrecht. Das kann man nicht einfach so vereinbaren mit einem normalen schriftlichen Vertrag.
2: Nein, das reicht noch nicht. Die beiden starken Instrument müssen auch formell korrekt vereinbart werden. Das heisst, es braucht in der Regel einen öffentlich beurkundeten Vertrag. Möglich ist es aber auch, das Ganze in einem Erbvertrag oder in einem Testament festzulegen. Wichtig ist immer auch im Hinterkopf zu behalten, dass die Rechte nicht unbegrenzt lang dauern. Ein Vorkaufsrecht kann maximal für 25 Jahre vereinbart werden, ein Kaufrecht für höchstens 10 Jahre. Nachher erlöschen die Rechte automatisch.
0: In diesem Zusammenhang hört man, dass die Rechte im Grundbuch kann vermerken oder dass man die im Grundbuch kann vermerken lassen. Was heisst das konkret?
2: Das ist ein wichtiger Punkt. Vorkaufs- und auch Kaufsrecht können im Grundbuch vorgemerkt werden. Das heisst, sie werden ins öffentlich zugängliche Grundbuch eingetragen. So sind die Rechte auch für Dritte sichtbar. Und sie bleiben so dann auch bestehen, selbst wenn der Berechtigte sein Recht nicht ausübt und die Liegenschaft der Eigentümer wechselt.
0: Céline Moreno, Juristin vom Hauseigentümerverband. 20 Minuten ab 1, 22, wenn wir genau sind, haben wir zu einem wunderbaren sonnigen Montagnachmittag. Schön verbringen Sie den mit Radio 1.

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6: Heute Nachmittag bleibt es freundlich und auch am Abend bleibt an den allermeisten Orten der Regen fern. Wir haben nur Ruhe vor den Tropfen bis morgen Nachmittag. Dann. Morgen dann aber Gewitter und Regen möglich. Temperaturen heute bis zu 23 und morgen dann doch bis zu 19 Grad.
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6: Da haben wir nur zwei Meldungen und zwar vom Gotthard. Wir haben Stau Richtung Norden 30 km, also eine halbe Stunde warten. Und Richtung Süden 4 km, also 40 Minuten warten. Im Sendegebiet bei uns aber alles in Ordnung. Gute Fahrt.
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6: Und die Entspannung kommt von The Doors. Riders on the Storm.

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0: Vor zwei.
1: Es ist schon fast Mitte Jahr. Also, 1. Juni. Und mit dem 1. Juni ändern sich auch ein paar Sachen in der Schweiz gesetzlich. Zum Beispiel beim Militär ändert sich so einiges. Neu wird ab heute ein Sollbestand von mindestens 100'000 Militärdienstpflichtigen festgelegt, anstatt eine fixe Obergrenze. Und damit soll sichergestellt werden, dass die Armee personell jederzeit voll einsatzfähig ist. Und wer in der Schweizer Armee eine Ausbildung zum Lastwagenchauffeur macht, also Kategorie CCE, absolviert, der muss ab heute die Kosten teilweise zurückzahlen, wenn er oder sie den Militärdienst dann vorzeitig abbricht. Außerdem verabschiedet die Schweiz sich vom Armeedienstbuch und auch im Asylgesetz gibt es neue Änderungen ab heute, Stefanie Wyss.
2: Ab dem Juni ist das Armeedienstbüchli überflüssig. Alle wichtigen Informationen sind neu im digitalen Dienstmanager verfügbar. Auch die Erinnerung an die jährliche Schiusspflicht kommt dann digital. Gleichzeitig treten im Asylgesetz Änderungen in Kraft. Das Staatssekretariat für Migration darf neu unter anderem Personen und Sachen durchsuchen und bei unmittelbarer Gefahr Personen bis zu 2 Stunden festhalten. Der Bundesrat kann bei Krisen Grenzkontrollen und Einreisebeschränkungen an Flughäfen einführen. Auch das Abweisen von Personen bei der Grenzkontrolle an den Grenzen zu unseren Nachbarsländern wird vereinfacht.
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1: Und für alle, die gerne in den Europapark gehen, auch in Deutschland gibt es in diesem grossen Park ab heute eine grosse Änderung. Es gilt nämlich ab heute im Europapark ein Rauchverbot. Im ganzen Park gibt es eingezeichnete Zonen, wo man noch rauchen darf, aber nicht mehr mit Zigarettenrauchen beim langen Anstehen oder Silver Star zum Beispiel.

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4: Ich bin der Dario Jecker. Velodiebstähle nehmen in der Schweiz stark zu. Besonders teure E-Bikes geraten ins Visier organisierter Täter. Stefanie Wies.
5: Über 54'000 Velos sind 2024 geklaut worden. Vor 5 Jahren waren es noch rund 36'000 Velodiebstähle, schreibt das Bundesamt für Statistik. Am häufigsten werden Velos im Kanton Basel-Stadt geklaut. Aber auch in der Stadt Zürich, zu Luzern oder zu Biel wird viel geklaut. Diebe werden aber selten gefasst. Gerade mal 5% von allen Velodiebstählen werden aufgeklärt. Die Polizei empfiehlt darum, dass man das Velo nicht nur abschliessen soll, sondern auch anketten. Und auch die Kaufquittung zu behalten wegen der Versicherung, falls das Velo geklaut wird.
4: In der Schweizer Zivilluftfahrt hat es deutlich mehr Unfälle gegeben. Im vergangenen Jahr haben sich rund 20% mehr Unfälle im Schweizer Luftverkehr ereignet, meldet das Bundesamt für Zivilluftfahrt Batzel. In der Freizeitfliegerei ereigneten sich 4 Vorfälle mit insgesamt 6 Todesopfern. Ein weiterer Mensch starb bei einem Helikopterunfall. Weil mehr Vorfälle oder auch beinahe Unfälle gemeldet werden und es mehr Flugverkehr gibt, bearbeitete das Batzel im vergangenen Jahr fast 15'000 Meldungen. Die Eishockey-Fans an der WM in Zürich haben sich friedlich verhalten. Die Stadtpolizei Zürich verzeichnete keinerlei Ausschreitungen oder sonstige Vorkommnisse. Die WM in Zürich forderte von der Zürcher Stadtpolizei zwar ein grosses Personalaufgebot, Ausschreitungen oder andere Vorkommnisse habe es jedoch keine gegeben, teilt die Polizei mit. Die Bahnstrecke von Olten nach Zürich ist zwischen Lenzburg und Meggenwil eingeschränkt. Grund ist ein Schaden an einer Weiche, wie die SBB schreiben. Die Einschränkung dauere voraussichtlich bis heute Nacht. Es sei mit Verspätungen, Ausfällen und Umleitungen zu rechnen. Vor einem US-Abschiebezentrum nahe New York brodeln seit Tagen Proteste gegen den Migrationskurs von US-Präsident Donald Trump. Inzwischen gilt dort eine nächtliche Ausgangssperre. Die Sperrstunde bestehe bis auf Weiteres zwischen 21 und 6 Uhr für die nähere Umgebung des Abschiebezentrums in Newark, wie die Bürgermeisterin mitteilt. Nach den viel kritisierten Ausschreitungen bei Einsätzen der Einwanderungsbehörde ICE zu Beginn des Jahres in Minnesota droht in Newark nun ein neuer Konflikt.
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6: Es bleibt weiterhin ein sonniger Nachmittag. Ich wünsche viel Vergnügen alle, die den von draussen geniessen können. Und es ist angenehm, nicht mehr so wahnsinnig überhitzt wie die letzten Tage. 23 Grad haben wir. Morgen wird es dann ein bisschen kühler und auch morgen haben wir vor allem gegen den Nachmittag dann Regen und Gewitter, die möglich sind.
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6: 3 Kilometer in die eine Richtung, 3 Kilometer in die andere Richtung. Das ist der Stau vor dem Gotthard. Vor beiden Portalen heisst es im Moment eine halbe Stunde warten. Und überlastet ist auch Zürichstrasse. Ostrichtung in Wil zwischen Atal, Seegräben und Wetzikon. Und auch Richtung Oster, die Hauptstrasse zwischen Chiwil und Wetzikon. Gute Fahrt.
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6: Sie lösen ganz viel Nostalgie aus bei ganz, ganz vielen Schmirinskis. Zwei von den erfolgreichsten Comedians, die es überhaupt jemals gegeben hat, oder eins von den erfolgreichsten Comedian-Duos, die es jemals gegeben hat in der Schweiz. Quasi, ja, wie soll man sagen, von den 90er Jahren eigentlich die, die am erfolgreichsten waren. Oder das Gabarett-Divertimento von den 90er Jahren, vielleicht kann man es so sagen. Sie kommen zurück auf die Bühne und heute hat der Vorverkauf gestartet. Die Tickets sind wahnsinnig schnell weg gewesen, aber wann? Viel zu früh nämlich. Es hat eine kleine Panne gegeben. Wir haben Brünner Rindlisbacher nochmal angeleitet und gefragt, was da los ist. Wir hören es gerade nach 4 Radio 1 jetzt am Stück. Und die kommen von Janet Jackson, YouTube, Paul McCartney und als erstes der John Bon Jovi. Habt ihr einen wunderbaren Montagnachmittag. Schön, sind wir mit am Mikrofon.

0: Janet Jackson auf Radio 1. Heute auf die 12 haben sich Tausende von Menschen in der Schweiz den Wecker gestellt, weil heute am 12 nämlich der Vorverkauf losgegangen ist für die Comeback-Show von der legendären Schmelinskis. Ja, wirklich der Originalen, also denen da.
1: Ja, aber haben Sie das Gefühl, wenn da irgendjemand das im Radio gehört, dann wird er...
2: Schlampeiger und Pinker in Schlampeiger im Apparat. Ja, ob wir auch politische Slogans machen? Ja, machen wir. Ja. Links oder rechts? Ja, spielt keine Rolle. Ja, wir machen alles kaputt.
0: Also heute am 12. Uhr soll es losgehen mit dem landangesicherten Vorverkauf. Und es ist auch losgegangen. Nur am 10. Uhr statt am 12. Uhr. Am 10. Uhr hat der René Rindlisbacher heute Morgen um 8:30 bei uns bei Radio 1 das so angekündigt. Aber offiziell hat es auf allen anderen Plattformen geheißen auf die 12. Uhr. Und losgegangen ist tatsächlich auch am 10. Uhr. Ein Missverständnis, wo viele Fans dann eben nicht an Tickets gekommen sind. Innerhalb von ein paar wenigen Minuten sind nämlich alle schon weg gewesen. René Rindlisbacher, was ist da schief gelaufen?
3: Es ist nicht wahnsinnig schief, es ist mein Fehler. Also eigentlich ist es so, dass wir, ich mache natürlich der Schmiede dafür verantwortet, lange aber nicht. Es ist einfach mein Fehler gewesen, dass ich auf die 10 gekommen bin. Alle anderen haben 12 gehabt, nur ich habe 10 gehabt.
0: Und was heisst denn das für die, die jetzt sich den Timer gestellt haben auf die 12? Gibt es noch irgendwie Chancen für Tickets? Sind alle weg?
3: Ja, es gibt eine Chance. Wir machen ganz sicher eine Zusatzvorstellung. Das machen wir ganz sicher.
0: Also da haben wir dort nochmal die Chance. Übrigens, bist du erstaunt, dass es so derart schnell ausverkauft war? Wie viele Minuten ist es gegangen?
3: Eine Viertelstunde, 15 Minuten. Weil viele haben es ja gleich nicht gewusst mit dem Zähne. Es ist dann so gewesen, dass wir vor allem von euch natürlich die, die es bei euch gehört haben, gekommen sind.
0: Mhm.
3: Und einfach solche, die, was weiß ich, nicht gewartet haben, bis es so weit ist. Einfach zu früh schon drauf gewesen. Die haben einfach dann noch ein bisschen mehr Gerüchte gehabt als die anderen.
0: Also, es gibt noch eine Chance. Wann, wie und wo, das erfahren Sie wie uns, sobald es offiziell ist. Radio 1 hören lohnt sich also in vielerlei Hinsicht.

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4: Es bleibt freundlich und ziemlich angenehm. 23 Grad Temperaturen heute maximal. Regen oder Gewitter sehen wir dann frühestens morgen Nachmittag. Da ziehen dann Gewitter auf, der Vormittag der kommt noch freundlich daher. Bis dann bleibt es aber sonnig und mild.
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4: Vor der beiden Gotthard-Portal staut es je 3 Kilometer, also 30 Minuten warten, Richtung Süden und Richtung Norden. Und dann haben wir hier 3 auf dem Radar, Basel Richtung Zürich zwischen Bruck und Bierfeld, Stau und Zürichstrasse Uster Richtung Wil zwischen dem Ahrtal und Witzigen, Stau.
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4: Kenny Rogers auf Radio 1. Ein Hit aus dem 78 auf Radio 1. 2:30 haben wir's.
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0: Radio 1, viel von 3. Wir schauen zurück auf die Morgenshow für alle die, die gerne ein bisschen länger schlafen.
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2: Wir haben heute Morgen Salz in die Wunde müssen streuen, leider.
3: Renios, so, Jäger ist zu spät und der Tipp. Oh.
4: Stich ins Herz.
3: Finnland ist zum 5. Mal Weltmeister. Der Schweiz bleibt im 5. Final zum 5. Mal Silber.
4: Das geht safe.
5: Wir haben die Wunde geleckt mit dem Leonardo Cinoni.
6: Ja, ich habe gemeint, wir gewinnen. Ich habe wirklich gemeint, wir gewinnen. Wir sind echt dran. Ich glaube, wir haben einen unglaublich guten Match gespielt. Nochmal dürfen wir hier daheim spielen, das Spiel spielen, das wir seit einem Jahr davon geschätzt haben. Dann gehst du in die Verlängerung. Und kommst du Kohl über, es tut weh, es tut sehr, sehr fest weh.
5: Und wir haben Trost gesucht beim Jan Gadieu.
7: Nein, und man sagt, man muss am Ende stolz sein auf auch, was wir haben gemacht. Es ist sehr frustrant und die Spieler haben alles gegeben. Am Ende, sie können von mir mit dem Kopf hochlaufen, auch wenn es macht sehr weh und es wird weh machen. Weil die Spieler wollten wirklich diesen Titel an die ganze Schweiz schenken. Und ja, das ist schwierig. Ich bin stolz auf dich und auf diese Spieler und das ist, was ich werde sie sagen.
5: Dann wäre Marilyn Monroe heute 100 geworden. Die Ikone, die mehr ja, so unglückliche Zeiten hatte als glückliche im Leben.
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0: Linda Gwerder ist zu mir ins Studio gekommen. 10 Minuten, jetzt sind gerade 9 Minuten vor 3. Linda Gwerder übernimmt mit einem Fröhlich, wie sie strahlen. Also, sie sollte die Frage Gwerder sehen. Ja, immer.
1: Und wirklich. Dann mit einem Blümchen-Tisch.
0: Weil es am Morgen kommt regnen. Um 6 Uhr. Was haben wir denn für strahlende Themen heute Nachmittag?
1: Ja, ganz viel. Also eigentlich ist ja das eine Thema nicht so strahlend. Seien wir ehrlich, es haben ja viele gestern Abend schockiert und brüllend ins Tee gehockt und haben gedacht, nein, wieso hat es jetzt nicht geklappt mit dem Weltmeistertitel? Unsere Hockey-Nazi hat alles gegeben. Trotzdem kann man schon sagen, dass in mir Schweizer ja sehr, ja, wie soll man dem sagen? Wir haben ja dann gleich ein unglaublich grosses, offenes Herz für die Nazi.
0: Die dient aber auch, oder?
1: Absolut, genau. Und darum gibt es ja heute auch einen ganz schönen Empfang für die Hockey-Nazi in Zürich im Volkshaus. Da sage ich Ihnen gerne nochmal, wenn das Sie wo sein können und vielleicht dann nochmal ein Autogramm können schnappen, was auch immer. Es ist nämlich gratis und öffentlich für alle. Und dann ist ja die eine WM fertig, fängt dann schon gleich nächstes Jahr mit Fußball-WM statt vor der Tür. Da wird es für uns ein bisschen komplizierter, weil sie ist ja nicht in der Schweiz, sondern sehr, sehr weit weg. Und da wollen wir mal herausfinden, was ist eigentlich erlaubt so an Public Viewing? Also wenn ich jetzt daheim oder irgendwo in der Stadt im Gartenrest oder wo auch immer im Fernsehen aufstellen will, wie gross darf der sein? Darf ich Verstärker hermachen? Wann darf ich den laufen lassen? Wann darf ich fest und feiern und wann nicht? Weil die einen Spiele sind es mitten in der Nacht.
0: Bei uns. Eben, am Morgen um 3 zum Teil.
1: Ja, genau.
0: Es wird ein bisschen kompliziert. Aber du, nach Katar sind wir uns. Ich habe einiges gewöhnt mit WMs. Linda Gwerder übernimmt. Ich wünsche ganz viel Vergnügen. Wir hören uns morgen wieder an dieser Stelle. Freue mich sehr. Am Mikrofon verabschiedet sich für heute Elena Wagen. Bis morgen.

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3: Ich bin Dario Jecker. Velodiebstähle nehmen in der Schweiz stark zu. Besonders teure E-Bikes geraten ins Visier organisierter Täter. Stefanie Wies.
4: Über 54'000 Velos sind 2024 geklaut worden. Vor 5 Jahren waren es noch rund 36'000 Velodiebstähle, schreibt das Bundesamt für Statistik. Am häufigsten werden Velos im Kanton Basel-Stadt geklaut. Aber auch in der Stadt Zürich, zu Luzern oder zu Biel wird viel geklaut. Diebe werden aber selten gefasst. Gerade mal 5% von allen Velodiebstählen werden aufgeklärt. Die Polizei empfiehlt darum, dass man das Velo nicht nur abschliessen soll, sondern auch anketten. Und auch die Kaufquittung zu behalten wegen der Versicherung, falls das Velo geklaut wird.
3: In der Schweizer Zivilluftfahrt hat es deutlich mehr Unfälle gegeben. Im vergangenen Jahr haben sich rund 20% mehr Unfälle im Schweizer Luftverkehr ereignet, meldet das Bundesamt für Zivilluftfahrt Batzel. In der Freizeitfliegerei ereigneten sich 4 Vorfälle mit insgesamt 6 Todesopfern. Ein weiterer Mensch starb bei einem Helikopterunfall. Weil mehr Vorfälle oder auch beinahe Unfälle gemeldet werden und es mehr Flugverkehr gibt, bearbeitete das Batzel im vergangenen Jahr fast 15'000 Meldungen. Die Modernisierung der FH-18 Kampfjets der Schweizer Luftwaffe ist abgeschlossen. Damit können die Flugzeuge laut Armaswiss bis in die frühen 2030er Jahre und somit bis zur Einführung der neuen F-35A Kampfjets im Einsatz bleiben. Die FH-18 Kampfjets stehen seit 1997 bei der Schweizer Luftwaffe im Dienst. Ein neuer Ansatz soll Babys vor gefährlichen Hirnhautentzündungen bewahren. Forschende aus Zürich und Basel nutzen Viren aus Abwasser, um die auslösenden Bakterien gezielt zu bekämpfen, noch bevor sie übertragen werden. Die Therapie funktioniert ganz ohne den Einsatz von Antibiotika, schreibt die ETH Zürich. Das betroffene Bakterium kann bei der Geburt auf ein Neugeborenes übertragen werden und dann verheerende Hirnhautentzündungen verursachen.
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5: Ziemlich sonnig ist es heute am Nachmittag weiterhin und auch überwiegend trocken. Die Temperaturen sind eigentlich ganz angenehm, so mit 3-24 Grad in Zürich, Winterthur oder auch in Schaffhausen. In der Nacht auf morgen wird es zum Teil klare Abschnitte geben. Dann haben wir zum Aufstehen morgen um die 12 Grad. Zuerst ist es morgen auch noch sonnig. Dann gibt es aber am Nachmittag aus Westen zum Teil kräftige Regengüsse und Gewitter. Die könnten dann auch stürmische Windböen mit sich bringen. Sonst gibt es aber morgen auch angenehme Temperaturen von 23 Grad.
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5: Es ist gerade jetzt eine neue Unfallmeldung hineingekommen. Und zwar hat es da einen Unfall gegeben auf der A4 von Brunnen Richtung Zürich zwischen Goldau und Küssnacht. Dort also im Moment vorsichtig sein. Dann auf der A3 Basel Richtung Zürich zwischen Bruck und der Verzweigung Bierfeld hat es Stau. Auch beim Westring Richtung Basel zwischen Durdorf Nord und dem Limmataler Kreuz brauchen sich ein bisschen Geduld. Und dann hat es von der Zürichstrasse auf der Zürichstrasse von Uster Richtung Hiwil zwischen Dattal, Seegräben und Wetzikon wieder stockenden Verkehr, wie das meistens der Fall ist. Kommen Sie gut und sicher an Ihr Ziel.
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5: Haben Sie ein bisschen Kultur parat, so zum Wochenauftakt an diesem sonnigen Montagnachmittag. Und zwar haben wir ein spannendes Theater, das diesen Freitag Premiere feiert in Wederschwil. Es geht um Narzissmus. Das ist natürlich ein schlimmes, aber leider auch immer sehr aktuelles Thema. Alles dazu, wie dass Sie zu diesem Theater kommen, das hören Sie nach 4 aneinander. Foreigner haben wir mit dabei, Blues Brothers und Status Quo fangen an. Ist jetzt vielleicht noch ein bisschen früh am Montagnachmittag, aber für Sie immer Margarita Time. Schön sind Sie bei Radio 1. Ab jetzt am Mikrofon ist Linda Gwerder.

0: ist jetzt dann gerade 20 ab 3 am Montagnachmittag und ich habe jetzt für Sie ein bisschen Kultur zum Wochenstart. Am Freitag kommt ein Trendthema auf die Bühne. Das neue Theaterstück von der Lea Blumer Komfort heisst «In deinem Schatten» und es geht um Narzissmus.
1: In dem Stück «In deinem Schatten», das ich geschrieben habe, geht es um zwei Paare, die befreundet sind. Es geht um die Beziehung zwischen Mann und Frau, aber auch die Freundschaften zeige ich auf zwischen der Frau und den Männern. Dann geht es um emotionale Abhängigkeit, die Macht und vom langsamen Verlust von der eigenen Stimme in einer Beziehung. Was mich sehr interessiert hat, ist, wie Menschen sich verändern, wenn sie zu lange im Einfluss vom anderen stehen. Und wie schwer es aber auch ist, sich dann zu befreien und wieder zu sich selber zurückzufinden.
0: Narzissmus ist omnipräsent in der Gesellschaft und genau das ist der Grund, dass sich Lea Blumer an das Thema gewagt hat.
1: Ich meine, es ist so ein grosses Thema in der Gesellschaft, immer mehr. Und in den Medien. Und ich habe so viel über das gelesen und gemerkt, das ist wirklich ein Thema, da kann ich ein Theaterstück drüber schreiben, weil das ist auch wichtig, es ist ja irgendwo eine Message. Und habe mich dazu entschieden, ein Stück zu schreiben und das dann auf die Bühne zu bringen.
0: Vier Personen auf der Bühne, die abendfüllend ein doch komplexes Thema erzählen, eine faszinierende, aber auch anspruchsvolle Aufgabe als Ensemble.
1: Das sind teils Laien, teils Profischauspieler. Ich habe bewusst die Leute gekannt und habe die angefragt. Ich habe sie gekannt, sie haben bei mir gegeben noch Theater im Prokurs und ich habe die teils gekannt vom Kurs oder selber vom Theater spielen und die sind alle Feuer und Flamme gewesen. Und wir sind jetzt seit dem Januar am Proben und sie sind also wirklich, machen das irrsinnig und grossartig. Und so, es ist für mich wie ein Krimi auf der Bühne oben.
0: «In deinem Schatten» feiert am Freitag Premiere und ist dann nachher auch am Samstag und Sonntag zu sehen und die Woche darauf am Donnerstag, Freitag und Samstag und zwar im Heubühnensaal in Wederschwil.
1: Also sicher mal für Erwachsene, es ist sicher nicht für Kinder. Es ist gedacht für alle, für das Publikum, für jeden, der einfach mal, weißt, nicht das Theater sehen, was einfach nur zum Lachen ist. Also es gibt auch da schöne Momente, lustige Momente in der Tragik drin. Aber es ist wirklich mal ein Theaterabend, wo man sich kann mit einem Thema auseinandersetzen kann, wo einen vielleicht interessiert oder man von dem noch nichts gehört hat.
0: Dort nach einem wichtigen und richtigen Theaterstück «In deinem Schatten». 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
1: Eine ziemlich sonnige Angelegenheit weiterhin heute am Nachmittag. Wir haben angenehme 23 bis 24 Grad. Im Verlauf der Nacht auf morgen teils klar und morgen zum Aufstieg jetzt um die 12 Grad. Der Dienstagvormittag ist auch noch einmal recht sonnig. Es gibt dann morgen am Nachmittag aus Westen langsam aber sicher teilweise kräftige Regengüsse und Gewitter. Dazu kann es übrigens, wenn so ein Gewitter durchzieht, stürmische Böen geben. Temperaturen morgen sind bei 23 Grad.
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1: Da beschäftigt immer noch ein Unfall auf der A4, und zwar von Brunnen her Richtung Zürich zwischen Goldau und Küssnacht. Dort hat es einen Unfall gegeben. Sind Sie vorsichtig, dann staut es beim Westring Richtung Basel zwischen der A4, dem Honnerödtunnel und dem Limmataler Kreuz. Und die Zürichstrasse ebenfalls überlastet, das heisst von Oster her Richtung Hiwil zwischen Atal, Seegräben und Wetzikon. In beiden Richtungen stockenden Verkehr, kommen Sie gut an Ihr Ziel.
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Der Hit aus dem 93 von Aerosmith, Crazy, 10 vor 4 ist es am Montag Nachmittag und ja, die Enttäuschung sitzt immer noch tief in unseren Knochen und in unseren Herzen, dass es gestern nicht für den WM-Titel gelangt hat, für unsere Hockey-Nazi. Aber trotzdem, sie sind natürlich unsere Lieblings-Silberhelden und wir wollen sie darum auch nochmal gebührend feiern. Jetzt ist es natürlich immer so, wenn eine WM in der Schweiz ist, dann ist so eine Heimkehr-Feier ein bisschen speziell oder anders, weil sie sind ja schon daheim, aber trotzdem alle Fans können sie nochmal so richtig abfeiern heute Abend in Zürich. Und zwar im Volkshaus, da können sie alle hergehen, es ist gratis, da gibt es einen ganz offiziellen Spielerempfang von unseren Silberhelden von der Hockey-Schweizer Nazi. Die Türöffnung ist am 5. offiziell los, geht es dann am 6. und die Spieler, die werden dann ganz zeremoniell schön empfangen, ungefähr am 6:30. Also sie können dort alle vorbeigehen. Unsere Silberhelden feiern in Zürich im Volkshaus. Die Türöffnung ist heute Abend am 5.

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2: Ich bin der Dario Jecker. Schweizer Spielplätze können mit Blei verseucht sein, das berichtet der Blick. Besonders gefährdet seien Kleinkinder, die auf dem Boden spielen und Erde oder Dreck in den Mund nehmen. Gerade während der Entwicklungsphase ist Blei oft besonders gefährlich, sagte Joëlle Erin, Konsumexpertin bei der Umweltorganisation Greenpeace.
3: Für Kinder hat es mögliche schwere Konsequenzen wie Entwicklungsverzögerungen oder Lernschwierigkeiten oder selbst Verhaltensauffälligkeiten.
2: Wie viele Spielplätze tatsächlich betroffen sind, ist unklar. Gemeinden müssen nun ihre Spielplätze überprüfen und mögliche Verdachtsfälle den Kantonen melden. Der Schweizer Detailhandel hat im April etwas mehr umgesetzt als im Vorjahresmonat. Die Umsätze stiegen um 0,6%, wie das Bundesamt für Statistik mitteilt. Für Rückenwind sorgten insbesondere die Tankstellen, deren Erlöse infolge höherer Ölpreise deutlich anzogen. Auch der Nicht-Nahrungsmittelsektor entwickelte sich positiv und verzeichnete ein Plus von 1,5%. Demgegenüber verharrten die Umsätze mit Nahrungsmitteln, Getränken und Tabakwaren mit einem Zuwachs von 0,1% praktisch auf dem Vorjahresniveau. Der Iran hat laut eigenen Angaben Vergeltung geübt, nachdem die USA Luftangriffe geflogen hatten. Demnach beschossen sie den US-Stützpunkt, von dem die Angriffe ausgingen. Der Name des Ortes wurde nicht genannt. Eigentlich gilt eine Waffenruhe. Die Verhandlungen über ein neues Rahmenabkommen, das unter anderem die Waffenruhe verlängern soll, stocken aktuell. Schülerinnen und Schüler schreiben bessere Noten, wenn ihre Lehrpersonen gut gelaunt sind. Das bestätigt die Analyse eines deutschen Forschungsteams. Lehren sei nicht nur eine intellektuelle, sondern auch eine emotionale Tätigkeit. Die Forschenden hatten für die Studie Daten von fast 700 Mathe-Lehrpersonen und mehr als 17.000 um die 15 Jahre alten Schülerinnen und Schülern in 8 Ländern gesammelt. Wie das Team im Journal of Educational Psychology berichtet, sei die Stimmung der Lehrpersonen also sehr wichtig für die Leistungen der Schülerinnen und Schüler.
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4: Der SMI an der Börse in Zürich ist aktuell bei 13.342 Punkten, ist ein Minus von 1,48%. An der Wall Street in New York ist der Dow Jones bei 50.932 Punkten, minus 0,15%. Und die Devise, ein Euro wird gehandelt für 91,50 und der US-Dollar für 78,81.
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4: Es ist weiterhin eine recht sonnige Angelegenheit heute Nachmittag und auch in Abend. Innen in der Nacht auf morgen zu einem grossen Teil klar. Die Temperaturen die haben heute maximal 24 Grad erreicht. Zum Aufstehen morgen gibt es 12 Grad. Der Dienstag ist auch zuerst einmal vor dem Mittag noch recht sonnig. Auf den Nachmittag kommen dann aus Westen teilweise kräftige Regengüsse und Gewitter zu uns. Wenn die durchziehen, dort wird es dann auch stürmische Windböen dabei haben. Und die Temperaturen sind morgen Nachmittag bei 23 Grad.
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4: Es ist schon ein bisschen losgegangen mit der Verkehrsüberlastung wegen dem Feierabendverkehr. Darum stockend auf der A1 Bern Richtung St. Gallen zwischen Dietikon und dem Gubristunnel, zwischen Zürich-Seebach und Zürich-Ost und in der anderen Richtung. Da stockt es zwischen der Verzweigung Brüttisellen und Zürich-Ost. Dann auf der Oberlandautobahn, und zwar Richtung Uster, zwischen Uster-Nord und Uster-Ost. Bei der Zürichstrasse braucht man auch immer noch ein bisschen Geduld, und zwar in beiden Richtungen, Uster Richtung Hiwil, zwischen Atalseegräben und Wetziken und eben auch in die andere stockend im Moment wegen Verkehrsüberlastung. Ich wünsche allen eine gute Fahrt.
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4: Wir müssen jetzt die Hockey-WM zwar noch ein bisschen verdauen, ja, aber schon gleich geht's los mit der nächsten WM, dann auf dem Rasen, die Fußball-WM. Die startet in 10 Tagen. Die ist ja nicht bei uns. Wäre ja eigentlich auch noch angenehm. Aber nein, die ist so weit weg, da müssen wir natürlich organisieren, dass wir irgendwelche coole Public Viewings verrissen haben im Garten oder irgendwo in einer Beiz. Was ist da alles erlaubt und was nicht während der Fußball-WM in Zürich? Wir hören es nach 4 Songs aneinander. Ein grosser Hit von Schick ist mit dabei, dann einer von Coldplay und der Bruce Springsteen fängt da gerade an mit seinem Hungry Heart. Schön sind Sie mit Radio 1 unterwegs durch den Montagnachmittag in richtig Feierabend, würde ich sagen. Weiterhin am Mikrofon begleitet Linda Gwerder.

0: So, jetzt ist das Hockey-Fieber ja durch. Klar, ein bisschen müssen wir das noch verdauen. Aber die nächste WM, die auf dem Rasen, die startet auch schon gleich. In 10 Tagen geht es nämlich los. Die Schweiz spielt dann das erste Mal am 13. Juni. Und weil die Fußball-WM einiges weiter weg stattfindet, haben sicherlich viele die Idee, irgendwo in einem Gartenrestaurant oder auf einer Terrasse in einem Beizes Public Viewing einzurichten, mit einem Fernseher etc., damit ihre Gäste alle die WM-Fußball-Match mitverfolgen können. Annik Ott, TV-Kommunikationsleiterin vom Sicherheitsdepartement der Stadt Zürich. Aber was ist denn da jetzt ganz offiziell erlaubt und was nicht?
1: Genau, an dieser Fußball-WM dürfen Gartenbeizen und auch Boulevard-Cafés auf öffentlichem Grundspiel schon live übertragen, ohne Bewilligung. Es gibt aber Einschränkungen. Also einerseits so die Fernsehgeräte, die dürfen nicht grösser sein als eine maximale Bildschirmdiagonale von 3 Meter. Und nicht erlaubt sind auch Beamer- und Verstärkeranlagen. Jetzt ist die Ausnahmebewilligung, die wir kommuniziert haben, die gilt für alle Spiele, die spätestens am 9 Uhr abends anfangen, aber auch zusätzlich für ein paar Spiele, die erst spätestens am 11 Uhr abends angepfiffen werden. Die Ausnahmebewilligung, die gilt nämlich für alle Spiele von der Schweizer Nationalmannschaft und für alle Spiele, die am Freitag oder am Samstag sind und spätestens am 11 Uhr abends anfangen. Alle Spiele, die später als am 11 Uhr abends anfangen, die dürfen nicht draussen live übertragen werden.
0: Eben, weil gewisse von diesen Spielen, die sind ja leider erst mit in der Nacht oder am frühen Morgen. Und was ist an einem Abend nach dem Match? Also, es kann ja dann schon sein, je nach dem Team, das dann gewonnen hat, dass es lang laut ist und da noch gefeiert wird.
1: Ja, also es ist so, dass man jetzt geregelt hat, dass die Fernsehgeräte spätestens 15 Minuten nach Spielschluss müssen abgestellt werden. Das gilt aber natürlich auch für, wenn es eine Nachspielzeit gibt oder ein Penalty schiessen, dann darf man es auch noch 15 Minuten nach dem Abpfiff laufen lassen, muss dann aber die Fernsehgeräte abschalten.
0: Und sonst gelten ja dann die normalen Nachtruheregelungen wie immer.
1: Also es ist natürlich so, dass der Lärm jetzt von diesen Fernsehen, von diesen Live-Übertragungen wie die Umgebung von den Restaurants nicht übermässig belastet, auch während dieser bewilligten Zeiten sozusagen. Also wenn es jetzt Klagen gibt, Lärmklagen, die berechtigt sind, dann kann das in Einzelfällen dann schon Auflagen geben oder eine Live-Übertragung kann auch mal verboten werden. Aber das sollte wirklich ein Einzelfall sein.
0: Aber grundsätzlich gute Nachrichten für Gartenristis etc. Da darf man also schon einen Fernseher aufstellen, dass man die Spiele mitverfolgen können. Und natürlich hoffen wir dann vor allem auf ganz lauten Jubel wegen der Schweizer Nazi. Vielen Dank, Frau Ott vom Sicherheitsdepartement der Stadt Zürich.

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9: Es ist immer noch ziemlich sonnig, so geht es auch weiter. Heute am Abend, die Temperaturen, die heben sich dann am Abend um 8 Uhr noch bei 21 Grad. Im Verlauf der Nacht ist es teils klar. Und zum Aufstehen am Morgen gibt es 12 Grad. Der Dienstag startet auch sonnig bis etwa am Mittag, also sehr freundlich. Und dann aber auf den Nachmittag muss man aus Westen zum Teil kräftige Regengüsse und Gewitter einplanen, die dann da lokal durchziehen. Wenn so ein Gewitter durchzieht, gibt es auch stürmische Windböen. Die Temperaturen sind morgen am Nachmittag bei 23 Grad.
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9: Eine Unfallmeldung haben wir vom Seedamm und zwar Richtung Rapperswil oder jetzt in beiden Richtungen sogar ein Stau wegen dem Unfall auf dem Seedamm. Stockende Abschnitte haben wir nach wie vor auf der A1 in beiden Richtungen. Das ist aber nirgends ein längerer Stau vermeldet. Das stockt auch beim Westring Richtung Chur zwischen dem Limmataler Kreuz und Urdorf Süd. Beim Westring Richtung Basel hat es im Moment Stau zwischen Urdorf Süd und dem Limmataler Kreuz. Der Zeitverlust beträgt etwa 15 Minuten. Stockende Abschnitte haben wir auf der Oberlandautobahn Richtung Uster zwischen Uster Nord und Oster-Osch und Richtung Brüttiseller zwischen Wangen und Brüttiseller Kreuz. Dann Zürichstrasse. Von Oster her Richtung Hiwil und in der Gegenrichtung stockend oder zum Teil stauend wegen Verkehrsüberlastung und noch Baden. Da haben wir die Merlingerstrasse zwischen Tettwil und der Neuenhofstrasse in Baden. Dort hat es einen Stau. Allen unterwegs eine gute und vor allem auch eine sichere Fahrt in Richtung Feierabend.
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Politik interessiert Paul Garrett mindestens genauso viel wie Musik. Mitte der 80er Jahre tritt der glatzköpfige Sänger sogar als Kandidat für das australische Parlament an. Als Abgesandter einer Anti-Atomkraftpartei will Garrett vor allem eine Entschädigung für die australischen Ureinwohner erstreiten. In den 50er und 60er Jahren wurden bei Atombombentests in Südaustralien tausende Aborigines verstrahlt und ihr angestammtes Territorium auf Jahrzehnte hinaus verseucht. Falls er gewählt werden sollte, will Garrett sein Mandat nutzen, um sich für die Opfer des Postkolonialismus stark zu machen. Doch sein Vorhaben scheitert. Der Sänger erhält nicht genügend Stimmen. Vielleicht kann ich mit Musik ohnehin mehr erreichen, denkt er und nimmt mit seiner Band wenig später einen Song auf, der das Leid der australischen Ureinwohner thematisiert. Der Rocksong mit dem Partyrhythmus entwickelt sich 1988 zu einem weltweiten Erfolg. In den Clubs und Diskotheken der ganzen Welt erklingt plötzlich die Forderung nach Entschädigung der Aborigines. Im Jahr 1994 zahlt die australische Regierung tatsächlich $13,5 Millionen. Doch eine offizielle Entschuldigung bei den Betroffenen bleibt aus. Die übernimmt Peter Garrett mit seiner Band Midnight Oil 6 Jahre später selbst. Während der Schlussfeier der Olympischen Spiele in Sydney tritt die Gruppe in schwarzen Trainingsanzügen mit der Aufschrift Sorry auf und düpiert den australischen Premier vor der Weltöffentlichkeit mit ihrem 12 Jahre alten Song. 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
4: Ich bin Dario Jecker, guten Abend. Schweizer Spielplätze könnten mit Blei verseucht sein, das berichtet der Blick. Besonders gefährdet seien Kleinkinder, die auf dem Boden spielen und Erde oder Dreck in den Mund nehmen, sagt Joëlle Herrin, Konsumexpertin bei der Umweltschutzorganisation Greenpeace.
5: Weil sie sind so neugierig für ihre Umwelt, sie sind alles am Berühren und so. Und genau dann sind sie am meisten gefährdet durch Blei und gefährliche Chemikalien.
4: Der verseuchte Boden kann die Hirnentwicklung von Kindern beeinträchtigen, so Herrin. Gemeinden müssen nun ihre Spielplätze überprüfen und mögliche Verdachtsfälle den Kantonen melden. Der Schweizer Detailhandel hat im April etwas mehr umgesetzt als im Vorjahresmonat. Die Umsätze stiegen um 0,6%, wie das Bundesamt für Statistik mitteilt. Für Rückenwind sorgten insbesondere die Tankstellen, deren Erlöse infolge höherer Ölpreise deutlich anzogen. Auch der Nicht-Nahrungsmittelsektor entwickelte sich positiv und verzeichnete ein Plus von 1,5%. Demgegenüber verharrten die Umsätze mit Nahrungsmitteln, Getränken und Tabakwaren mit einem Zuwachs von 0,1% praktisch auf dem Vorjahresniveau. Der Iran hat die Gespräche mit den USA beendet und will die Straße von Hormuz wieder blockieren. Laut lokalen Medien suspendiert der Iran den Nachrichtenaustausch mit den USA. Dies, weil Israel, ein enger Verbündeter der USA, gegen den Waffenstillstand verstoßen habe. Die Meeresenge Hormuz ist für den weltweiten Energiehandel wichtig. Eine Blockade kann den weltweiten Ölpreis stark erhöhen. Nach einer Explosion in einer südkoreanischen Rüstungsfabrik sind mindestens 5 Menschen gestorben. Weitere 2 Personen wurden schwer verletzt, wie Südkoreas amtliche Nachrichtenagentur Yonhap berichtet. Es wird befürchtet, dass die Zahl der Toten noch steigen könnte. Schülerinnen und Schüler schreiben bessere Noten, wenn ihre Lehrpersonen gut gelaunt sind. Das bestätigt die Analyse eines deutschen Forschungsteams. Lehren sei nicht nur eine intellektuelle, sondern auch eine emotionale Tätigkeit. Die Forschenden hatten für die Studie Daten von fast 700 Mathe-Lehrpersonen und mehr als 17.000 um die 15 Jahre alten Schülerinnen und Schülern in 8 Ländern gesammelt. Wie das Team im Journal of Educational Psychology berichtet, sei die Stimmung der Lehrpersonen also sehr wichtig für die Leistungen der Schülerinnen und Schüler.
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6: In Zürich ist der SMI aktuell bei 13.305 Punkten. Das ist ein Minus von 1,75%. An der Wall Street in New York ist Dow Jones bei 50.786 Punkten, minus 0,43%. Und die Devise, ein Euro wird gehandelt für 91,48 und der US-Dollar für 78,71.
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6: Peter, wie geht's dann genau weiter?
7: Recht sonnig geht's in Feierabend. Temperaturen am Abend um 8 Uhr um die 21 Grad. In der Nacht ist es zum Tag klar und nur leicht bewölkt. Die Temperaturen sinken bis am frühen Morgen auf 12 Grad. Und morgen Vormittag ist es ebenfalls ziemlich freundlich, recht sonnig. Und erst gegen den späten Nachmittag und am Abend ziehen aus Westen zum Tag kräftige Regen südlich mit Blitz und Donner und Windböen auf. Die Temperaturen die steigen vor diesen Regengüssen bis auf etwa 23 bis 24 Grad an.
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6: Geduld braucht es im Moment in Rapperswil bzw. Pfäffiken über den Seedamm. Es hat nämlich in beiden Richtungen Stau, das wegen einem Unfall. Stockende Abschied auf der A1 in beiden Richtungen. Das aber nur wegen Verkehrsüberlastung, es ist nie einen längeren Stau vermeldet. Dann hat es stockenden Verkehr auf dem Westring Richtung Chur zwischen dem Limmataler Kreuz und Urdorf Süd. Ein bisschen mehr Geduld braucht es auf der A3 Zürich Richtung Chur, und zwar zwischen Schindelegi und Lachen. Es hat dort einen Stau wegen einer Baustelle und der Zeitverlust beträgt im Moment etwa 20 Minuten. Stauen tut es auch im Westring Richtung Basel zwischen Urdorf Süd und dem Limmataler Kreuz. Sie verlieren hier 15 Minuten und ein Stau beim Autobahnende Wiedike ab Brunau. Stockende Abschied haben sie noch auf der Oberlandautobahn A15. Dann auf der Zürichstrasse von Uster her Richtung Hiwil in beiden Richtungen Verkehrsüberlastung, darum stauen zu dort. Und dann noch die C-Strasse Richtung Neue Ionerstrasse zwischen Kempraten und der unteren Bahnhofstrasse in Rapperswil. Auch die ist überlastet und sie stehen momentan im Stau. Kommen Sie gut und auch sicher an Ihr Ziel.
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6: Was hat es da genau alles in diesen Böden, zum Beispiel unter einem Kinderspielplatz? Das ist jetzt ein bisschen genauer untersucht worden, vor allem wie gefährlich das tatsächlich ist, die verschiedenen Ablagerungen in der Erde. Wir reden darüber nach ganz viel guter Musik. Wir freuen uns jetzt auf R.E.M. mit dabei, auch der Elton John, und anfangen tun CCR, das ist die Abkürzung, ausgesprochen Creedence Clearwater Revival. Der Song heisst Hey Tonight. Schön sind Sie mit uns unterwegs im Montagabend. Am Mikrofon begleitet Linda Gwerder.

0: R.E.M. mit Shiny Happy People. Jetzt geht es 20 ab 5 Uhr am Montagabend. Kleine Kinder, die krabbeln auf Spielplatzböden, sind neugierig und nehmen alles ins Maul, was sie nicht denken, und auch Dreck oder Erde. Und genau diese Erde könnte aber mit Blei verseucht sein. Radio 1-Redaktorin Stefanie Weiss, sind denn Spielplätze in der Schweiz in dem Fall gefährlich?
1: In den Böden von Schweizer Spielplätzen könnte es zu viel Blei haben. Das berichtet der Blick. Das Bundesamt für Umwelt, BAFU, hat die Gemeinden und Kantone beauftragt, öffentliche Spielplätze zu untersuchen. Weil, gerade für kleine Kinder, die noch in der Krabbelphase sind, sei es gefährlich, sagt Joëlle Herrin, Konsumexpertin von der Umweltorganisation Greenpeace.
2: Weil sie sind so neugierig für ihr Umfeld, sie sind alles am Berühren und so. Und genau dann sind sie am meisten gefährdet durch Blei und gefährliche Chemikalien.
1: Gerade Blei sei für Kinder so gefährlich, weil es eben Auswirkungen auf die Entwicklung könnte haben, erklärt Joëlle Herrin.
2: Für Kinder hat es mögliche schwere Konsequenzen wie Entwicklungsverzögerungen oder Lernschwierigkeiten oder Selbstverhaltensauffälligkeiten.
1: Seit dem April 2025 müssen Spielplätze mit hohem Bleiwert im Boden saniert werden. Wie viele Spielplätze verseucht sind, ist bis jetzt nicht klar. Das BAFU rechnet etwa mit 200 Fällen. Betroffen sind vor allem ältere Spielplätze oder Anlagen auf ehemaligem Industrieareal. Der Bund rechnet über die nächsten 35 Jahre mit Untersuchungs- und Sanierungskosten von bis zu 1,6 Milliarden Franken. Für die Gemeinde heisst es jetzt, in den nächsten Monaten müssen sie ihre Spielplätze überprüfen und Verdachtsfälle am Kanton melden.

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7: Der Abend präsentiert sich von einer ziemlich sonnigen Seite. Temperatur am 8. noch bei 21 Grad. In der Nacht hauptsächlich klar. Morgen stehen wir auf mit 12 Grad. Der Dienstagvormittag ist auch noch einmal sonnig. Morgen Nachmittag müssen wir aber lokal aus Westen zum Teil auch kräftige Regengüsse und Gewitter einplanen. Es gibt morgen maximal 23 Grad.
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7: Wegen einem Unfall haben Sie im Moment Stau über den Seedamm, und zwar in beiden Richtungen. Dann ganz verstockende Abschnitt auf der A1 ebenfalls beidseitig, aber es ist nirgends ein Stau vermeldet. Es braucht ein bisschen mehr Geduld auf der A3 Zürich Richtung Kurz zwischen Wollerau und Lachen. Es staut dort wegen einer Baustelle. Der Zeitverlust beträgt 40 Minuten. Und noch Westring Richtung Basel zwischen Durdorf Süd und dem Limmataler Kreuz Stau. Da verlieren Sie 15 Minuten und stauen auch beim Autobahnende Wiedike ab Brunau. Stockende Abschnitt haben wir immer noch auf der Oberlandautobahn in beiden Richtungen. Dann hat es auf der neuen Jonastrasse zwischen Jona und der oberen Bahnhofstrasse in Rapperswil einen Stau. Und auf der Zürichstrasse von Uster her Richtung Hiwil und in der anderen Richtung brauchen Sie ebenfalls Geduld wegen Verkehrsüberlastung. Eine gute und eine sichere Fahrt wünsche ich.
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2: Heute mit Markus Diemeyer, Chefredakteur von der Handelszeitung. Und es gibt von ihm einen Weckruf für unsere Schweizer Politik.
3: Genau. Das wirtschaftliche Umfeld verschlechtert sich. Die Zölle von Trump und das Ende der alten Wirtschaftsordnung treffen die Schweiz hart. Sie ist auf offene Märkte und faire Regeln angewiesen, wie kaum ein anderes Land. Dazu kommt der bereits schwächelnde Wirtschaft und weiterer Druck aus der Weltwirtschaft angesichts des Krieges im Nahen Osten. Umso wichtiger wäre es, dass wir uns im Inland nicht noch zusätzlich schädigen. Doch in der Schweiz ist wenig von einer Dringlichkeit zu spüren. Wir verhalten uns, wie wenn unser Tun keine Folgekosten hätte, wie wenn wir uns alles immer leisten könnten. Das Paradebeispiel und der Sündenfall für Kostenvergessenheit war die Abstimmung um die 13. AHV gewesen. Kostenfolgen sind da komplett verdrängt worden, bald aber werden sie uns infolge von höheren Abgaben einholen. Ein weiteres Beispiel ist die Initiative um die Zuwanderungsbegrenzung bei 10 Millionen Einwohnern. Es gibt gute Argumente für eine Kontrolle von der Zuwanderung. Doch es ist absurd anzunehmen, dass diese Initiative kostenlos, also ganz ohne negative wirtschaftliche Folgen, zu haben ist. Und die Vernachlässigung der Kostenfolgen treibt weitere Blüten. Dazu gehören Forderungen nach immer mehr sozialer Absicherung im Stil von einer Airbag-Gesellschaft. Soziale Absicherung ist wichtig, doch ohne Finanzierung und die Folgen für die Leistungsbereitschaft mit einzubeziehen, bleibt die Rechnung unvollständig. Das Gleiche gilt für alle Wünsche nach mehr Geld und nach mehr Aufgaben durch den Staat. Und es gilt für die Einstellung gegenüber der Leistung und unternehmerischer Tätigkeit. Unternehmen und ganz besonders grosse Unternehmen stehen zunehmend unter dem Generalverdacht, der Gesellschaft Schaden zuzufügen. Das ist eine absurde Verzerrung von der Realität, da unser Wohlstand auf unternehmerischem Tun beruht. Und Unternehmen bringen die Innovationen hervor, die wir auch für die Zukunft brauchen. Das führt dann zu Regulierungen, für die immer plausible Gründe gefunden werden, die aber ohne Miteinbezug der Kostenfolgen die wirtschaftliche Tätigkeit zunehmend lähmen und so die Grundlage von unserem Wohlstand gefördert. Geringschätzung von der wirtschaftlichen Folgekosten ist Ausdruck von einer Sattheit und Verwöhnung, aber auch von Verantwortungslosigkeit. Es scheint, dass unser Gefühl für unsere Ausgangslage, unsere Geschichte und die wirtschaftlichen Zusammenhänge immer mehr abhanden kommt. Wir betrachten unseren Reichtum wie einen Schatz, den wir unendlich weiter ausbeuten können. Einen solchen Schatz gibt es aber gar nicht und das hat ihn auch nie gegeben. Alles muss laufend neu erarbeitet werden. Wenn wir das weiter verdrängen, werden uns die Folgekosten einholen. Nicht als abstrakte Zahl, sondern als kleinerer Handlungsspielraum, als soziale Spannungen, als sinkender Wohlstand.
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6: Ich bin Dario Jecker. Guten Abend. Arbeitnehmer können künftig weniger verdienen als den kantonalen Mindestlohn. Das hat der Nationalrat heute beschlossen. Wenn ein Kanton einen Mindestlohn beschließt, gilt dieser also nicht in jedem Fall. Er kann durch einen tieferen Mindestlohn in einem Gesamtarbeitsvertrag unterboten werden. Das stärke die Arbeitnehmer- und Geberverbände, die den Mindestlohn im Gesamtarbeitsvertrag aushandeln. Das sagt Mitte-Präsident Philipp Matthias Breggi.
7: Wenn Sie sich auf einen Weg einigen, dann soll diesem Weg Vorrang gegeben werden. Das ist unsere Position. Und wir sind überzeugt, dass wir damit die Sozialpartnerschaft stärken.
6: Ausgenommen sind die Kantone, die bereits einen Mindestlohn kennen. Die Schlussentscheidung im Parlament steht jedoch noch aus. Der Iran hat die Gespräche mit den USA beendet und will die Straße von Hormuz wieder blockieren. Laut lokalen Medien suspendiert der Iran den Nachrichtenaustausch mit den USA. Dies, weil Israel, ein enger Verbündeter der USA, gegen den Waffenstillstand verstoßen habe. Die Meeresenge Hormuz ist für den weltweiten Energiehandel wichtig. Eine Blockade kann den weltweiten Ölpreis stark erhöhen. Einem Schweinezuchtbetrieb im Kanton Waadt wird Tierquälerei vorgeworfen. Ein Tierrechtskollektiv veröffentlichte heute entsprechende Bilder und kündigte eine Strafanzeige an. Auch die Waadtländer Behörden teilen mit, ein Verfahren eingeleitet zu haben. Auf den Aufnahmen ist unter anderem zu sehen, wie ein Ferkel gewaltsam auf den Boden geschleudert und dabei getötet wird. Das israelische Militär warnt Bewohner von Vororten Beiruts vor Angriffen. Sollte die Hisbollah ihre Angriffe auf israelische Gebiete fortsetzen, werde Israel mit Angriffen auf Beirut reagieren. Beirut ist die Hauptstadt des Libanon. Zuvor hatte bereits Israels Regierung Angriffe auf Ziele in der Region angekündigt. Seit dem Vormittag flohen viele Anwohner aus dem Gebiet. Die Vororte gelten als wichtiges Einflussgebiet der Hisbollah, sie sind aber auch ein dicht besiedeltes Wohngebiet. Große Rechenzentren im Kanton Schaffhausen sollen mindestens die Hälfte ihrer Abwärme weiterverwenden müssen. Das Kantonsparlament hat sich mit einem Vorstoß für strengere Umweltauflagen ausgesprochen. Auch die Nutzung von Kühlwasser soll strenger geregelt werden. Die Kantonsregierung hatte sich gegen den Vorstoß ausgesprochen, muss nun aber eine entsprechende Gesetzesvorlage ausarbeiten.
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8: In Zürich hat der SMI geschlossen bei 13.305 Punkten. Das ist ein Minus von 1,75%. An der Wall Street in New York ist der Dow Jones bei 50.911 Punkten, minus 0,19%. Und der Wiesenoro wird gehandelt für 91,47 und der US-Dollar gibt es für 78,69.
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8: Peter, wie genau geht es noch weiter?
9: Recht sonnig geht es in Feierabend. Temperaturen am Abend um 8 Uhr um die 21 Grad. In der Nacht ist es am Tag klar und nur leicht bewölkt. Die Temperaturen sinken bis am frühen Morgen auf 12 Grad. Und morgen Vormittag ist es ebenfalls ziemlich freundlich, recht sonnig. Und erst gegen den späten Nachmittag und am Abend ziehen aus Westen zum Teil kräftige Regengüsse mit Blitz und Donner und Windböen auf. Die Temperaturen die steigen vor diesen Regengüssen bis auf etwa 23 bis 24 Grad an.
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8: Beim Nordring von St. Gallen Richtung Bern zwischen Zürich-Seebach und dem Tunnel Katzensee Verkehrsbehinderungen wegen einem Unfall. Der rechte Fahrstreifen ist blockiert. Darum hat es auf diesem Abschnitt übrigens auch einen Stau schon. Und einen Stau hat es auch über den Seedamm in beiden Richtungen, das wegen einem Unfall. Dann hat es sonst noch ganz verstockende Abschnitte auf der A1. Einmal steht man ein bisschen länger zwischen Zürich-Nord und dem Limmataler Kreuz. Dann beim Westring Zürich beziehungsweise von Basel Richtung Chur zwischen dem Limmataler Kreuz und Wittikon braucht man Geduld. Und am meisten auf der A3 Zürich Richtung Chur zwischen Richterswil und Lachen. Es staunt dort wegen einer Baustelle. Der Zeitverlust beträgt 45 Minuten. Und beim Westring Richtung Basel zwischen Urdorf Süd und dem Limmataler Kreuz verlieren sie 15 Minuten. Stauen tut es auch beim Autobahnende Wiedicke. Viel Geduld wünsche ich und weiterhin eine gute Fahrt. Und da bei Radio 1 jetzt natürlich gute Unterhaltung mit Roger gegen Markus.
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10: Roger gegen Markus, auch an diesem Montag. Unser Thema letzte Woche, Hitzewelle. Und das im Mai. Und das bei einem weitgehenden Verbot von Airconditioning in der Schweiz und vor allem auch in Zürich. Muss da etwas gehen? Zweitens, der Fall Feusi, dein wichtigster Mitarbeiter, ist als Plagiator auftreten. Und das mit grösseren Folgen. Dann Badran gegen Josic natürlich. Wie ist die Zurückweisung vom Ständerat Daniel Josic durch seine Partei SP zu interpretieren? Und der Iran-Krieg geht weiter nach mehr als 3 Monaten. Was für Optionen hat Donald Trump noch? Also, reden wir zuerst über die Hitzewellen im Mai. Aufschreiben bei den Verantwortlichen, zum Beispiel in den Schulen, einen richtigen Unterricht bei diesen Temperaturen sei nicht möglich. Massnahmen müssen kommen. Die Zahl der Hitzetoten in Europa steigt und die Arbeitsproduktivität sinkt generell bei Hitze. Aircondition würde das Problem lösen. Weitgehend verboten bei uns. Was muss passieren, Markus?
11: Sofort aufheben, das Verbot, das ist birnweich. Wenn der Klimawandel so weitergeht, wie gewisse Leute das glauben, dann ist das völlig klar, dass das muss erlaubt werden. Und es gibt auch keinen guten Grund. Warum soll man das nicht erlauben? Wir gehen ja überall bei den Energien in Richtung CO2. Zumindest ist das die Absicht. Also von dem her, sehe ich nicht ein, warum Airconditioning so ein Tabu soll sein.
10: Eben, es ist ein Thema im Zusammenhang mit dem Strom. Und ich habe jetzt eine ideale Lösung. Solarstrom, Markus. Von dir immer lächerlich gemacht worden. Flatterstrom. Es ist nicht immer verfügbar. Aber wann ist er verfügbar? Wenn es heiss ist, im Sommer, am Tag. Es wäre ideal, genau um das Problem zu lösen. Nämlich zwei Sachen auf einen Schlag. Man hat also Energie, die gut ist, die eben nicht eine fossile Energie ist und kann auf die Art und Weise eben auch Aircondition erlauben. Man hat ja gesehen, zum Beispiel in den Südstaaten von den Vereinigten Staaten, Texas, Florida oder Arizona, die haben erst können eigentlich aufblühen mit Aircondition. Ohne Aircondition geht es dort nicht. Und die Schweiz hat da Nachholbedarf.
11: Absolut. Und ich meine, im Prinzip wäre das sogar eine sehr gute Idee, dass man einfach sagt, wenn wir es mit Solarstrom machen, dann dürfen wir. Das würde ja den Rot-Grünen noch passen. Nein, sie zeigt ja, wie ideologisch.
10: Aber du hast das so immer lächerlich gemacht.
11: Nein, ich finde ja,
10: du hast ideologisch.
11: Ich bin gegen Solarstrom, weil ich es finde. Und ich rede jetzt einfach vom Staat. Ich finde, das ist keine gute Lösung. Aber wenn das ein Privater machen will, völlig okay.
10: Dann, nein, das müsste man fördern.
11: Weil ich es finde. Und ich rede jetzt einfach vom Staat. Ich finde, das ist keine gute Lösung. Aber wenn das ein Privater machen will, völlig okay.
10: Dann, nein, das müsste man fördern.

0: dann würde sich wahrscheinlich der Schwerpunkt von der wirtschaftlichen Tätigkeit auch in Europa, in den Süden verlegen, weil genauso in Amerika ist es eben viel angenehmer. Letztlich ist es halt gleich angenehmer, wenn es Nacht um 10 Uhr immer noch schön warm ist und man kann draußen sitzen und Airconditioning löst das Problem perfekt.
1: Eben, und dazu braucht es nicht eben Atomstrom. ich weiss.
0: Das ist aber ein guter Versprecher gewesen, das zeigt, dass der Roger in die richtige Richtung
1: geht. Nein, wenn ich dich anschaue, dann sehe ich nur Atom.
0: Ein Atompilz.
1: Ja, ein Atompilz. Weil die Atomsache, die kommt nicht, vielleicht in 20, 30 Jahren. Solar haben wir jetzt, Preise gehen runter, Verfügbarkeit ist da. Und weil wir das Global Warming haben, haben wir mehr Hitze, haben wir mehr Sonne und könnten damit auch mehr Strom produzieren.
0: Aber eben, und das andere ist wichtig, dass wir nämlich alle mehr Menschen wollen, lieber im Warme leben.
1: Es ist warm, angenehm. Aber nicht in der Hitze.
0: Ja, aber es ist angenehm. Man kann das Problem lösen. Du kennst andere heisse Länder auch gut. Es ist wunderschön. In Las Vegas im Sommer ist genial. Weil man kann draußen schön baden und nachher geht man wieder in den kühlten Raum.
1: Genau. Wie schlafen kann man natürlich nicht bei 30 Grad oder 28 Grad. Schlafen sollte man bei 15 Grad. Also, wenn wir schauen, ob jetzt das könnte aufgenommen werden, dass man jetzt realisiert und dass sogar so Leute wie der Markus Somm sagen, jawohl, wir brauchen mehr Solar. Solarstrom. Ja, würde mich freuen.
0: Das so weit komme ich nicht, weil ich gar nichts dagegen habe gegen Solarstrom. Das ist egal. Aber wir können unsere ganze Energieversorgung sicher nicht mit Solarstrom bestreiten.
1: Also, nicht. Aber der Bereich, weil das zusammengeht, oder?
0: Genau.
1: Der Flatterstrom kommt genau dann, und wenn man am meisten braucht für Air Conditioning. Also, der Medienskandal aktuell. Die NZZ hat den wichtigsten Mann abgeworben, den Politikchef und Stellvertreter. Und jetzt sagt man, nein, der kann nicht mehr zu uns kommen. Kurz vor Amtsantritt hat man gesagt, Dominik Feusi kann nicht bei uns kommen, arbeiten. Er ist ein Plagiator, hat einfach einen Artikel zu 90% abgeschrieben aus der englischen Zeitung The Telegraph. Und das widerspricht allen Kriterien, die man an einen Journalisten irgendwie richtet. Und er hat selber gesagt, jawohl. Mein Fehler, unentschuldbar, sei ich unter Stress gewesen, hätte unbedingt etwas müssen abliefern dir, sei niemand so stumm gewesen und hätte das darum auf die Art und Weise gemacht. Und jetzt, Markus?
0: Ja gut, also erstens ist mal klar, da sind wir uns einig, auch der Dominik Feusi und ich, das geht nicht, das ist ein Fehler, das macht man nicht. Man schreibt nicht andere Sachen ab, ohne Quellen anzugeben. Das ist einfach normal. Und von dem her ist es total gut, dass er, der Dominik Feusi, das sofort korrigiert
1: hat. Was heisst sofort?
0: Ja, er hat sobald er darauf aufmerksam geworden ist, dass das nicht gut ist. Und das ist mal das Erste, was wichtig ist, wir haben es korrigiert. Und das Zweite ist, er hat auch ein Einsehen, hat sich entschuldigt und ehrlicherweise muss man jetzt einfach mal sagen, Fehler werden gemacht, wo Menschen sind. Er hat jetzt einen Fehler gemacht. Für mich als Nebelspalter, Chefredakteur und Verleger ist die Sache erledigt.
1: Aber er kann auf die Art und Weise das nicht einfach so abspielen und sagen, er habe seine Notizen rumgenäuselt. Nein, wenn er 90% abgeschrieben hat, ist das ein klares Versehen gewesen. Und offenbar einer von der NZZ hat das herausgefunden, schon länger. Und dann haben die darüber geschrieben und gesagt, du hättest dort interveniert.
0: Gut, das ist sehr gut, dass man die Gelegenheit gibt. Das stimmt nicht. Ich habe nie mit der Zürich Zeitung geredet in dieser Sache. Das ist eine absolute Fake News, die selber aus der Zürich Zeitung kommt. Ich habe gestern einen Blick auch angerufen. Der Fabian Eberhardt, der Journalist, hat dann ein Einsehen gehabt und hat den Satz auch entfernt. Ich möchte mal betonen, der Fabian Eberhardt hat nicht mit mir geredet. Er hat nicht mit der Zürich Zeitung geredet in dieser Sache. Er hat nicht nachgefragt, ob er so interveniert oder nicht. Ich habe nie interveniert. Nie. Und es ist schon ein starkes Stück, dass ein Journalist im gleichen Artikel, wo man einen anderen Journalist versägen im journalistischen Handwerk vorwerfen, selber die Grundregeln des journalistischen Handwerks verletzen. Also das zeigt ein bisschen den Zustand der Medien. Und ich würde es nicht entschuldigen, was der Dominik Feusi gemacht hat. Ich finde, das ist nicht gut. Er hat das gewusst. Ich habe es auch ihm gesagt, schon zu seiner Zeit, wo das vorgefallen ist. Wir haben es damals korrigiert. Tut das nicht schönreden. Und er hat sich auch entschuldigt. Er weiss, dass es ein Fehler war. Aber noch eines. Erstens, was gesagt worden ist im Blick, ich habe interveniert, ist vollkommen falsch. Und das Zweite, und da können wir jetzt darüber reden, ist natürlich politische Intrige, die aus der Zürich Zeitung selber rauskommt.
1: Eben, es hat ja geheißen, NZZ, wo ja immer eigentlich eher gegen rechts steuert, er sei noch zu rechter. Noch recht, der Feusi. Den wählen wir nicht und die Leute haben protestiert, dass man einen aus dem Lager nimmt, aus dem Hinterhof, wo man in die NZZ reinbringt und hat dort eine Aufruhr gegeben. Wobei man kann ja sagen, die Geschichte zwischen Markus Somm und NZZ ist ja irgendwie keine neue, ist eine verwickelte. Du bist ja fast Chefredakteur geworden und die hat man am Schluss vorgeworfen, du sagst Bloch.

0: Nachher ist es nicht geworden. Und jetzt sein wichtigster Mitarbeiter hat dort gehen sollen und ist jetzt aufgrund von dem dort auch noch gescheitert. Also, was läuft da?
1: Also gut, erstens ist es interessant, er ist genau aus dem gleichen Grund gescheitert bei der Zürich Zeitung wie ich.
0: Nein, letztlich er ist wegen Plagiat
1: gescheitert. Darf ich nicht sagen, warum? Das ist nicht der Hauptpunkt. Das Plagiat ist ein Vorwand, weil ich würde es ganz, ganz stark betonen. Erstens. Erik Guier, schätze ich als Chefredakteur außerordentlich, ist einer der fähigsten Chefredaktoren in dieser langen, langen Geschichte der Zürich Zeitung. Einer der fähigsten. Auf jeden Fall. Auch einer der besten Schreiber von diesem Land. Auf ihn lohne ich nichts kommen. Aber es gibt in seiner Redaktion, er weiss das selber, es gibt sehr viele Leute, die links sind oder linksliberal. Die Rechten, die man immer da sagt, die Zürich Zeitung gehe ich nach rechts, das ist eine kleine Minderheit, eine verschwindende Minderheit, die noch probiert, aus einer Zeitung, die formell sollte bürgerlich sein, eine bürgerliche Zeitung zu machen. Und ich kann euch jetzt schon garantieren, wenn der Erik Guier geht, dann ist fertig mit der Zürich Zeitung, dann geht sie richtig Tagesanzeigen. Das ist klar. Nein, schaut die Redaktion an, ich kenne die Leute alle. Es sind die gleichen Leute, die seinerzeit mein Aufstieg bei der Zürich Zeitung zum Chefredakteur verhindert haben. Aber letztlich geht es immer ums Gleiche. Es geht um die EU-Frage. Die EU-Frage vergiftet unser Land seit 30 Jahren. Und die Kreise, die Euroturbo sind, machen alles, damit wir keine offene Diskussion haben über diese Frage. Sie haben verhindert, dass der Chefredakteur vielleicht einmal Markus Somm heisst bei der Zürich Zeitung. Und sie haben jetzt verhindert, dass Dominik Feusi, der ein dezidierter Gegner ist von den Rahmenverträgen, dass der bei der Zürich Zeitung ist. Und die Journalisten, die den bekämpft haben, das sind so schwache Leute, das sind so lächerliche Leute, wie zum Beispiel Fabian Schäfer, der ja gerade zu weit gesucht hat, wo der Dominik Feusi gekommen ist. So unfähig, so feige Leute, die nachher nichts anderes machen können, als Intrigen spannen, um anderen Leuten Karrieren zu zerstören. So denken heute Euroturbos.
0: Also, Häme, wie man es kennt von Markus. Man muss es sagen, der Fakt ist da von dem Plagiat, dem klaren Plagiat. Und dass man da einfach sagt, das sagen feige, unfähige Leute, finde ich in dem Zusammenhang ein bisschen gewagt. Aber jetzt, wie geht es denn weiter? Für dich ist ja das ein Problem gewesen. Das ist eigentlich so der einzige profilierte Mitarbeiter bei deinem Nebelspalter gewesen, außer dir, der Feusi. Kommt er jetzt wieder zurück? Er ist jetzt ja angeschlagen, ist desavouiert und so. Du hast halbe entschuldigen, das sei aus politischen Gründen da gescheitert, aber der Fall ist klar in Sachen Plagiat etc. Nimmst du nicht wieder?
1: Also erstens, bevor ich da überhaupt antworte, schnell alles wieder richtig stellen. Erstens hat sich der Dominik Feusi wirklich entschuldigt. Zweitens tue ich es nicht schönreden. Ich habe nicht gesagt, dass Plagiat ist nicht wichtig. Das
0: aber
1: ist
0: du hast
1: nicht,
0: ich habe nicht gesagt,
1: aber jetzt komme ich zum anderen und das ist das Entscheidende. Du hast gesagt vorher, ja, das ist doch daneben, wenn du da sagst, politische Intrigen. Lass uns mal, vor eineinhalb Jahren hat die Zürich Zeitung die Geschichte gekannt. Sie haben sie selber kennt. In der Redaktion selber sind sie zum Schluss gekommen, die Geschichte ist zu wenig wichtig. Die ist zu wenig relevant. Sie haben ohne mein Zutun, haben sie die Geschichte nicht gebracht.
0: Vielleicht haben
1: sie
0: gefunden, der Nebelspalter sagt das nicht.
1: Nein, Roger, vor eineinhalb Jahren ist es nicht wichtig gewesen für sie. Nicht
0: für
1: wichtig
0: sie nicht.
1: Gewesen. Nein.
0: Aber wenn
1: es
0: den eigenen Mitarbeiter
1: jetzt,
0: betrifft,
1: aber jetzt
0: ist es etwas anderes.
1: Nein, Roger, das stimmt nicht. Wohl? Der Punkt ist, sie haben das vorgerübelt, die Kreise in der Zürich-Zeitung, die politische Intrigen haben wollen machen. Vor einem Jahr hat es die Zürich-Zeitung selber nicht gestört. Und wenn die Zürich-Zeitung heute kommt, publizistische Glaubwürdigkeit, wie verlogen ist denn das?
0: Wieso?
1: Das hat sie vor einem Jahr nicht gestört. Sie haben vor einem Jahr die Geschichte nicht gebracht.
0: Aber,
1: sie haben sie nicht wichtig gefunden. Und ich kann der Roger, es stimmt nicht, dass sie den Nebelspalter nicht so wichtig finden. Sonst würden sie nicht so sensibel reagieren. Nein. Es ist völlig klar, sie haben die Geschichte, die sie vor anderthalb Jahren nicht wichtig gefunden haben, vorgegrübelt, um übrigens, das wollte ich dann auch noch sagen, den Erik Guier zu desavouieren. Und ich sage es noch einmal, es gibt einen Machtkampf in dieser Zürich Zeitung und der Machtkampf wird für die linksbürgerlichen, eurofreundlichen Kreise ausgehen, wie es immer wieder passiert in der Zürich Zeitung.
0: Also, das ist jetzt die Stellungnahme von Markus Somm, der natürlich dieser Geschichte ganz klar Partei ist. Die Frage ist nicht beantwortet. Kommt der Feusi wieder?
1: Das tun wir jetzt prüfen, da tun wir schauen, wie das weitergeht. Das ist noch zu früh, um etwas
0: Wieso
1: dazu zu sagen.
0: Denn?
1: Weil wir das jetzt so machen. Wir
0: was
1: machen.
0: Willst du denn
1: das Lustige ist, dass wir unsere Entscheidung unabhängig vom Radio 1 machen.
0: Ja, ist klar, aber das ist ein bisschen feig. Deine Stellungnahme am letzten Samstag hast nicht du gemacht, sondern irgendein Beauftragter von dir. Und auch jetzt willst du da nicht Stellung nehmen.
1: Jetzt,
0: der Fall ist klar.
1: Ich muss doch nicht Stellung nehmen. Du musst doch nicht Stellung nehmen.
0: Nein, du musst
1: nicht. Meine Personalpolitik ist nicht von öffentlichem Interesse. Du hast sofort selber gesagt, Nebelspalter ist viel zu wenig wichtig. Zeitung. Warum interessiert dich denn das?
0: Jetzt in dem Moment interessiert es natürlich nach dem Fall NZZ.
1: Es interessiert euch alle, weil ihr ganz genau wisst, der Nebelspalter ist eines der einflussreichsten Portale überhaupt auf der rechten Seite. Ihr nehmt uns wahnsinnig ernst. Danke vielmals, dass wir auch über das dürfen reden. Aber ich sage es noch einmal, damit die Hörer wissen, um was es hier geht. Es geht nicht ums Plagiat, es geht um einen politischen Meinungskampf innerhalb von der Zürich Zeitung, der wichtigsten Zeitung von dem Land. Und die Leute, die die Rahmenverträge ums Verrecken wollen, durchdrucken, haben jetzt einen Journalist verhindert, der anderer Meinung ist. Das ist, wie die denken. Euroturbos zerstören unsere Meinungsdemokratie.
0: Also, ich bin ein täglicher Leser von der NZZ. Ich kann das nicht bestätigen, dass die da nur einseitig über diese Themen berichten, sondern möglichst vielfältig. Im Gegensatz zum Nebelspalt, der ganz einseitig ist, tut die NZZ alle Stimmen zu Wort kommen lassen, holt Experten aus allen Lagen. Und das finde ich jetzt also ein bisschen billig, jetzt die NZZ so abzumachen.
1: Ich mache es nicht Zürich Zeitung runter, sondern ich mach die Kreise runter in der Zürich Zeitung Redaktion, linksbürgerliche, halbbegabte Journalisten, die einen anderen Kollegen verhindern, indem sie so eine Geschichte aufwärmen, wo vor einem Jahr kein Anlass war für die Berichterstattung und jetzt eine günstige Intrige war. Nein, noch eine. Es ist eine grusige Intrige, die von anderen Journalisten gegen einen anderen Journalist betrieben wird. Etwas, was ich, und ich gelte als rechter Journalist, noch nie in meinem Leben gemacht hätte. Ich verhindere nicht andere Meinungen. Ich habe nicht Angst vor diesen linken Journalisten, die ihr Zeug schreiben. Ich habe nie Angst vor denen. Und wenn man nachher mit solchen Mitteln etwas bekämpft und gesagt, zeigt das ja auch, dass man keine guten Argumente hat für die Rahmen.
0: Wenn du würdest herausfinden, dass einer, wo du anstellen willst, ein Plagiator ist, würdest du dann nicht auch reagieren?
1: Dann würde ich sicher mit ihm reden. Und dann ist übrigens, also bei der Zürich Zeitung ist es ja so gewesen, dass sie es nämlich zuerst akzeptiert haben und gesagt haben, wenn man noch einen anderen Fall findet, dann ist dann passiert. Nachher läutet der Blick an und dann plötzlich hat die Zürich Zeitung kalte Füße bekommen. Vorher haben sie das nicht gehabt. Erst, als nachher die Öffentlichkeit irgendwie droht hat, haben sie plötzlich gefunden, das ist ein Problem. Nein, kannst du, sind wir mal ehrlich. Ein Plagiat ist sehr unschön und das ist falsch. Das ist falsch. Aber es gibt einfach Möglichkeiten, dass man einmal einen Fehler macht und nachher sagt, ist okay. Wenn ich finde, ein Journalist ist sehr gut und hat das Plagiat gemacht, aber es ist ein Einzelfall, er hat es einmal gemacht, dann würde ich den Tod sicher anstellen.
0: Also, so wie der Markus Somm, können wir da an dieser Stelle das mal abschliessen. Etwas fast noch Wichtiges ist passiert, nämlich der Konflikt um den Ständeratssitz von Daniel Josic. Letzte Woche an der Delegiertenversammlung knappe Nominierung abgelehnt worden mit 109 zu 94 Stimmen. Zwei Tage vorher hat Jacqueline Badran erklärt, sie stände dann als Kandidatin zur Verfügung. Und am nächsten Tag hat sie Daniel Josic aufs Übelste beschimpft in einem Interview im Weekend Lehrer Schauspiel aus. Befragt vom Comedian und Schauspieler Mike Müller hat sie gesagt, der Josic sei ein Möchtegern Alpha-Männchen. Rede viel zu viel, wenn der Tag lang sei, plustere sich auf und so weiter und so fort. Du hast darauf reagiert in der Sonntagszeit und auch in deinem Memo hast du gesagt, der Hintergrund ist Antisemitismus.
1: Das ist ein Hintergrund, nicht alle. Ah, und vor allem okay. Ein wichtiger Punkt, ich habe auch nicht gesagt, das ist ein Leidengrund, sondern Daniel Josic gilt als rechts für viele SP-Leute und es zeigt einfach, wie links das der SP geworden ist. Und ich finde, er hat es gut gemacht, gestern in dem Interview mit der NZZ am Sonntag, wo er gesagt hat, die sind mittlerweile kommunistisch. Und ich
0: finde, das gesagt, sozialistisch oder gar kommunistisch.
1: Und das muss man also ernst nehmen. Dass einer von der berühmtesten Ständeräte von dieser SP selber sagt, SP-Schweiz geht richtig sozialistisch, das ist sowieso so, also nicht mehr sozialdemokratisch und sogar kommunistisch, das muss man sich merken. Und alle Leute, die sogenannte Sozialliberale sind und die SP ab und zu gewählt haben, wegen dem müssen sich das merken, das ist nicht mehr neue Heimat. Und was ich eigentlich gestern wollte sagen oder schreiben wollte, und du hast es sicher verstanden, es geht um das, die SP hat lange davon profitiert, dass sie im Zweiten Weltkrieg eine gute Rolle gespielt hat. Wirklich eine gute Rolle gespielt hat und auf das auch stolz war, zu Recht. Und jetzt ist der Antisemitismus in gewissen Kreisen von dieser Partei viel, viel wichtiger geworden. Ich meine, wer Israel vorhalten, das sei ein Genozid, was sie gemacht haben in Gaza. Entschuldigung, Roger, da sind wir uns einig. Das ist Antisemitismus.
0: Also gut, man weiss, auch viele Leute von der SP sind an diesen Palästina-Demos aktiv gewesen. Und das deutet dann darauf ein, dass sie dann den Josic vielleicht wegen seiner Herkunft und seiner Haltung in Sachen Israel nicht gut finden. Aber auch als alter weißer Mann ist er natürlich von den militanten Feministinnen abgelehnt worden. Das ist eine weit verbreitete Haltung in der SP seit Jahren. Und natürlich wegen seiner politischen Haltung. Er bezeichnet das selber als sozialliberal. Und die sagen heute unerwünscht. Früher hätte ich das gegeben, aber heute hat es für die keinen Platz mehr in der SP offenbar. Es eigentlich noch der letzte Prominente gsi und hat dann eben das Urteil gesagt, heute eben die Haltung ist sozialistisch oder sogar kommunistisch.
1: Genau, und vielleicht noch ein Wort zu der Jacqueline Badran. Ich meine, das ist schon wahnsinnig. Wie die jetzt einen Parteikollegen abmacht, also das finde ich schon unglaublich. Und das ist ja die Partei, die ab und zu sagt, sie sagen die, die Stil haben.
0: Und sie haben den Anstand
1: pachtet. Ich meine, das ist ja jenseits von gut und böse. Aber es zeigt auch meiner Meinung nach, es ist eigentlich ein Schuldeingeständnis. Es zeigt, dass Jacqueline Badran wahrscheinlich eine ziemlich grosse Rolle gespielt hat, jetzt bei dieser Entthronung von Daniel Josic. Weil da ist unglaublich viel Energie da. Also, ich meine, das ist ein richtiger Hass da von ihr gegen den Josic, was ja wirklich speziell ist, weil eben, es hat ja sehr viel mit ihrem eigenen Ehrgeiz zu tun.
0: Also, sie ist unflätig, unkontrolliert, ähnlich wie ein Donald Trump. Sie glaubt, sie können sich alles erlauben wie ein Donald Trump. Jeder Schlötterling kann sie rauslassen, kommt da damit in den linken Kreis durch, wird sogar dafür gelobt, sage ich mutig. Sie hat dann auch noch gesagt, nachdem Daniel Josic gesagt hat, sie will ja den Ständerat sitzen und will das schon länger. Das sage ich Dolchstoss. Schlimmer noch, Meuchelmordlegende. Also schlimmer kann man es nicht sagen. Dabei, der Dolchstoss hat sie gemacht. Zwei Tage vorher, vor der entscheidenden Sitzung, hat sie dann gesagt, ich komme dann, hat seine, ihre Leute motiviert und die haben dann knapp gewonnen. Also es ist eine Umkehrung von der Sache. Und übrigens, wenn sie sagt, er redet den ganzen Tag viel und sagt nicht viel und redet den ganzen Tag. Das ist in der Freude. Er hat ja gesagt, man tut bei den anderen Leuten kritisieren, was man bei sich selber irgendwie als Fehler erkennt und damit dann möchte gerne Alpha-Männchen. Also ihre Terminologie wäre sie ein Alpha-Weibli.
1: Absolut. Und vor allem, du hast es völlig richtig gesagt, es ist eigentlich verlogen. Ich meine, sie war entscheidend dafür, dass die Delegierten sich überhaupt getraut haben, ihn abzuwählen, weil es ist völlig klar gewesen, wenn nicht Badran zur Verfügung gestanden wäre, dann hätte es das nicht gemacht, weil sie gewusst hätten, den Sitz verlieren wir auf jeden Fall. Jetzt machen sie sich die Illusion, dass Badran in bürgerlichen Kreisen so gut ankommt wie der Josic und da kann man einfach vergessen. Schon der Stil von der Badran, den du vorher richtig geschildert hast, geht gar nicht. Und ich sage es noch einmal, ich bin ja selber ab und zu, wie du auch weißt, ab und zu auch unflätig. Würde ich da gar nicht ausnehmen. Nein, das ist, ich bin auch ein Polemiker. Aber ich behaupte auch nicht. Ich sage nicht ein Polemiker. Und bei der Badran finde ich es wirklich lustig, wie sie von der Partei vom Anstand redet und so weiter. Und also, das ist jetzt eine grusige Intrige, die diese Kreise gemacht haben gegen den Josic, den ich also selten erlebt habe. Und ich sage dir, die SP wird einen höheren Preis für das zahlen, da bin ich überzeugt. Weil endlich Leute, die so, eben so linksliberal sind, so Ledergerber-SP, die wir ja beide gut kennen, die werden endlich langsam merken, das ist eine Sekte. Das wird eine dogmatische, linksdogmatische Sekte, sehr ähnlich wie die linken Kreise der Demokratischen Partei in Amerika.
0: Also bei der Tamedia hat es sehr viele Online-Kommentare gegeben. 90% etwa negativ für Jacqueline Badran, schlechter Stil, unflätig, unqualifiziert für Ständerätin. Und man weiss natürlich, man kann nur eine Majorzwahl gewinnen, wenn man eben eine bürgerliche Stimme kommt, wenn man als Linke kommt. Und das hat natürlich der Josic können machen. Und jetzt ist soll er jetzt Unabhängigen antreten? Es gibt ein Wort, ein Zitat von ihm, wo er im Vorfeld gesagt hat, ich bin nicht der Mario Fehr. Der Mario Fehr hat ja das gemacht, ist nachdem er von den Usern sogar eingeklagt worden ist, austreten, unabhängig gewesen, hat das beste Wahlresultat gemacht und hat dann auf die Art und Weise können zeigen, dass es anders auch geht. Und die Frage ist ja natürlich, jetzt, macht das der Daniel Josic auch oder kapituliert er nach dem, was da passiert ist? Es ist ja wirklich hart, wo jetzt gegen ihn ausbreitet worden ist. Und er hat ja noch gesagt in dem Interview der NZZ am Sonntag, Jacqueline Badran hätte ihn als Bundesratskandidat unterstützt. Man kommt nicht mehr nach. Also offenbar, wenn es um einen Bundesrat gegangen wäre, hätte sie ihn unterstützt. Wenn es aber um einen Job geht, den sie will, haut sie nicht vorne.
1: Dann ist er ein Alpha-Männchen, oder? Und auch, übrigens,
0: du möchte
1: hast,
0: gern.
1: Noch, hast du das auch noch gesagt, der weiße alte Mann, das ist ja das Primitive noch, an dieser Aussage. Ich meine, sie ist eine alte, weiße Frau. Also, Entschuldigung, also, es ist einfach es ist unendlich primitiv, was die gesagt hat. Und ich finde, ich glaube, so primitiv bin ich noch nie gewesen, wenn es um einen Konkurrent gegangen ist, wo alle wissen, das ist ein Konkurrent.
0: Ja, und
1: von dir.
0: Hast du
1: so
0: auch
1: primitiv. Nein. Die CB-Zeitung ist eine Institution. Ich rede nicht über einzelne Leute. Ja. Und die Leute, die ich schlecht finde, sage ich einfach, aber sie sind nicht Konkurrenten. Nein, aber noch schnell etwas zum Josic. Ich glaube, ganz ehrlich, aber ich kenne ihn weniger gut wahrscheinlich als du. Ich glaube, er ist in einem richtigen Dilemma. Ich glaube, dass jetzt das Gefühl sagt, du musst dich rächen, du musst antreten.
0: Nicht rächen.
1: Aber du musst denen zeigen, dass du eigentlich zu Recht Ständerat bist von der SP für den Kanton Zürich und dass die Badran eine üble Geschichte hat. Gleichzeitig glaube ich ihm auch, wo er gesagt hat, ja, ich habe mir auch überlegt, ich könnte jetzt ein Buch schreiben. Ich meine, der Daniel Josic ist neu sehr glücklich verheiratet. Ich kann mir gut vorstellen, dass er irgendwo sagt, hey, ich will eigentlich mein Leben jetzt geniessen. Ich muss jetzt nicht mehr in dem Bundesbern mich anöden lassen von irgendwelchen Leuten. Und machen wir uns nichts vor. Er ist nachher natürlich heimatlos in Bern. Er hat die SP nicht mehr und er ist ein Lonely Wolf. Und kann sein, dass er zum Schluss kommt, ich will es nicht. Aber ich sage noch schnell etwas. Unbedingt antreten, Daniel Josic. Und ich muss dir sagen, Daniel Josic, ich tue dich zum ersten Mal wählen.
0: Zum ersten Mal?
1: Ja, ich würde zum dritten Mal wählen. Ich wähle nie mehr SP in meinem Leben, das habe ich mir geschworen. Deshalb tue ich auch den Mario Fehr gern immer wieder wählen, seit er nicht mehr SP ist.
0: Also, ich glaube, das mit dem Leben geniessen und so, das ist die eine Sache. Das Buch schreiben haben wir alle auch schon gemacht. Aber jetzt so sich irgendwie abtischen lassen, auf die Art und Weise, da kann ich mir nicht vorstellen, dass er das einfach hinnimmt. Vor allem, weil er weiss, er hat natürlich viel breiteres Wählerspektrum als die Jacqueline Badran. Und die Jacqueline Badran, eben weil sie so unkontrolliert ist. Also ich frage mich, was da los ist. Oder also, ob sie da auch irgendwie überhaupt keine Inhibitions mehr hat. Keine Kontrolle, totaler Kontrollverlust. Ob das schlimmer geworden ist? Also ähnliches, was man beim Donald Trump ja auch feststellt.
1: Ich glaube, sie ist wirklich ein Opfer von Bubble. Ich meine, du hast es vorhin gesagt, im Schauspielhaus mit dem Mike Müller. Der Mike Müller ist ja auch ein unglaublich origineller, begabter Comedian, der total sich Corona in dem Bubble versunken ist. Und dann hocken die im Schauspielhaus, was ja auch unglaublich ist. Wo
0: 100
1: Leute kommen. Also für das können sie ins Kirchengemeindehaus von Grenken gehen. Da müssen sie nicht ins wichtigste Theater gehen von der Schweiz. Aber es zeigt auch ein bisschen den Niedergang
0: und des Schauspielhauses. Und das sind zwei von so prominenten Leuten in einer besonders spannenden Situation, oder? Gerade nach dieser Delegierten. 100 Leute, oder?
1: Ganz hart. Also es ist richtig hart, aber es zeigt
0: eben auch,
1: dass die Leute finden, der Bubble ist langweilig. Der linke Bubble ist langweilig. Das ist eine Bünzli-Veranstaltung. Da sind zwei Bünzli auf der Bühne gestanden und haben sich gegenseitig bestärkt darin, dass sie nicht Bünzli sind. Aber sie sind totale Bünzli. Intellektuell Bünzli.
0: Vor zwei Wochen haben wir das letzte Mal über den Iran geredet. Jetzt mehr als drei Monate der Krieg. Du von Anfang an glühender Anhänger von diesem Krieg. Der Trump über den Klee gelobt. Jetzt, was für Optionen hat er noch, Markus?
1: Ja, immer die gleiche.
0: Welli?
1: Aber er ist am Schwabbeln. Ja, er soll die Blockaden einhalten, weitermachen, bis das iranische Regime so in Schwierigkeit ist, dass es noch aufgeht. Aber ich habe zurzeit das Gefühl, er verliert Nerven, er gibt auf, er mag nicht durchstehen und das ist bedauerlich.
0: Aber es ist doch nicht nur das, es ist doch nicht seine Nerven. Die Welt schlittert immer weiter in eine Krise hinein. Ich habe heute Bericht gelesen von Kenia bis nach Japan und Indien. Das hält die Welt nicht länger aus. Und die Frage ist, Donald Trump sagt, die Straße von Hormuz muss wieder frei sein wie vorher. Die Iraner sagen, nein, wir kontrollieren das. Glaubst du, dass Donald Trump das anbringt, dass die Straße von Hormuz, das ist also das Mindestziel. Du hast immer gesagt, Regimewechsel und Atomsachen müssen weg. Aber die Straße von Hormuz, dass die wieder frei wird sein?
1: Also gut, erstens, Atomprogramm muss weg. Regime-Change habe ich nie gesagt, dass das Ziel muss sein, weil das ist schwierig. Aber wegen der Straße von Hormuz, da finde ich, ja, die Inder wählen ja den Donald Trump nicht. Also da muss er einfach werfen, Nerven haben. Und ich habe befürchtet, er hat Nerven nicht. Ich meine, was interessiert denn Kenia? Entscheidend ist, Iran ist eine Bedrohung für die ganze Welt. Die Amerikaner sind weit gegangen. Es ist nur noch eine Frage von der Zeit, dass das iranische Regime muss nachgeben, weil sie werden mehr geschädigt als die Amerikaner. Aber vielleicht hebt er nicht durch. Das ist schade, das ist sehr schade, weil das wäre einer der grössten Rückschläge für den ganzen Westen.
0: Aber Markus, so was man jetzt gehört, das Abkommen, das da offenbar da sollte sein, das beinhaltet, Straße von Hormuz geht auf, Atomprogramm, über das reden wir dann in 60 Tagen. Also es wird nichts passieren. Das wird überhaupt nicht erreicht, das Hauptziel wird gar nicht erreicht. Und Amerika muss Gelder in Milliardenhöhe freigeben, viel mehr Milliarden als der Obama das gemacht hat, wo sich der Donald Trump mokiert hat, 1,2 1,7 Milliarden da gewesen. Jetzt geht es um 12 bis 24 Milliarden. Wenn der Deal durchkommt, bist du dann happy?
1: Katastrophe, und das werde ich dann dir zwei Jahre lang oder drei Jahre lang jeden Tag, jeden Montag bestätigen. Es ist eine Katastrophe, und wenn er das macht, dann verliert er sehr viel Respekt bei einem der wichtigsten Anhänger, den er je gehabt hat. Nein, das wäre jenseits von Gut und Böse, und es wäre ein riesen Fehler. Und dann schnell ein kurzer Hinweis, ich meine, die Strasse von Hormuz, wenn die Amerikaner wirklich ein bisschen mehr Eier hätten, könnten sie schon lange die Insel Karg einfach besetzen, und das würde die Iraner noch mehr schwächen. Und ich verstehe nicht, dass Donald Trump plötzlich so
0: also ein paar Ratschläge vom Superstrategen Markus Somm.
1: Ja, so fragst du schon.
0: Nein, gut, aber du bist noch taktische Anweisungen,
1: ja,
0: und so.
1: Ja, offenbar bewährter Feldherr.
0: Wo sogar der Hexet sogar abgelehnt hat, der Trottel. 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Danke vielmals für die Aufmerksamkeit, schönen Abend und viel Vergnügen beim Programm von Radio 1.
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12: Der heutige Abend zeigt sich von einer ziemlich sonnigen Seite. In der Nacht auf morgen ist es zum grossen Teil klar. Und Temperaturen aktuell oder am Abend um 8 Uhr, also bei 21 Grad, und morgen Morgen dann bei 12 Grad zum Start im Dienstag. Der klingt zuerst auch sonnig. Es gibt aber dann morgen Nachmittag aus Westen zum Teil kräftige Regengüsse und Gewitter, die durchziehen. Wenn so ein Gewitter durchzieht, kann es auch stürmische Windböen geben. Die Temperaturen, die sind morgen noch einmal mild und angenehm mit bis zu 23 Grad.
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12: Wegen einem Unfall hat es immer noch auf der A1 von St. Gallen Richtung Bern zwischen Wallisellen und Zürich-Seebach stockenden Verkehr. Dann noch ein Stau von Bern Richtung St. Gallen zwischen Seebach und Wallisellen, also in der anderen Richtung. Dann A3 Zürich Richtung Chur zwischen Richterswil und Lachen Stau wegen der Baustelle. Dort verlieren Sie momentan noch eine halbe Stunde. Und beim Westring Richtung Basel zwischen Durdorf Süd und dem Limmataler Kreuz hat es noch Stau. 10 Minuten Zeitverlust müssen Sie dort einrechnen. Stau tut es auch beim Autobahnende Wiedeke ab Brunau. Bei der Oberlandautobahn Brütisellen Richtung Oster, zwischen Oster Nord und Oster Ost mittlerweile auch ein Stau, der hier angegeben wird. Stocken tut es noch über den Seedamm, und zwar in beiden Richtungen. Und dann noch bei der Seestrasse Richtung Neue-Jona-Strasse zwischen Kempraten und der unteren Bahnhofstrasse in Rapperswil hat es einen Stau. Ich wünsche allen eine gute Fahrt.
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0: bisschen episch, darf man da sagen, der Phil Collins und sein Hit «Both Sides of the Story». Und an dieser Stelle machen wir eine kleine Vorschau auf den Dienstag mit unserem Morgenshow-Moderationsteam.
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0: Dani und Markus wird natürlich auch morgen Morgen früh ganz wieder spannend bei euch in der Morgenshow. Und ich würde sagen, da wird meine vermeintliche Stärke oder Kraft bei euch diese Woche definitiv übertroffen.
2: Ja, Linda, du bist eine starke Frau und wir haben jeden Tag eine starke Frau als unser Morgengast bei uns in der Morgenshow, nämlich Tamara Reich. Ja,
3: sie hat eine Bodyguard-Ausbildung im Bereich Terrorismusbekämpfung, Personenschutz und Risikoanalyse in Israel absolviert.
2: Das ist die härteste Security-Ausbildung, die es gibt.
3: Die Personenschützerin war von der ersten Ehefrau vom saudisch-arabischen Kronprinz. Und jetzt ist sie Gründerin und Präsidentin von Athena 21 Stiftung zur psychischen, mentalen, aber auch emotionalen Stärkung von Frauen. Also eine Powerfrau, wie du gesagt hast.
2: Und das ist so faszinierend, ihr zuzuhören. Morgen reden wir über die Security-Ausbildung in Israel.

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4: Ich bin Dario Jecker. Guten Abend. Arbeitnehmer können künftig weniger verdienen als den kantonalen Mindestlohn. Das hat der Nationalrat heute beschlossen. Wenn ein Kanton einen Mindestlohn beschließt, gilt dieser also nicht in jedem Fall. Er kann durch einen tieferen Mindestlohn in einem Gesamtarbeitsvertrag unterboten werden. Dagegen waren die linken Parteien. SP-Co-Präsident Cedric Wermuth sagt, mit der Regelung würden demokratische Entscheide ausgehebelt.
5: Auch in der Version, die uns jetzt vorliegt, des Ständerates, bleibt diese Vorlage, es tut mir leid, ein parlamentarischer Mini-Putsch gegen die verfassungsmäßige Ordnung in diesem Land.
4: Ausgenommen sind die Kantone Neuenburg, Genf, Jura, Tessin und Basel-Stadt, die bereits einen Mindestlohn kennen. Der Schweizer Aktienmarkt hat heute massive Verluste erlitten. Wegen der Eskalation im Iran-Krieg schloss der Swiss Market Index SMI bei 13.305 Punkten. Das ist ein Minus von 1,75%. Hauptgrund für den Verlust sind Geschehnisse im Nahen Osten. Nach israelischen Angriffen im Libanon will der Iran aus Protest die indirekten Verhandlungen mit den USA einstellen. Das hatte die halbstaatliche Nachrichtenagentur Tasnim am Nachmittag berichtet. Demnach blockiert der Iran die für den Ölhandel wichtige Straße von Hormuz wieder. Der Ölpreis stieg in der Folge um knapp 7%. Einem Schweinezuchtbetrieb im Kanton Waadt wird Tierquälerei vorgeworfen. Ein Tierrechtskollektiv veröffentlichte heute entsprechende Bilder und kündigte eine Strafanzeige an. Auch die Waadtländer Behörden teilen mit, ein Verfahren eingeleitet zu haben. Auf den Aufnahmen ist unter anderem zu sehen, wie ein Ferkel gewaltsam auf den Boden geschleudert und dabei getötet wird. Das israelische Militär warnt Bewohner von Vororten Beiruts vor Angriffen. Sollte die Hisbollah ihre Angriffe auf israelische Gebiete fortsetzen, werde Israel mit Angriffen auf Beirut reagieren. Beirut ist die Hauptstadt des Libanon. Zuvor hatte bereits Israels Regierung Angriffe auf Ziele in der Region angekündigt. Seit dem Vormittag flohen viele Anwohner aus dem Gebiet. Die Vororte gelten als wichtiges Einflussgebiet der Hisbollah, sie sind aber auch ein dicht besiedeltes Wohngebiet.
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6: Es ist weiterhin ziemlich sonnig am heutigen Abend, auch immer noch sehr angenehm mit Temperaturen von etwa 21 Grad in einer Stunde, also am Abend um 8 Uhr. Und dann ist es in der Nacht auch zum grossen Teil klar. Dementsprechend kühlt es ein bisschen ab. Der Dienstag startet mit 12 Grad, auch bis zum Mittag her noch recht sonnig. Und nachher am Nachmittag aber müssen wir dann aus Westen dann gleich lokal zum Teil kräftige Regengüsse und Gewitter einplanen. Wenn die durchziehen, kann es dort natürlich auch stürmische Windböen geben. Die Temperaturen sind auch morgen am Nachmittag wieder sehr angenehm, mild mit bis zu 23 Grad.
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6: Ein bisschen hat es geruhigt auf den Strassen im Sendegebiet. Stockender Verkehr hat es noch über den Seedamm in beiden Richtungen wegen Verkehrsüberlastung. Dann beim Autobahnende Wiedecken ab Braunau noch Stau. Und Geduld braucht man noch auf der A3 von Zürich Richtung Chur zwischen Schindeligi und Lachen. Es staut dort wegen einer Baustelle. Der Zeitverlust beträgt noch etwa 10 Minuten. Kommen Sie gut und sicher an Ihr Ziel.
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6: So, jetzt kommt das Ganze immer wie näher. Ganz genau heute in einer Woche ist ein wichtiger Termin, wenn Sie Fan sind von Roger gegen Markus. Und das jetzt natürlich vorher, also vor einer Stunde, auch wieder mitverfolgt haben, dann müssen Sie in der nächsten halben Stunde definitiv ganz gut aufpassen. Es geht nämlich um den nächsten Montag, um den 8. Juni. Jetzt gibt es für Sie zuerst 4 aneinander grosse Songs dabei, zum Beispiel Walking in Memphis, Juliet, Born to be Wild, und anfangen tun wir mit dem Movie Star. Das ist so ein bisschen ein One-Hit-Wonder, der Harpo. Weiterhin gute Unterhaltung. Schön sind Sie bei uns an diesem Montagabend. Am Mikrofon begleitet Linda Gwerder.

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1: Ja, es war auch heute wieder natürlich eine spannende Sache. Roger gegen Markus, immer am Montagabend am 6. Uhr hier bei Radio 1. Morgen früh gibt es dann übrigens eine Zusammenfassung in der Radio 1 Morgenshow von der heutigen Ausgabe. 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

Six Boat on the River aus dem 80er haben wir gehört. Ich hoffe, Sie haben einen wunderbaren Wochenauftakt und Monatsauftakt dürfen geniessen. Wettermässig hat sich ja der heutige Montag definitiv Mühe gegeben. Und musikalisch geben wir uns selbstverständlich auch immer ganz viel Mühe bei Radio 1. Ein paar richtig gute Hits sind noch parat, bis am 8. dann wieder die News kommen. Und jetzt machen wir eine kleine Zeitreise oder einen Zeitsprung für einen Song aus dem 2022. Kommt nämlich jetzt vom absoluten Mega-Superstar Taylor Swift, Anti-Hero. Ein gemütlicher Rest noch von diesem Montag und bis morgen am Mikrofon verabschiedet sich Linda Querder.

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1: Ich bin Dario Jecker. Guten Abend. Das Parlament in Bern will chinesische Online-Händler wie Temu und Shein in die Pflicht nehmen. Künftig sollen sie Produkte auf den Online-Shops klarer kennzeichnen müssen, wenn diese in der Schweiz nicht verkauft werden dürfen. Zudem sollen Kleinsendungen aus Asien stärker kontrolliert werden. Eine Abgabe auf solche Sendungen soll die Kontrollen finanzieren. Die Anliegen kamen beide aus den Reihen der Mittepartei. Der Schweizer Aktienmarkt hat heute massive Verluste erlitten. Wegen der Eskalation im Iran-Krieg schloss der Swiss Market Index SMI bei 13.305 Punkten. Das ist ein Minus von 1,75%. Hauptgrund für den Verlust sind Geschehnisse im Nahen Osten. Nach israelischen Angriffen im Libanon will der Iran aus Protest die indirekten Verhandlungen mit den USA einstellen. Das hatte die halbstaatliche Nachrichtenagentur Tasnim am Nachmittag berichtet. Demnach blockiert der Iran die für den Ölhandel wichtige Straße von Hormuz wieder. Der Ölpreis stieg in der Folge um knapp 7%. Zudem hat der Iran die Menschen im Norden Israels zur Flucht aufgerufen. Falls Israel die libanesische Hauptstadt Beirut tatsächlich angreifen sollte, sollten die Bewohner Nordisraels flüchten, um keinen Schaden zu nehmen. Das ließ das iranische Militär im Staatssender IRIB verlauten. Für den Iran sei der israelische Krieg im Libanon gegen die pro-iranische Hisbollah-Miliz nicht länger hinnehmbar. Die großen Umweltverbände der Schweiz sprechen sich gegen die Waldschutz- und Gemeindeschutzinitiativen aus. Diese kommen von Windkraftkritikern und würden die Windenergie stark einschränken, teilen die Verbände gemeinsam mit. Die Initiativen verlangen einen Mindestabstand von Windkraftwerken zu Wäldern von 150 Metern, respektive dass Bewohnende von Gemeinden und Nachbargemeinden mit entsprechenden Projekten über diese abstimmen können sollen. Die Schweizer Eishockey-Nazi ist nach dem Silbermedaillengewinn an der Heim-WM von den Fans empfangen worden. Trotzdem, dass man Gold so knapp verpasst hat, bleibe vor allem Stolz von dieser WM übrig, sagt Nazi-Goalie Leonardo Giannoni.
2: Ich glaube, die Schweiz als solches ist zusammengerückt. Ich hätte niemals gedacht, dass wir als unser Volk im Stadion plötzlich 10'000 Leute zusammen ein Lied singen. Das hätte ich nicht gedacht.
1: Die Schweizer Eishockey-Nazi kassierte gestern Abend gegen Finnland in der Verlängerung den Treffer, der den Traum von WM-Gold mit einem 0:1 beendete.
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1: In der Nacht soll es trocken bleiben. Morgen gibt es um die 14 Grad und das ist auch morgen trocken. Am Nachmittag kommen dann Regen und Gewitter mit Höchsttemperaturen von um die 23 Grad.
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1: Keine aktuelle Meldungen von der Strasse. Ich wünsche ganz gute und auch ganz sichere Fahrt.
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1: Roger gegen Markus, auch an diesem Montag. Unsere Themen letzte Woche: Hitzewelle. Und das im Mai. Und das bei einem weitgehenden Verbot von Aircondition in der Schweiz und vor allem in Zürich muss da etwas gehen. Zweitens, der Fall Feusi, dein wichtigster Mitarbeiter, ist als Plagiator auftreten und das mit grösseren Folgen. Dann Baderan gegen Josic natürlich. Wie ist die Rückweisung vom Ständerat Daniel Josic durch seine Partei SP zu interpretieren? Und der Iran-Krieg geht weiter nach mehr als 3 Monaten. Was für Optionen hat Donald Trump noch? Also, reden wir zuerst über die Hitzewellen im Mai. Aufschreiben bei den Verantwortlichen, zum Beispiel in den Schulen, einen richtigen Unterricht bei diesen Temperaturen sei nicht möglich. Massnahmen müssen kommen. Die Zahl der Hitzetoten in Europa steigt und die Arbeitsproduktivität sinkt generell bei Hitze. Aircondition würde das Problem lösen. Weitgehend verboten bei uns. Was muss passieren, Markus?
2: Sofort aufheben, das Verbot, das ist birnweich. Wenn der Klimawandel so weitergeht, wie gewisse Leute das glauben, dann ist das völlig klar, dass das muss erlaubt werden und es gibt auch keinen guten Grund. Warum sollen wir das nicht erlauben? Wir gehen ja überall bei der Energie in Richtung CO2. Zumindest ist das die Absicht. Also von dem her sehe ich nicht ein, warum Air Conditioning so ein Tabu soll sein.
1: Eben, es ist ein Thema im Zusammenhang mit dem Strom. Und ich habe jetzt eine ideale Lösung. Solarstrom, Markus. Von dir immer lächerlich gemacht worden. Flatterstrom. Es ist nicht immer verfügbar. Aber wann ist er verfügbar? Wenn es heiß ist, im Sommer, am Tag. Es wäre ideal, genau um das Problem zu lösen. Nämlich 2 Sachen auf einen Schlag. Man hat also Energie, die gut ist, die eben nicht fossile Energie ist und kann auf die Art und Weise eben auch Aircondition erlauben. Man hat ja gesehen, zum Beispiel in den Südstaaten von den Vereinigten Staaten, Texas, Florida oder Arizona, die haben erst können eigentlich aufblühen mit Aircondition. Ohne Aircondition geht es dort nicht. Und die Schweiz hat da Nachholbedarf.
2: Absolut. Und ich meine, im Prinzip wäre das sogar eine sehr gute Idee, dass man einfach sagt, wenn wir es mit Solarstrom machen, dann dürfen wir. Das würde ja den Rot-Grünen noch passen. Nein, es zeigt ja, wie ideologisch.
1: Aber du hast das so immer lächerlich gemacht.
2: Nein, ich finde ja,
1: du hast ich bin gegen
2: Solarstrom, weil ich es finde. Und ich rede jetzt einfach vom Staat. Ich finde, das ist keine gute Lösung. Aber wenn das ein Privater machen würde, völlig okay.
1: Dann, nein, das müssen wir fördern.
2: Nein, nicht immer alles fördern und immer alles subventionieren. Wenn jemand das will, dann darf er Airconditioning machen. Und wenn es mit Solarstrom macht, noch besser. Dann gibt man ihm vielleicht noch ein Fränkchen. Aber der Punkt ist der, und den finde ich wichtig, wo du sagst, hast Arizona und Texas und Florida. Das sind ja alles Staaten, die erst eigentlich richtig blühen können, dank dem Airconditioning. Und wenn man Europa anschaut, du selber kennst es auch sehr gut, der Mittelmeerraum ist so wunderschön zum Leben. So wunderschön zum Leben. Und wenn man dort mit Airconditioning mehr könnte machen, dann würde sich wahrscheinlich der Schwerpunkt von der wirtschaftlichen Tätigkeit auch in Europa, in Süden verlegen. Weil genauso in Amerika ist es eben viel angenehmer. Letztlich ist es halt gleich angenehmer, wenn es Nacht um 10 Uhr ist, immer noch schön warm ist und man kann draußen sitzen und Airconditioning löst das Problem perfekt.
1: Eben, und dazu braucht es nicht eben Atomstrom.
2: Das ist aber ein guter Versprecher gewesen, das zeigt, dass der Roger in die richtige Richtung
1: geht. Nein, wenn ich dich anschaue, dann sehe ich nur Atom.
2: Ein Atompilz.
1: Weil die Atomsache, die kommt nicht, vielleicht in 20, 30 Jahren. Solar haben wir jetzt, Preise gehen runter, Verfügbarkeit ist da. Und weil wir das Global Warming haben, haben wir mehr Hitze, haben wir mehr Sonne und könnten damit auch mehr Strom produzieren.
2: Aber eben, das andere ist wichtig, dass wir nämlich alle mehr Menschen wollen, lieber im Warme leben.
1: Es ist warm, angenehm. Aber nicht in der Hitze.
2: Ja, aber es ist angenehm. Man kann das Problem lösen. Du kennst andere heisse Länder auch gut. Es ist wunderschön. In Las Vegas im Sommer ist genial, weil man kann draußen schön baden und nachher geht man wieder in den gekühlten Raum.
1: Genau. Wie schlafen kann man natürlich nicht bei 30 Grad oder 28 Grad. Schlafen sollte man bei 15 Grad. Also, wenn wir schauen, ob jetzt das könnte aufgenommen werden, dass man jetzt realisiert und dass sogar so Leute wie der Markus Somm sagen, jawohl, wir brauchen mehr Solarstrom.
2: Ja, würde mich freuen. Das so weit komme ich nicht, weil ich gar nichts dagegen habe gegen Solarstrom, ist egal. Aber wir können unsere ganze Energieversorgung sicher nicht mit Solarstrom bestreiten.
1: Also, nicht. Aber der Bereich, eben der Bereich, weil das zusammengeht, oder?
2: Genau.
1: Der Flatterstrom kommt genau dann, wenn man am meisten braucht für Airconditioning. Also, der Medienskandal aktuell. Die NZZ hat den wichtigsten Mann abgeworben, den Politikchef und Stellvertreter. Und jetzt sagt man, nein, der kann nicht mehr zu uns kommen. Kurz vor Amtsantritt hat man gesagt, der Dominik Feusi kann nicht bei uns kommen, arbeiten. Er ist ein Plagiator, hat einfach einen Artikel zu 90% abgeschrieben aus der englischen Zeitung The Telegraph. Und das widerspricht allen Kriterien, die man einen Journalisten irgendwie richtet. Und er hat selber gesagt, jawohl. Mein Fehler, unentschuldbar, sei ich unter Stress gewesen, hätte unbedingt etwas müssen abliefern dir, sei niemand so stumm gewesen und hätte das darum auf die Art und Weise gemacht. Und jetzt, Markus?
2: Ja gut, also erstens ist mal klar, da sind wir uns einig, der Dominik Feusi und ich, das geht nicht, das ist ein Fehler, das macht man nicht. Man schreibt nicht andere Sachen ab, ohne Quellen anzugeben. Das ist einfach normal. Und von dem her ist es total gut, dass er, der Dominik Feusi, das sofort korrigiert
1: was
2: hat.
1: Was heisst sofort?
2: Ja, er hat sobald er darauf aufmerksam geworden ist, dass das nicht gut ist. Und das ist mal das Erste, was wichtig ist, wir haben es korrigiert. Und das Zweite ist, er hat auch ein Einsehen, hat sich entschuldigt und ehrlicherweise muss man jetzt einfach mal sagen, Fehler werden gemacht, wo Menschen sind. Er hat jetzt einen Fehler gemacht. Für mich als Nebelspalter, Chefredakteur und Verleger ist die Sache erledigt.
1: Aber er kann auf die Art und Weise das nicht einfach so abspielen und sagen, er habe seine Notizen rumgenäuselt. Nein, wenn er 90% abgeschrieben hat, ist das ein klares Versehen gewesen. Und offenbar einer von der NZZ hat das herausgefunden, schon länger. Und dann haben die darüber geschrieben und gesagt, du hättest nicht interveniert.
2: Gut, das ist sehr gut, dass man die Gelegenheit gibt. Das stimmt nicht. Ich habe nie mit der Zürich Zeitung geredet in dieser Sache. Das ist eine absolute Fake News, die selber aus der Zürich Zeitung kommt. Ich habe gestern einen Blick auch angerufen. Der Fabian Eberhardt, der Journalist, hat dann ein Einsehen gehabt und hat den Satz auch entfernt. Ich möchte mal betonen, der Fabian Eberhardt hat nicht mit mir geredet. Er hat nicht mit der Zürich Zeitung geredet in dieser Sache. Er hat nicht nachgefragt, ob er so interveniert oder nicht. Ich habe nie interveniert. Nie, nie, nie. Und es ist schon ein starkes Stück, dass ein Journalist im gleichen Artikel, wo man einen anderen Journalist versagen, im journalistischen Handwerk vorwerfen, selber die Grundregeln des journalistischen Handwerks verletzen. Also das zeigt ein bisschen den Zustand der Medien. Und ich würde es nicht entschuldigen, was der Dominik Feusi gemacht hat. Ich finde, das ist nicht gut. Er hat das gewusst. Ich habe es auch ihm gesagt, schon zu seiner Zeit, wo das vorgefallen ist. Wir haben es damals korrigiert. Tut das nicht schönreden. Und er hat sich auch entschuldigt. Er weiss, dass es ein Fehler war. Aber noch einmal. Erstens, was gesagt worden ist im Blick, ich habe interveniert, ist vollkommen falsch. Und das Zweite, und da können wir jetzt darüber reden, ist natürlich eine politische Intrige, die aus der Zürich Zeitung selber rauskommt.
1: Eben, es hat ja geheißen, NZZ, wo ja immer eigentlich eher gegen rechts steuert, er sei noch zu rechter. Noch recht, der Feusi. Den wählen wir nicht und die Leute haben protestiert, dass man einen aus dem Lager nimmt, aus dem Hinterhof, wo man in die NZZ reinbringt und hat dort eine Aufruhr gegeben. Wobei man kann ja sagen, die Geschichte zwischen Markus Sommer und NZZ ist ja irgendwie keine neue, ist eine verwickelte. Du bist ja fast Chefredakteur geworden und die hat mir am Schluss vorgeworfen, du sagst Blocher nach, bist es nicht geworden. Und jetzt sein wichtigster Mitarbeiter hat dort gehen sollen und ist jetzt aufgrund von dem dort auch noch gescheitert. Also, was läuft da?
2: Also gut, erstens ist es interessant, er ist genau aus dem gleichen Grund gescheitert bei der Zürich Zeitung wie ich letztlich
1: auch. Nein, er ist wegen Plagiat gescheitert.
2: Darf ich schnell sagen, warum? Das, ja, das ist nicht der Hauptpunkt. Das Plagiat ist ein Vorwand, weil ich will es ganz, ganz stark betonen. Erstens, Erik Guyer, schätze ich als Chefredakteur außerordentlich, ist einer der fähigsten Chefredaktoren in dieser langen, langen Geschichte der Zürich Zeitung. Einer der fähigsten, auf jeden Fall. Auch einer der besten Schreiber von diesem Land, auf ihn lohne ich nichts kommen. Aber es gibt in seiner Redaktion, er weiss das selber, es gibt sehr viele Leute, die links sind oder linksliberal. Die Rechten, die man immer da sagt, die Zürich Zeitung gehe ich nach rechts, das ist ein kleiner, der weiss das selber, es gibt sehr viele Leute, die links sind oder linksliberal. Die Rechten, die man immer da sagt, die Zürich Zeitung gehe ich nach rechts, das ist ein kleiner,

0: Euroturbo sind, machen alles, damit wir keine offene Diskussion haben über diese Frage. Sie haben verhindert, dass der Chefredakteur vielleicht einmal Markus Somm heisst bei der Zürich Zeitung, und sie haben jetzt verhindert, dass Dominik Feusi, der ein dezidierter Gegner ist von den Rahmenverträgen, dass der bei der Zürich Zeitung ist. Und die Journalisten, die dann bekämpft haben, das sind so schwache Leute, das sind so lächerliche Leute, wie zum Beispiel Fabian Schäfer, der ja gerade zu Weite gesucht hat, wo der Dominik Feusi gekommen ist. So unfähig, so feige Leute, die nachher nichts anderes machen können, als Intrigen spannen, um anderen Leuten Karriere zu zerstören. So denken heute eure Turbos.
1: Also, Häme, wie man es kennt von Markus. Man muss es sagen, der Fakt ist da von dem Plagiat, dem klaren Plagiat. Und dass man da einfach sagt, das sagen feige, unfähige Leute, finde ich in dem Zusammenhang ein bisschen gewagt. Aber jetzt, wie geht es denn weiter? Für dich ist ja das ein Problem gewesen. Das ist eigentlich so der einzige profilierte Mitarbeiter bei deinem Nebelspalter gewesen, außer dir, der Feusi. Kommt er jetzt wieder zurück? Er ist jetzt ja angeschlagen, ist desavouiert und so. Du hast halb entschuldigt, das sei aus politischen Gründen da gescheitert, aber der Fall ist klar in Sachen Plagiat etc. Nimmst du nichts wieder?
0: Also erstens, bevor ich da überhaupt antworte, schnell alles wieder richtig stellen. Erstens hat sich der Dominik Feusi wirklich entschuldigt. Zweitens tue ich es nicht schönreden. Ich habe nicht gesagt, dass Plagiat ist nicht wichtig. Das
1: aber
0: ist
1: du hast
0: nicht,
1: ich relativiert. Habe nicht
0: gesagt, aber jetzt komme ich zum anderen und das ist das Entscheidende. Du hast gesagt vorher, ja, das ist doch daneben, wenn du das sagst, politische Intrigen. Lass mal, vor eineinhalb Jahren hat die Zürich Zeitung die Geschichte gekannt. Sie haben sie selber kennt. In der Redaktion selber sind sie zum Schluss gekommen, die Geschichte ist zu wenig wichtig. Die ist zu wenig relevant. Sie haben ohne mein Zutun, haben sie die Geschichte nicht gebracht.
1: Vielleicht haben
0: sie
1: gefunden, der Nebelspalter, Jahr, das sei
0: nicht relevant. Nein, Roger, vor eineinhalb Jahren ist es nicht wichtig für sie. Nicht
1: für
0: wichtig
1: sie
0: nicht. Nein,
1: aber wenn es eigene Mitarbeiter
0: jetzt,
1: betrifft,
0: aber jetzt
1: ist es etwas anderes.
0: Nein, Roger, das stimmt nicht. Wohl? Der Punkt ist, sie haben das vorgerübelt, die Kreise in der Zürich-Zeitung, die politische Intrigen wollen machen. Vor einem Jahr hat es die Zürich-Zeitung selber nicht gestört. Und wenn die Zürich-Zeitung heute kommt, publizistische Glaubwürdigkeit, wie verlogen ist denn das?
1: Wieso?
0: Das hat sie vor einem Jahr nicht gestört. Sie haben vor einem Jahr die Geschichte nicht gebracht.
1: Aber,
0: sie haben sie nicht wichtig gefunden. Und ich kann der Roger, es stimmt nicht, dass sie den Nebelspalter nicht so wichtig finden, sonst würden sie nicht so sensibel reagieren. Nein. Es ist völlig klar, sie haben die Geschichte, die sie vor anderthalb Jahren nicht wichtig gefunden haben, vorgerübelt, um übrigens, das wollte ich dann auch noch sagen, den Erik Guier zu desavouieren. Und ich sage es noch einmal, es gibt einen Machtkampf in dieser Zürich Zeitung und der Machtkampf wird für die linksbürgerlichen, eurofreundlichen Kreise ausgehen, wie es immer wieder passiert in der Zürich Zeitung.
1: Also, das ist jetzt die Stellungnahme von Markus Somm, der natürlich dieser Geschichte ganz klar Partei ist. Die Frage ist nicht beantwortet, kommt der Feusi wieder?
0: Das tun wir jetzt prüfen, da tun wir schauen, wie das weitergeht. Das ist noch zu früh, um etwas
1: Wieso
0: dazu zu sagen.
1: Wieso denn?
0: Weil wir das jetzt so machen. Wir
1: was wolltest du denn noch prüfen?
0: Das Lustige ist, dass wir unsere Entscheidung unabhängig vom Radio 1 machen.
1: Ja, ist klar, aber das ist ein bisschen feig. Deine Stellungnahme am letzten Samstag hast du nicht du gemacht, sondern irgendein Beauftragter von dir. Und auch jetzt wolltest du da nicht Stellung nehmen. Der Fall ist klar.
0: Du musst doch nicht Stellung nehmen.
1: Nein, du musst nicht.
0: Meine Personalpolitik ist nicht von öffentlichem Interesse. Du hast sofort so selber gesagt, der Nebelspalt ist viel zu wenig wichtig. Warum interessiert dich denn das?
1: Jetzt in dem Moment interessiert es natürlich nach dem Fall NZZ.
0: Es interessiert euch alle, weil ihr ganz genau wisst, der Nebelspalter ist eines der einflussreichsten Portale überhaupt auf der rechten Seite. Ihr nehmt uns wahnsinnig ernst, danke vielmals, dass wir auch über das dürfen reden. Aber ich sage es noch einmal, damit die Hörer wissen, um was es hier geht. Es geht nicht ums Plagiat, es geht um einen politischen Meinungskampf innerhalb von der Zürich-Zeitung, der wichtigsten Zeitung von dem Land. Und die Leute, die die Rahmenverträge ums Verrecken wollen, durchdrücken, haben jetzt schon Journalist verhindert, wo anderer Meinung ist. Das ist, wie die denken. Euroturbos zerstören unsere Meinungsdemokratie.
1: Also, ich bin ein täglicher Leser von der NZZ. Ich kann das nicht bestätigen, dass die da nur einseitig über diese Themen berichten, sondern möglichst vielfältig. Im Gegensatz zum Nebelspalt, der ganz einseitig ist, tut die NZZ alle Stimmen zu Wort kommen, holt Experten aus allen Lagen. Und das finde ich jetzt also ein bisschen billig, jetzt die NZZ so abzumachen.
0: Ich mache es nicht Zürich-Zeitung aber, sondern ich mache die Kreise aber in der Zürich-Zeitung Redaktion, linksbürgerliche, halbbegabte Journalisten, die einen anderen Kollegen verhindern, indem sie so eine Geschichte aufwärmen, die vor einem Jahr kein Anlass war für die Berichterstattung und jetzt eine günstige Intrige war. Nein, noch eines. Es ist eine grusige Intrige, die von anderen Journalisten gegen einen anderen Journalist betrieben wird. Etwas, was ich, und ich gelte als rechter Journalist, noch nie in meinem Leben gemacht hätte. Ich verhindere nicht andere Meinungen. Ich habe nicht Angst vor diesen linken Journalisten, die ihr Zeug schreiben. Ich habe nie Angst vor dem.

0: Und wenn man nachher mit solchen Mitteln etwas bekämpft und gesagt, zeigt das ja auch, dass man kein gutes Argument hat für die Rahmen.
1: Wenn du würdest herausfinden, dass einer, den du anstellen willst, ein Plagiator ist, würdest du dann nicht auch reagieren?
0: Dann würde ich sicher mit ihm reden. Und dann ist übrigens, also bei der Zürich Zeitung ist es ja so gewesen, dass sie es nämlich zuerst akzeptiert haben und gesagt haben, wenn man einen anderen Fall findet, dann ist dann passiert. Nachher läutet der Blick an und dann plötzlich hat die Zürich Zeitung kalte Füße bekommen. Vorher haben sie das nicht gehabt. Erst, wo nachher die Öffentlichkeit irgendwie gedroht hat, haben sie plötzlich gefunden, ist das Problem. Nein, kannst du, sind wir mal ehrlich. Ein Plagiat ist sehr unschön und das ist falsch. Das ist falsch. Aber es gibt einfach Möglichkeiten, dass man einmal einen Fehler macht und nachher sagt, ist okay. Wenn ich finde, ein Journalist ist sehr gut und hat das Plagiat gemacht, aber es ist ein Einzelfall, er hat es einmal gemacht, dann würde ich den todsicher anstellen.
1: Also, so wie der Markus Somm, können wir da an dieser Stelle das mal abschliessen. Etwas fast noch Wichtiges ist passiert, nämlich der Konflikt um den Ständeratssitz von Daniel Josic. Letzte Woche an der Delegiertenversammlung knappe Nominierung abgelehnt wurde mit 109 zu 94 Stimmen. Zwei Tage vorher hat Jacqueline Badran erklärt, sie stände dann als Kandidatin zur Verfügung. Und am nächsten Tag hat sie Daniel Josic aufs Übelste beschimpft in einem Interview im Weekend Lehrer Schauspiel aus. Befragt vom Comedian und Schauspieler Mike Müller hat sie gesagt, der Josic sei ein Möchtegern. Es möchte gern Alpha-Männchen. Rede viel zu viel, wenn der Tag lang sei, plustere sich auf und so weiter und so fort. Du hast darauf reagiert in der Sonntagszeitung und auch in deinem Memo hast du gesagt, der Hintergrund ist Antisemitismus.
0: Das ist ein Hintergrund, nicht alle. Ah, und vor allem okay. Ein wichtiger Punkt, ich habe nicht gesagt, das ist ein Leidengrund, sondern Daniel Josic gilt als rechts für viele SP-Leute und es zeigt einfach, wie links das der SP geworden ist. Und ich finde, er hat es gut gemacht, gestern in dem Interview mit der NZZ am Sonntag, wo er gesagt hat, die sind mittlerweile kommunistisch. Und ich
1: finde, das gesagt, sozialistisch oder gar kommunistisch.
0: Und das muss man also ernst nehmen. Dass einer der berühmtesten Ständeräte von dieser SP selber sagt, SP-Schweiz geht richtig sozialistisch, das ist sowieso so, also nicht mehr sozialdemokratisch und sogar kommunistisch, das muss man sich merken. Und alle Leute, die sogenannte Sozialliberale sind und die die SP ab und zu gewählt haben, wegen dem müssen sich das merken, das ist nicht mehr neue Heimat. Und was ich eigentlich gestern wollte sagen oder schreiben wollte, und du hast es sicher verstanden, es geht um das, die SP hat lange davon profitiert, dass sie im Zweiten Weltkrieg eine gute Rolle gespielt hat. Wirklich eine gute Rolle gespielt hat und auf das auch stolz war, ist zu Recht. Und jetzt ist der Antisemitismus in gewissen Kreisen von dieser Partei viel, viel wichtiger geworden. Ich meine, wer Israel vorhalten, das sei ein Genozid, was sie gemacht haben in Gaza. Entschuldigung, Roger, da sind wir uns einig. Das ist Antisemitismus.
1: Also gut, man weiss, auch viele Leute von der SP sind an diesen Palästina-Demos aktiv gewesen. Und das deutet dann darauf ein, dass sie dann den Josic vielleicht wegen seiner Herkunft und seiner Haltung in Sachen Israel nicht gut finden. Aber auch als alter weisser Mann ist er natürlich von den militanten Feministinnen abgelehnt worden. Das ist eine weit verbreitete Haltung in der SP seit Jahren. Und natürlich wegen seiner politischen Haltung. Er bezeichnet das selber als sozialliberal. Und die sagen heute unerwünscht. Früher hätte ich das gegeben, aber heute hat es für die keinen Platz mehr in der SP offenbar. Es eigentlich noch der letzte Prominente gewesen und hat dann eben das Urteil gesagt, heute eben die Haltung ist sozialistisch oder sogar kommunistisch.
0: Genau, und vielleicht noch ein Wort zu der Jacqueline Badran. Ich meine, das ist schon wahnsinnig. Wie die jetzt einen Parteikollegen abmacht, also das finde ich schon unglaublich. Und das ist ja die Partei, die ab und zu sagt, sie sagen die, die Stil haben.
1: Gegen
0: und sie haben den Anstand. Sie haben den Anstand gepachtet. Ich meine, das ist ja jenseits von gut und böse. Aber es zeigt auch meiner Meinung nach, es ist eigentlich ein Schuldeingeständnis. Es zeigt, dass Jacqueline Badran wahrscheinlich eine ziemlich grosse Rolle gespielt hat, jetzt bei dieser Entthronung von Daniel Josic. Weil da ist unglaublich viel Energie da. Also ich meine, da ist jetzt ein richtiger Hass da von ihr gegen den Josic, was ja wirklich speziell ist, weil eben, es hat ja sehr viel mit ihrem eigenen Ehrgeiz zu tun.
1: Also sie ist unflätig, unkontrolliert, ähnlich wie ein Donald Trump. Sie glaubt, sie können sich alles erlauben wie ein Donald Trump. Jeder Schlötterling kann sie rauslassen, kommt damit die linke Kreis durch, wird sogar dafür gelobt, sei ich mutig. Sie hat dann auch noch gesagt, nachdem der Daniel Josic gesagt hat, sie will ja den Ständerat sitzen und wollte das schon länger. Das sage ich Dolchstoss. Schlimmer noch, Meuchelmordlegende. Also schlimmer kann man es nicht sagen. Dabei, der Dolchstoch hat sie gemacht. Zwei Tage vorher, vor der entscheidenden Sitzung, hat sie dann gesagt, ich komme dann, hat sie ihre Leute motiviert und die haben dann knapp gewonnen. Also es ist eine Umkehrung von der Sache. Und übrigens, wenn sie sagt, er redet den ganzen Tag viel und sagt nicht viel und redet den ganzen Tag. Das ist nicht der Freude. Der hat ja gesagt, man tut bei den anderen Leuten kritisieren, was man bei sich selber irgendwie als Fehler erkennt und damit den möchte gerne Alpha-Männchen. Also ihre Terminologie wäre sie ein Alpha-Weibli.
0: Absolut. Und vor allem, du hast völlig richtig gesagt, es ist eigentlich verlogen. Ich meine, sie war entscheidend dafür, dass die Delegierten sich überhaupt getraut haben, ihn abzuwählen, weil es ist völlig klar gewesen, wenn nicht Badran zur Verfügung gestanden wäre, dann hätte es das nicht gemacht. Wie sie gewusst hätten, den Sitz verlieren wir auf jeden Fall. Jetzt machen sie sich die Illusion, dass Badran in bürgerlichen Kreisen so gut ankommt wie der Josic und da kann man einfach vergessen. Schon der Stil von der Badran, den du vorher richtig geschildert hast, geht gar nicht. Und ich sage es noch einmal, ich bin ja selber ab und zu, wie du auch weißt, ab und zu auch unflätig. Will ich da gar nicht, will ich da gar nicht ausnehmen. Nein, das ist, ich bin auch ein Polemiker. Aber ich behaupte auch nicht. Ich sage nicht ein Polemiker. Und bei der Badran finde ich es wirklich lustig, wie sie von der Partei vom Anstand redet und so weiter. Und also, das ist jetzt eine grusige Intrige, die diese Kreise gemacht haben gegen den Josic, den ich also selten erlebt habe. Und ich sage dir, die SP wird einen höheren Preis für das zahlen. Da bin ich überzeugt. Weil endlich Leute, die so, eben so linksliberal sind, so Ledergerber-SP, die wir ja noch beide gut kennen, die werden endlich langsam merken, das ist eine Sekte. Das wird eine dogmatische, linksdogmatische Sekte, sehr ähnlich wie die linken Kreise der Demokratischen Partei in Amerika.
1: Also bei der Tamedia hat es sehr viele Online-Kommentare gegeben. 90% etwa negativ für Jacqueline Badran, schlechter Stil, unflätig, unqualifiziert für Ständerätin. Und man weiss natürlich, man kann nur eine Majorzwahl gewinnen, wenn man eben eine bürgerliche Stimme kommt, wenn man als Linke kommt. Und das hat natürlich der Josic können machen. Und jetzt ist die Frage, soll er jetzt unabhängigen antreten? Es gibt ein Wort, ein Zitat von ihm, wo er im Vorfeld gesagt hat, ich bin nicht der Mario Fehr. Der Mario Fehr hat ja das gemacht, ist nachdem er von den User sogar eingeklagt worden ist, austreten, unabhängig gewesen, hat das beste Wahlresultat gemacht und hat dann auf die Art und Weise können zeigen, dass es anders auch geht. Und die Frage ist ja natürlich, jetzt, macht das der Daniel Josic auch oder kapituliert er nach dem, was da passiert ist? Es ist ja wirklich hart, wo jetzt gegen ihn ausbreitet worden ist. Und er hat ja noch gesagt in dem Interview in der NZZ am Sonntag, Jacqueline Badran hat ihn als Bundesratskandidat unterstützt. Man kommt nicht mehr nach. Also offenbar, wenn es um den Bundesrat gegangen wäre, hat sie ihn unterstützt. Wenn es aber um einen Job geht, den sie will, haut sie nicht vorne.
0: Dann ist er ein Alpha-Männchen, oder? Übrigens,
1: du möchte
0: gern. Hast ja das auch noch gesagt, wie ein alter Mann, das ist ja das Primitive an dieser Aussage. Ich meine, sie ist eine alte, weisse Frau. Also, Entschuldigung. Also, es ist unendlich primitiv, was die gesagt hat. Und ich finde, ich glaube, so primitiv bin ich noch nie gewesen, wenn es um einen Konkurrent gegangen ist, wo alle wissen, das ist ein Konkurrent.
1: Ja,
0: und
1: dann hast du so auch primitiv.
0: Nein. Die CV-Zeitung ist eine Institution. Ich rede über einzelne Leute. Ja. Und die Leute, die ich schlecht finde, sage ich einfach, aber sie sind nicht Konkurrenten. Nein, aber noch schnell etwas zum Josic. Ich glaube, ganz ehrlich, aber ich kenne ihn weniger gut wahrscheinlich als du, ich glaube, er ist in einem richtigen Dilemma. Ich glaube, dass jetzt das Gefühl sagt, du musst dich rächen, du musst antreten.
1: Nicht rächen.
0: Aber du musst denen zeigen, dass du eigentlich zu Recht Ständerat bist von der SP für den Kanton Zürich und dass die Badran eine üble Geschichte hat. Gleichzeitig glaube ich ihm auch, wo er gesagt hat, ja, ich habe mir auch überlegt, ich könnte jetzt ein Buch schreiben. Ich meine, der Daniel Josic ist neu sehr glücklich verheiratet. Ich kann mir gut auch vorstellen, dass er irgendwo auch sagt, hey, ich will eigentlich mein Leben jetzt geniessen. Ich muss jetzt nicht mehr in dem Bundesbern mich anöden lassen von irgendwelchen Leuten und machen wir uns nichts vor. Er ist nachher natürlich heimatlos in Bern. Er hat die SP nicht mehr und er ist ein Lonely Wolf. Und kann sein, dass er zum Schluss kommt, ich will es nicht. Aber ich sage noch schnell etwas. Unbedingt antreten, Daniel Josic. Und ich muss dir sagen, Daniel Josic, ich tue dich zum ersten Mal wählen.
1: Zum ersten Mal?
0: Ja, ich wähle nie mehr SP in meinem Leben, das habe ich mir geschworen. Deshalb tue ich den Mario Fehr gern immer wieder wählen, seit er nicht mehr SP ist.
1: Also, ich glaube, das mit dem Leben geniessen und so, das ist die eine Sache. Das Buch schreiben haben wir alle auch schon gemacht. Aber jetzt so sich irgendwie abtischen lassen, auf die Art und Weise, da kann ich mir nicht vorstellen, dass er das einfach hinnimmt. Vor allem, weil er weiss, Er hat natürlich viel breiteres Wählerspektrum als die Jacqueline Badran. Und die Jacqueline Badran, eben weil sie so unkontrolliert ist. Also ich frage mich, was da los ist. Oder also ob sie da auch irgendwie überhaupt keine Inhibitions mehr hat. Keine Kontrolle, totaler Kontrollverlust. Ob das schlimmer geworden ist? Also ähnliches, was man beim Donald Trump ja auch feststellt.
0: Ich glaube, sie ist wirklich das Opfer von Bubble. Ich meine, du hast es vorhin gesagt, im Schauspielhaus mit dem Mike Müller. Der Mike Müller ist ja auch ein unglaublich origineller, begabter Comedian, der total sein Corona in dem Bubble versunken ist. Und dann hocken die im Schauspielhaus, was ja auch unglaublich ist, wo 100 Leute kommen. Also für das könnte es ins Kirchengemeindehaus von Grenchen gehen. Da müssen sie nicht ins wichtigste Theater gehen von der Schweiz. Aber es zeigt auch ein bisschen den Niedergang
1: und des Schauspielhauses. Und das sind zwei von so prominenten Leuten in einer besonders spannenden Situation, oder? Gerade nach dieser Delegierten. 100 Leute, oder?
0: Ganz hart. Also es ist richtig hart, aber es zeigt
1: für eben, auch,
0: dass die Leute finden, der Bubble ist langweilig. Der linke Bubble ist langweilig. Das ist eine Bünzli-Veranstaltung. Da sind zwei Bünzli auf der Brüne gestanden und haben sich gegenseitig bestärkt darin, dass sie nicht Bünzli sind. Aber sie sind totale Bünzli. Intellektuell Bünzli.
1: Vor zwei Wochen haben wir das letzte Mal über den Iran geredet. Jetzt mehr als drei Monate der Krieg. Du von Anfang an glühender Anhänger von diesem Krieg. Der Trump über den Klee gelobt. Jetzt, was für Optionen hat er noch, Markus?
0: Ja, immer die gleiche. Aber er ist am,
1: am
0: Schwabbeln. Ja, er soll die Blockaden einhalten, weitermachen, bis das iranische Regime so in Schwierigkeit ist, dass es nicht aufgeht. Aber ich habe zurzeit ein das Gefühl, er verliert Nerven, er gibt auf, er mag nicht durchstehen und das ist bedauerlich.
1: Aber es ist doch nicht nur das, es ist doch nicht seine Nerven. Die Welt schlittert immer weiter in eine Krise. Ich habe heute Bericht gelesen von Kenia bis nach Japan und Indien. Das hält die Welt nicht länger aus. Und die Frage ist, der Donald Trump sagt, die Straße von Hormuz muss wieder frei sein wie vorher. Die Iraner sagen, nein, wir kontrollieren das. Glaubst du, dass der Donald Trump das anbringt, dass die Straße von Hormuz, das ist also das Mindestziel. Du hast immer gesagt, Regimewechsel und Atomsachen müssen weg. Aber die Straße von Hormuz, dass die wieder frei wird sein?
0: Also gut, erstens, Atomprogramm muss weg. Regime-Change habe ich nie gesagt, dass das Ziel muss sein, weil das ist schwierig. Aber wegen der Strasse von Hormuz, da finde ich, ja, die Inder wählen ja den Donald Trump nicht. Also da muss er einfach werfen, Nerven haben. Und ich habe befürchtet, er hat Nerven nicht. Ich meine, was interessiert denn Kenia? Entscheidend ist, Iran ist eine Bedrohung für die ganze Welt. Die Amerikaner sind weit gegangen. Es ist nur noch eine Frage von der Zeit, dass das iranische Regime muss nachgeben, weil sie werden mehr geschädigt als die Amerikaner. Aber vielleicht hebt er nicht durch. Das ist schade, das ist sehr schade, weil das wäre einer der grössten Rückschläge für die ganze Welt.
1: Aber Markus, so was man jetzt gehört, das Abkommen, das da offenbar da sollte sein, das beinhaltet, Straße von Hormuz geht auf, Atomprogramm, über das reden wir dann in 60 Tagen. Also es wird nichts passieren. Das wird überhaupt nicht erreicht, das Hauptziel wird gar nicht erreicht. Und Amerika muss Gelder in Milliardenhöhe freigeben, viel mehr Milliarden als der Obama das gemacht hat, wo sich der Donald Trump mokiert hat. Sind 7 Milliarden gsi. Jetzt geht es um 12 bis 24 Milliarden. Wenn der Deal durchkommt, bist du dann happy?
0: Katastrophe, und das werde ich dann dir zwei Jahre lang oder drei Jahre lang jeden Tag, jeden Montag bestätigen. Es ist eine Katastrophe, und wenn er das macht, dann verliert er sehr viel Respekt bei einem der wichtigsten Anhänger, den er je gehabt hat. Nein, das wäre jenseits von Gut und Böse, und es wäre ein riesen Fehler. Und dann schnell ein kurzer Hinweis, ich meine, die Straße von Hormuz, wenn die Amerikaner wirklich ein bisschen mehr Eier hätten, könnten sie schon lange die Insel Karg einfach besetzen, und das würde die Iraner noch mehr schwächen. Und ich verstehe nicht, dass Donald Trump plötzlich so
1: Also ein paar Ratschläge vom Superstrategen Markus Somm.
0: Ja, du fragst ja.
1: Nein, gut, aber du bist noch taktische Anweisungen
0: ja,
1: und so.
0: Ja, bewährte Feldherr.
1: Wo sogar der Hexet sogar abgelehnt hat, der Trottel. 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Danke vielmals für die Aufmerksamkeit, schönen Abend und viel Vergnügen beim Programm von Radio 1.
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Das ist der Doppelpunkt nach dem Skandalfall Alexander Müller, SVP-Mitglied. Bei mir im Studio der SVP-Präsident von der Stadt Zürich, der Roger Liebi. Mit ihm unterhalten sich im Verlauf dieser Stunde der Roger Schawinski.

0: Nach dem Skandalfall von Alexander Müller, also der Roger Liebe in einer anderen Form von Roger gegen Roger, bei mir im Studio. Danke vielmals, dass Sie gekommen sind. Vielleicht gerade am Anfang der Song. Böse Buben, billige Mädchen. Nur weil wir Freiheit suchen, ist das eine Art SVP-Hymne?
1: Das würde ich nicht sagen, aber es ist, ich habe jetzt gedacht, ich wähle diesen Song, weil er unterstreicht das, ein bisschen das Klischee, das viele haben, dass wir alles böse Buben sind. Aber er nimmt natürlich dann auch noch auf, die von der Freiheit, und wir haben gerne Freiheit, zumindest ich, und das finde ich eben einen ganz tollen Song.
0: Eben in dem Sinne, sie fühlen sich da angesprochen, sind auch noch als schwarze Schaf bezeichnet worden. Das machen sie ja immer umgekehrt. Schwarze Schaf sind die anderen, nicht die bösen Buben und die billigen Mädchen.
1: Schwarze Schaf, weiss jeder, was heisst, wenn ein schwarzer Schaf in der Familie ist. Das ist nicht eine Erfindung von der SVP. Ich glaube, das hat man einfach dort aufgenommen. Das ist jetzt auch in dem Song so rausgekommen. Gar nicht so schlecht.
0: Gut, Sie reden Zürichdeutsch, sind eigentlich ein Bern, aber ich frage Sie jetzt mal generell zuerst, wer sind Sie, Liebe?
1: Ja, eben, ich bin in Thun aufgewachsen. Ich bin Gemeinderat und Stadtparteipräsident von der SVP. Ein sehr, würde ich sagen, ein freiheitsliebender Mensch. Das sehen Sie dann an all denen, oder hören Sie all denen, Songs, die heute kommen, die gehen da viel um Freiheit und um Meinungen ausdrücken. Und daneben bin ich natürlich einer, der sehr, sehr gerne Sport hat. Ich habe selber beim Fußball gespielt, sehr stark. Interessiere mich für viele Sachen. Überraschenderweise für Kultur vielleicht, für viele überraschenderweise. Und für jede Menge Musik. Und habe mal eigentlich wollen Archäologe werden. Und dann bin ich bei der Bank gelandet.
0: Wieso?
1: Weil sich dazu mal viel eher gegeben hat, dass man bei der Bank ist. Meine Eltern haben das vielleicht einmal ein bisschen eher gewählt, als dass ich Archäologe geworden bin. Und ja, dazu mal habe ich mich noch nicht so durchgesetzt, wie ich das jetzt
0: heute okay, will. Und was machen Sie in der Bank?
1: Ich mache Vermögensverwaltung, Vermögensberatung machen, seit 30 Jahren.
0: Sie sind also ein Anlageberater? Anlageberater, Entschuldigung.
1: Also, Sie dürfen gerne zu mir kommen, dann wissen Sie, wie ich Sie berate. Dann.
0: Gut, also Sie wissen ja genau gleich viel wie alle anderen. Es kostet einfach dann ein bisschen mehr. Das ist so ein bisschen der Job, oder?
1: Nein, so ist es eben nicht. Sie haben schon recht, es gibt sicher viele, wo, oder einige, die das in dem Sinn machen, die einfach Verkauf machen, und das verstehe ich nicht unter meinem Job.
0: Gut, also, was sind Sie für ein Typ? Wie würden Sie sich beschreiben?
1: Ich bin, glaube ich, der Skorpion, wie er im Bilderbuch steht. Ich bin ein typischer Skorpion.
0: Was
1: also ich habe teilweise rechte Höchst, ich habe aber auch gewisse Tiefs.
0: Und Sie gelten ja als Softie.
1: Wer sagt das?
0: Ja, man sagt mir. Also für SVP-Verhältnisse sind Sie ein Softie.
1: Aha, ja, da gut, das gibt's kann andere, das manchmal sein. Ich weiss nicht, ich gebe meine Meinung klar bekannt. Im Gemeinderat sagen Sie mir eigentlich, ich sei ein Hardliner.
0: Ja, Hardliner politisch.
1: Und wenn ich, wenn ich dazwischen stand, ist mir das gut und recht. Gut,
0: harte Schale, weiche Kern. Sie sind in verschiedenen Vereinen tätig, unter anderem einem Verein zur Förderung der Biervielfalt. Das ist Ihnen das alle. Da gibt es aber dann sicher auch ausländische Bier. Sie sind ja eigentlich tendenziell gegen weniger, für weniger ausländischen Einfluss in der Schweiz. Jetzt sollen Sie das sogar beim Bier fördern?
1: Nein, sie täuschen sich ein bisschen. Also ich lasse sie gerne ein in den Verein. Das ist nämlich gross, das ist parteiübergreifend.
0: Ehrlich?
1: Aber meistens gibt es tatsächlich Schweizer Bier. Also das ist wirklich so.
0: Aber Biervielfalt hört bei Ihnen der Landesgrenze auf?
1: Ich bin ja nicht Vorstand von diesem Verein. Ich gehe nur dort an und trinke dann die Bier mit, übrigens nicht alle, aber ich würde ausländische Bier nehmen, weil ich jetzt so Weizenbier gerne habe.
0: Aber Sie reden ja als Luperein Zürichdeutsch, als Thuner. Haben Sie sich auf die Art und Weise so ein bisschen eingeschlichen da in der Stadt Zürich, um können Parteipräsident zu werden?
1: Nein, das hat überhaupt nichts mit dem zu tun. Ich bin viel später dann in die Partei eigentlich gekommen und vor allem aktiv geworden. Nein, ich glaube einfach, so wie ich, wenn ich Frankreich wäre, würde Französisch reden, und wenn ich Deutschland Hochdeutsch rede, und wenn ich Spanien Spanisch würde reden, so gut es geht.
0: Aber dann träumen tun Sie immer auf Berndeutsch?
1: Ich habe eigentlich auch schon auf Englisch und Französisch geträumt, aber meistens ist es wahrscheinlich Berndeutsch, das stimmt. Ja.
0: Die SVP hat einen Vorstoß gemacht, dass Schweizer, die eingebürgert worden sind, nicht da geboren sind, dass die separat erfasst werden sollen. Müsste man das nicht auch machen mit Politikern, die in Zürich Politiker sind, aber eigentlich von irgendwo sonst kommen? Das sind ja offenbar die meisten. Kommen aus dem Aargau, kommen aus dem Wallis, kommen aus dem Bernbiet, kommen aus der Innerschweiz etc. Wenn man da schon differenzieren will, müsste man sie doch kennzeichnen.
1: Also, ich habe gar nichts dagegen, wenn man das würde sagen. Also, wieso auch nicht?
0: Das wäre ein Unsinn.
1: Ich hätte jetzt wirklich nichts dagegen. Man dürfte doch wissen, dass die Stadtpräsidentin eine Aargauerin ist, zum Beispiel. Und der Laber, gut, den hört man, das ist ein Walliser.
0: Wieso nicht? Aber warum, wenn so viele, die in die Stadt gehen, hier in Zürich wollen Politik machen und übernehmen eigentlich Zürich. Also wir sind eigentlich in der Hand von Zugewanderten.
1: Nein, wieso das? Für die anderen kann ich nicht reden, für was dass die das wollen oder warum. Für mich steht eigentlich die SVP im Zentrum und ich würde für die SVP Politik machen, ob ich jetzt in Zürich bin oder in Basel oder in Bern. Allerdings muss ich schon sagen, ist Zürich mir sehr am Herzen. Ich bin auch seit über 20 Jahren da und ich glaube, ich kenne sehr viel von Zürich und ich mache eigentlich auch viel, Sie haben es ja gesagt, auch in gewissen Vereinen und darum ich setze mich dort ein, wo ich mich kann und will einsetzen und ich interessiert mich eigentlich auch nicht, wo die anderen herkommen, aber wenn man es wissen will, dürfen wir es auch wissen.
0: Genau, als Berner Oberländer sind sie natürlich stark im Skifahren, das kennen wir von Adolf Oggi. Er hat vor allem dort brilliert, in dieser Disziplin. Im Parlamentarier-Skirennen ist es jetzt Thies Jenny und dort sind sie viermal Zweiter geworden. Das ist natürlich schade, dass es dort Thies Jenny gibt, sonst wäre jetzt immer Erster geworden.
1: Ich habe es eigentlich fast ein bisschen wie Bayern München, oder? Ich werde halt Zweiter und das ist, irgendwann klingt es an mir vielleicht.
0: Oder? Vielleicht nicht nur im Skifahren, auch in anderen Bereichen ihrem Leben.
1: Ich habe ein sehr gutes Leben und ich habe vieles können erfüllen, was ich kann wählen. Und das kommt darauf an, was man will. Oder? Und darum, ich bin zufrieden mit meinem Leben.
0: Sie natürlich kann man immer mehr machen. Sie haben eine Frau und ein Kind. Wie alt ist das?
1: 21.
0: Ist 21. Noch die Hei?
1: Sie wird studieren nächstes Jahr. Sie will ins Lehramt. Und,
0: aber ist
1: und
0: noch die Hei?
1: Dann machen. Ja, ab und zu. Also, es ist
0: ab und zu. Okay, dann sind Sie aber musikalisch sind Sie auch noch ein bisschen weit gefächert. Sie sind schreiben von Klassik bis Haus und sind noch in der Mozart-Gesellschaft. Also irgendwie scheint das noch so ein bisschen eklektisch interessant zu sein. Aber wo schlägt Ihr Herz?
1: Das ist unglaublich stimmungsabhängig. Also ich höre zur richtigen Zeit gerne Mozart und ich höre nicht am Sonntagmorgen jetzt ein Haus vielleicht, aber das kommt wirklich sehr darauf an. Freitagabend würde ich eigentlich jetzt wahrscheinlich nur Haus hören.
0: Gut, also jetzt sind wir am Sonntagmorgen und was ist der erste Titel, den Sie da mitgebracht haben?
1: Jetzt kommt ein spanischer, Eros del Silencio, Entre dos Tierras. Ich finde, das ist eben einer von diesen Titeln, wo ich sage, da geht es darum, dass man seine Meinung soll durchziehen, die man hat, dass man eigentlich soll das machen, wo man denkt, das ist richtig, ob man jetzt auf der richtigen oder falschen Seite ist. Durchziehen, die man hat, dass man eigentlich soll das machen, wo man denkt, das ist richtig, ob man jetzt auf der richtigen oder falschen Seite ist.

0: Bei mir ist der Roger Liebe, er ist SVP-Präsident der Stadt Zürich. Wir hatten letzte Woche einen Fall in Zürich, wo Sie betroffen waren. Alexander Müller, der ist bei Ihnen der Partei sogar noch Schulpflanke gewesen, also nicht irgendein einfaches Mitglied, hat mit Nazi-Parolen im Twitter-Umfeld von sich reden gemacht. Und wie war Ihre erste Reaktion, wo Sie das vernommen haben?
1: Ich habe am Sonntagabend das schon gehört als erstes. Und wie ich es eigentlich immer mache, ist natürlich klar, ich lese etwas, sehe etwas, denke dann, das kann eigentlich nicht sein. Das kann nicht einer, der bei uns aktiv, also sogar nicht in einem Vorstand oder eben in der Schulpflege ist.
0: Wieso kann das nicht sein?
1: Schreiben. Ja, weil es gibt, also ohne dass man muss Verhaltensregeln rausgeben und ohne dass wir die Leute wollen irgendwie, wie soll ich sagen, Vorschriften machen, geht das schlicht nicht. Das weiss jeder, der bei uns ist, dass wir kein nationalsozialistisches Gedankengut bei uns haben.
0: Offenbar nicht. Das ist nicht der erste Fall in dieser Richtung, oder?
1: Wer ist denn noch gewesen?
0: Ja, es hat noch andere. In anderen Kantonen hat es jeden Fall gegeben. Ja, sind ja auch ausgeschlossen worden, in Genf und so. In der SVP.
1: Also, es ist mir auch völlig wurscht, ob in Genf oder so. Bei uns hat das einfach keinen Platz. Ich habe das dann nachher angeschaut. Und ich bin dann auch auf die Twitter-Seite. Zuerst habe ich gedacht, das ist, hat eine wirklich komische Schrift. Irgendwo ist da wirklich vielleicht so, wie er mir dann gesagt hat, das sei gefaked. Ich habe das aber wirklich
0: geglaubt. Er hat das gesagt, gefaked.
1: Ja.
0: Kennen Sie ihn dann?
1: Nein, ich habe ihn einmal gesehen. Einmal, weil er ist ja bei der Kreispartei ist er im Vorstand und eben Schulpfleger. Ich habe ihn einmal gesehen, weil er ist noch nicht so lange dort als Vorstand drin.
0: Hat er sie dann angeschaut?
1: Er hat mich angeschaut, das kann man so sagen. Ja. Das ist ganz klar.
0: Ist Ihnen das gerade auffallen, dass er da irgendwie etwas vertuschen
1: will? Ich kann mir einfach nicht vorstellen, wie man einen Twitter-Account könnte faken. Das muss man so sagen, oder?
0: Und also ich habe also vor zwei Wochen erlebt, dass irgendjemand einen Twitter-Account mit meinem Namen auftaucht. Ich bin dann überall bombardiert worden. Ja. Jetzt bist du auch bei Twitter. Dann habe ich das angeschaut und habe dann das versucht abzustellen. Und das ist äußerst schwierig gewesen, um das wieder abzustellen. Also das ist schon ein bisschen eine heikle Sphäre, wo man da drüber
1: hat. Nein, ich habe dann eben vor allem noch gesehen, wie viele andere Twitter-Einträge dort gewesen sind. Jetzt vielleicht nicht genau mit dem Inhalt, aber eben auch wirklich inakzeptable. Und dann habe ich allerdings, wie es normal ist, natürlich die Chance gegeben, um das wirklich abklären, logischerweise. Also ich finde, das kürzer kann. Und dann ist halt eben am Dienstag, dann hat sich das akzentuiert, dass jemand die Twitter-Nachrichten da hat können.

0: Spiegel und dann war es so, gewesen, dass es klar war. Und dann habe ich aber sofort da reagiert und habe...
1: Was heisst sofort? Sie haben erst nachdem eigentlich das Grosse in der Presse, im Tagesanzeiger...
0: Nein, das ist nicht da.
1: Und, ja, Sie haben gesagt, am Sonntagabend haben Sie es erfahren und reagiert haben Sie am Dienstag oder Mittwoch?
0: Nein, am Dienstag. Also das muss man ja vielleicht schon zugestehen, dass man vom Sonntag am Abend wahrscheinlich den Montag mal braucht, um dass man schaut, was dort alles drin ist. Oder was wirklich könnte wahr sein. Am Dienstag ist das dann eben rausgekommen, dass das tatsächlich so ist. Und umgehend haben wir nachher gesagt, jetzt tun wir den oder beantragen den zur Partei ausschliessen.
1: Aber es hat ja verschiedene Meinungen gegeben, die Partei. Die einen haben gesagt, wir müssen noch ein bisschen zuwarten. Die anderen haben gesagt, sofort raus. Wie ist denn die Diskussion gelaufen? Sie haben gemerkt, das ist so explosiv, da müssen wir schnell eine Remi-Demi machen, oder?
0: Es geht nicht nur mal ums Remi-Demi, sondern es geht einfach darum, dass die Aussagen unmöglich sind und nicht gehen. Und das wollen wir nicht. Und das will vor allem ich nicht in der Partei und auch das Präsidium nicht und auch die Geschäftsleitung nicht. Und darum haben wir am Dienstag entschieden, dass wir den Antrag stellen. Das muss ein Antrag sein, weil letztlich nur der Vorstand ihn hätte können ausschliessen. Und das haben wir dann auch gemacht. Natürlich, da mögen die anderen, die vielleicht näher an ihm gewesen sind, aus irgendwelchen für mich nicht ganz nachvollziehbaren Gründen dann ihn noch geschützt haben. Aber das ist mir eigentlich auch gleich, weil wir haben den Antrag gestellt.
1: Aber warum werden solche Leute angezogen, vor allem von der SVP? Eben, es ist nicht ganz der erste Fall. Es ist ja auch vielleicht nicht zufällig. Also es gibt auch Fälle jetzt nicht unbedingt im Bereich Nazi, sondern auch im Bereich zum Beispiel Sozialhilfebetrug, wo ja ein grosses Thema ist von der SVP. Sie lachen, Sie wissen schon, was ich anspreche. Jemand vom Vorstand von Ihrer Partei, Edith K., ist verurteilt worden wegen Sozialhilfebetrug. Etwas, was eines der Hauptthemen von der SVP, ausländische Sozialhilfebetrüger. Und da kommt ausgerechnet ein Mitglied von Ihrem Vorstand genau da vor Gericht und wird verurteilt.
0: Dürfen Sie natürlich auch sagen, wenn Sie schon eine von diesen Sozialhilfebetrügerinnen ansprechen, dann könnten sie ja vielleicht dann auch untersuchen, wie viele andere allenfalls SP-nöch sind oder so. Dass,
1: ich habe das jetzt nicht mitbekommen.
0: Wir haben ja schon Kriminelle im Umfeld von der damaligen SP-Parteipräsidentin von der Stadt
1: Zürich. Wer ist das?
0: Ja, irgendein Freund damals, wo sie ja nöch zusammen waren. Sie und ihre
1: Präsidentin? Wer ist das?
0: Frau Reimann, also die Co-Präsidentin. Da kommt natürlich jeweils weniger, aber ich will ja gar nicht ablenken. Sie haben schon recht. Es ist in dem Sinn, glaube ich, auch wichtig, dass man die Stellung, die ich genommen habe, sehr dezidiert, dass man das deutlich sagt, dass das keinen Platz hat. Und die Leute werden da künftig keinen Platz haben.
1: Aber wie kann jemand, ich frage es trotzdem, Sozialhilfebetrug, Hauptthema von der SVP, wie kann jemand in Vorstand bei Ihnen sein und das gleichzeitig auch noch machen? Sie hat eine Wohnung bekommen vom Sozialamt, hat sie weitervermietet und Geld kassiert. Wie ist das denkbar? Was sind das für Leute? Also auf welchem moralischen Fundament stehen solche Leute, dass sie nicht nur das machen, sondern auch noch zu der SVP geht und dann dort sogar noch Karriere machen und mit dem Politik machen?
0: Aber vielleicht haben Sie ja gesehen, wo wir das dann rausbekommen haben, weil das ist ja auch ein Amtsgeheimnis, was das Sozialamt betrifft, wo wir das rausbekommen haben, dass es so ist bei ihr. Es hat eben noch andere Gründe gehabt, haben wir sie dann entsprechend aufgefordert, aus dem Vorstand zurückzutreten. Also Sie können ja schauen, wir dulden das nicht und wir ziehen das auch durch, dass wir es nicht dulden. Und die Leute, und ich sage das nochmal da deutlich, haben keinen Platz bei uns.
1: Aber wir haben doch jetzt erst gerade den Fall Zuppiger hinter uns. Der wäre ja fast um eins Haar Bundesrat geworden. Er steht unter Verdacht. Steht jetzt auch eine Nachlage wegen Erbschleicherei oder Ähnlichem. Und da fragt man sich, was für Leute, mit welcher Moral, wenn sie reden, wir sind die für die Freiheit, wir sind eigentlich die Einzigen, die für die Heimat stehen und wir sind die einzigen Patrioten. Und da kommen solche Leute in ihrer Partei bis ganz offen. Herr Liebe, wie stark betrifft Sie das?
0: Auch dort bin ich dezidiert der Meinung. Ich habe völlig überhaupt kein Verständnis, dass der Zuppiger im Nationalrat sitzt.
1: Warum sitzt er denn? Ich glaube, es gibt eben
0: nicht nur die SVP, wo das so ist. Wir haben in der Stadt Zürich einen Fall gehabt bei der SP, wo eine Gemeinderätin eine Wohnung von der Stadt bekommen hat, wo es viele, viele Bewerber gegeben hat, wo einfach profitiert hat vom System, weil sie so nah dran war. Es ist leider wahrscheinlich über alle Parteien, wo es das gibt. Und ich sage nochmal, es ist mir völlig wurscht, ob das links oder rechts ist, das hat keinen Platz drin, also, und da muss man dezidiert handeln, und von mir hören sie immer das Gleiche.
1: Ich finde das ganz schwach. Wir nicht, ihr auch. Das ist so sie können nicht auf das hinweisen, weil die Fälle, man hat den Roger Etter, einen anderen Roger, der vor ein paar Jahren eine Parteiplattform präsentieren, ist nachher wegen Mordversuch 11 Jahre ins Zuchthaus gekommen und so weiter und so fort. Sogar der Christoph Blocher hat jetzt eine Nachlage wegen Bankgeheimnisverletzung. Man könnte vieles aufzählen. Im Aargau hat es je. Nein, es hat einfach mehr Fälle bei ihnen. Und ich frage mich, ob sie das irgendwie... sie wischen es einfach weg und sagen, bei den anderen ist es auch so.
0: Nein,
1: finde ich es schwach.
0: Nein, ich habe ihnen ja, glaube ich, deutlich gesagt, dass ich das nicht akzeptiere und dass ich da, übrigens beim Fall Zuppiger, von Anfang an gesagt habe, er muss zurücktreten. Und dort ist mir ja völlig wurscht, ob das strafrechtlich relevant ist jetzt in dem Fall oder nicht.
1: Aber er ist ja der, der langjährige Karriere gemacht hat in ihrer Partei und eben ein Jahr wäre Bundesrat geworden.
0: Ja.
1: Also ist doch möglich, dass sie Leute drin haben, die eigentlich Grundregeln von unserem Staat oder von unserer Gesellschaft missachten und bei ihnen grosse Karriere machen?
0: Nein, sie tun jetzt die 4-5 Fälle, die man jetzt da hat, nehmen sie jetzt raus. Bei den vielen 100, die da ehrenamtliche Arbeit machen, die unglaublich gut arbeiten, auf der Straße raus sind, sie können doch jetzt nicht die 3 Fälle nehmen.
1: Nein, sind nicht 3 Fälle.
0: Oder die 4 Fälle und die dann da aufhängen.
1: Der Fall Füglistaller im Argen. Nein, ich frage, weil der Alexander Müller fühlt sich vielleicht, oder man muss annehmen, hat sich ermutigend gefühlt gehabt wegen der generellen Islamfeindlichkeit von der SVP. Nicht nur wegen Minarettverbot, sondern der SVP von der Stadt Zürich hat ja mal einen Friedhof in Altstetten, einen Muslimfriedhof, wollen verbieten mit dem Titel, das würde den Religionsfrieden stören. Das ist doch eine Grundlage, wo dann so ein Alexander Müller irgendwie kann agieren.
0: Das weiss der Herr Müller ja gar nicht. Er steht noch gar nicht aktiv gewesen. Das ist überhaupt kein Grund. Und,
1: das ist kein Argument.
0: In den letzten Jahren nie mehr etwas in dieser Richtung
1: gehört.
0: Sie können doch nicht jetzt in dem, ja, mit Ausnahme mit einem Rap-Verbot, aber das hat ja nichts damit zu tun, dass wir keine Moschee wollen, wie das jetzt der Herr Müller gesagt hat. Das ist
1: Herr Müller hat nicht gesagt, er will keine Moschee, er hat sie anzünden.
0: Es ist sehr abwegig, was sie jetzt da sagen. Ich glaube, es geht darum, es hat einen hat jetzt sich selber geoutet, der sonst sehr eigenartige Ideen hat, das muss man wirklich klar sagen, und jetzt an dem die anderen 99,9999% von unseren Mitgliedern zu aufzuhängen, das lasse ich auch von Ihnen nicht zu.
1: Also, Sie sagen immer, der SVP sind immer Stilfragen. Aber haben die Stilfragen nicht einen Einfluss auf den Inhalt? Das sieht man doch. Es ist doch nicht nur der Stil, sondern es führt dann zu gewissen Inhalten. Und ich meine, eben Ihre Propaganda, angefangen von der Ratte über die schwarzen Schafe etc., hat ja eine gerade Linie. Ich frage Sie jetzt ernsthaft, weil ich glaube, Sie sind eine ernsthafte Person, dass die SVP irgendwie sich überleitet, auf diesem Bereich und in diesem Stil weiterzumachen?
0: Nein, es hat, ich würde es mal so sagen, eine gewisse Gefahr ist da dabei, in dem, dass man muss sicher die ein oder andere Kampagne überspitzt darstellen, weil tatsächlich, wir häufig, und das ist jetzt keine Medienschelte, aber in gewissen Sachen, wenn wir das ganz normal bringen wollen, schlicht nicht vorkommen. Und aus dem heraus gibt es vielleicht manchmal auch bei der Überspitzung eine Überspitzung, und da müssten wir, denke ich, mehr Acht geben. Ich habe übrigens, das darf ich da sagen, auch wirklich nicht Freude gehabt, dem Stiefel-Inserat, das hätte man anders können machen. Aber ich will das auch nicht irgendwie jetzt abwerten. Ich glaube, wir müssen künftig, und da stehe ich immer dafür ein, süffige und griffige Kampagnen, vielleicht auch solche, die tatsächlich provozierend machen. Aber da gibt es immer 2 oder 3 Wege. Ich glaube, das werden wir auch durchziehen. Und da lassen wir uns jetzt auch nicht von einem Einzelnen, der wirklich in einer krassen Art und Weise da überbordet und eigentlich unflätig ist gegenüber einer ganzen Volksgruppe oder Ethnie. Das lassen wir auch von dem uns nicht kaputt machen.
1: Aber das dunkelt mich ja nicht, was Sie sagen. Es ist einfach ein bisschen nichtssagend. Die Tatsache ist, vom Stiefel-Inserat zum Herrn Alexander Müller geht eine gerade Linie. Der eine ist auf dieser Seite vielleicht noch vom Tolerierbaren, vom gesetzlich Tolerierbaren, der andere auf der anderen Seite. Und das mit den Medien, sie kommen nicht in den Medien vor. Es gibt, glaube ich, keinen Schweizer Politiker, der mehr in den Medien kommt als ein Christoph Mörgeli beispielsweise. Und ein Christoph Blocher, dem stehen alle Medien offen. Also, das können Sie doch nicht einfach. Die haben gerade durch ihre Position und durch ihre Profilierung haben die mehr Platz in den Medien als alle anderen. Vergleichen Sie es doch mal mit der CVB. Der Herr Darbele, den gibt es ja gar nicht im Vergleich zu einem Herrn Mögli.
0: Nein, aber Sie haben jetzt ja mich auch wegen Herrn Müller eingeladen. Sie haben mich auch noch nie eingeladen, um darüber zu reden, wie geht das weiter in dieser Stadt Zürich, was Verkehrspolitik ist, was Stadionsachen sind, was Verschuldung ist von der Stadt, was Kongresshaus ist, was überhaupt die Stadtplanung ist. Da haben wir ja noch nie eine Gelegenheit gehabt, wie Ihnen da zu reden. Und jetzt kommen Sie mit dem Müller-Fall, was ich begreife, dass ich jetzt da Stellung nehmen darf. Aber mir geht es ja darum, dass wir sehr gerne natürlich über diese Sachthemen anreden und nicht nur, wenn es natürlich Skandalen gibt. Das ist jetzt ein grösserer Skandal, das muss ich sagen. Das ist jetzt ein grösserer Skandal von dieser Person. Aber wir machen Sachpolitik da, vor allem in der Stadt. Ich rede ja jetzt von der Stadt hier und darum bin ich da. Und ich glaube, darum geht es ja nicht darum, da jetzt über andere da gross nur zu urteilen.
1: Sie müssen da die Sachpolitik haben. Zürcher vertrauen doch der SVP nicht. Seit wie vielen Jahren gibt es keinen SVP-Stadtrat, den sie müssen haben?
0: Wir sind immerhin die zweitgrößte und mit Abstand zweitgrößte Partei in dieser Stadt.
1: Aber von 9 Stadträten kein einziger. Das heisst, sie sind nicht mehr mehrheitsfähig, sogar in so einer Wahl. Und zwar nicht nur jetzt in der Stadt Zürich, sondern im Ständerat, in verschiedenen Kantonen. Wenn ich jetzt an ihrer Stelle wäre, würde ich sagen, das kann doch nicht sein. Wir sind die zweitstärkste Partei und haben nicht einmal ein Mitglied. Und zwar seit x Jahren, ich glaube, Kurt Egloff war der Letzte, wenn ich mich richtig
0: erinnere. Das ist genau richtig.
1: Ja, aber lang her, oder?
0: Das ist sehr lang her.
1: Da ist doch irgendetwas voll. Da würde ich sagen, offenbar kommen wir bei den Leuten nicht richtig und müssen etwas anderes machen.
0: Nein, also ich glaube, die bei 9-10% rum sind, kommen bei den Leuten nicht richtig an. Wir haben immerhin 20% knapp in dieser Stadt. Jeder Fünfte wählt uns. Sie können nicht sagen, wir kommen nicht an. Sie wollen uns jetzt, wenn der Klüngel anders ist in den Regierungswahlen, dann ist der Klüngel halt anders. Sie werden dann sehen, wie sich. Ja, natürlich war das ein Klüngel in den letzten Jahren. Hat eine Partei gegeben, die ihre Sitz hat wollen retten und dann mit den Linken zusammengegangen ist und dafür jedes Mal mehr in ihren eigenen Stimmen verloren hat.
1: Das Liebe, Sie haben keine wahlhabenden Kandidaten.
0: Ja, das
1: ist ein generelles Problem.
0: Ja,
1: und ja, Sie haben noch schlimmer. Es ist ja noch fast schlimmer. Sie haben nicht einmal in der SVP einen wahlhabenden Kandidaten. Auf der Nationalratsliste ist der Freddy Heer auf Platz 9 und glaube der Mauro Tuena auf Platz 14 oder 18. Sie haben nicht einmal das Vertrauen für ihren eigenen Leute im eigenen Kanton.
0: Wir haben den Hans-Uli Vogt, der sehr weit vorgekommen ist, der sehr, sehr viele Stimmen
1: auf der Position
0: Vogt, sehr viele Stimmen gemacht
1: aber auf
0: hat.
1: Auf welcher Position ist er? Auf
0: wir
1: 21?
0: Wir haben den Gregor Rutz, der quasi in Wittig ja mehr quasi daheim ist. Wir haben den Matter, der in der Stadt Zürich seine Bank hat. Wir haben die Leute, das wissen Sie vielleicht genau, vielleicht haben Sie sie angeschaut. Wir haben die ja explizit damit unterstützt und das ist, und ich glaube, da haben wir sind gut aufgestellt dort. Dass wir im Stadtrat nicht sind, das ist tatsächlich eine andere Frage. Wir werden da wieder angreifen, aber ich glaube, wir werden sicher unser Parteiprogramm nicht aufgeben, nur dass wir dann einen Stadtrat haben, der dann das Gleiche macht wie die anderen. Und wenn Sie jetzt sagen, wir haben keine valablen Kandidaten, nehmen Sie mal Frau Mach oder den Herrn Waser, wo die gekommen sind, hat doch niemand gekannt. Kein Mensch hat die gekannt. Und ich meine, also, das Beispiel Mach ist ja nicht unbedingt das, was zeigt, dass die anderen gute Kandidaten haben und gute Leute.
1: Aber
0: und
1: ich weiss
0: immer noch nicht, was sie machen.
1: Jetzt staune ich doch ein bisschen, Liebe. Sie selber haben sich ja beklagt, dass die Stadt unterbelichtet und unterbenotet und unterberücksichtigt wird von der SVP. Und jetzt erzählen Sie genau das Gegenteil.
0: Wie unterbürgerlich?
1: Ja, sie kommen einfach, die vom Land, SVP-Land, die dominieren die ganze SVP vom Kanton Zürich. Und sie bedauern das selber und jetzt verteidigen sie es noch. Also sie müssen ja nicht einfach immer das Gegenteil von mir sagen und sogar dann noch ihre eigene Position verlassen.
0: Nein, ich rede jetzt, das eine ist schon Zürich, da haben wir unsere eigene Wahl und das andere ist nachher das, was im Kanton ist. Und dort sind natürlich logischerweise zum Teil andere Bedürfnisse, die sie haben. Das ist doch ganz klar und das habe ich auch deutlich
1: gemacht. Was heisst andere Bedürfnisse?
0: Ja, ich glaube, Sie wissen ja, dass wahrscheinlich der Landwirt irgendwie in Hiwil oder der Bauer in Hiwil wahrscheinlich irgendwie ein bisschen andere wirklich Bedürfnisse hat als wir. Hier haben wir doch das Problem von der Wohnungen, hier haben wir das Problem vom Verkehr, hier haben wir das Problem von irgendwelchen Bauten, die man möchte machen und nicht anbringt wie in ein Stadion, in ein Kongresshaus.
1: Aber eben,
0: hier
1: das heisst
0: hier
1: ja...
0: Hier haben wir Kultur, wie sie es Hiwil nicht haben. Also wenn die Hiwil müssten die Kultur zahlen, stellt sich mal vor, dann wäre es dann gleich zwar noch bei uns.
1: Ich komme nicht raus, was Sie da jetzt erzählen. Tatsache ist, die Stadt Zürich müsste auch in Bern vertreten sein und die SVP liefert da einfach nichts, oder?
0: Nein, da haben Sie recht und da wollen wir ja noch, da, tatsächlich ist da Handlungsbedarf da, das ist völlig klar.
1: Okay, also, hat jetzt aber durch, ist aber schwer gewesen. Jetzt, die ganze Partei wird jetzt irgendwie ein bisschen aufgemischt von den Millionarios, die von hinten kommen. Thomas Matter, Hans-Uli Lehmann etc., weil die Altgarde, Binderbord, Luzi und vielleicht auch sogar der Bruno Zuppiger wird abtreten. Und die Frage ist, kommen jetzt anstelle von den Zürcher, was, also Stadtzürcher, die es brauchte, kommen jetzt die Millionarios, die sich da auch mit viel Geld und viel Einsatz irgendwie nach Bern bombardiert.
0: Gut, zum Glück haben sie noch gesagt mit viel Einsatz, weil dort, das ist nämlich das, was zählt. Das ist der Einsatz,
1: ja, der
0: zählt.
1: Und nicht,
0: nein, es ist der Einsatz, der zählt und das ist das Wichtigste. Vielleicht müssen sich andere überlegen, die den Einsatz jetzt nicht mehr haben, um zu sagen, okay, ja, jetzt ist meine Zeit abgelaufen und jetzt gebe ich den Platz frei für die, die wirklich dynamisch sind, etwas machen wollen. Vielleicht ein bisschen anders machen wollen. Das hat nichts mit dem Geld zu tun.
1: Ja gut, aber nochmal die Frage, dass jetzt irgendwie Leute, die gar nicht in der Partei so, sich aufverdient haben, wie sie oder ein Mauro Tuena, der immer noch hofft, er werde mal nach Bern kommen und vielleicht sogar mal hofft, er Stadtpräsident zu werden von der SVP, was sie ja jetzt sehen, obwohl der Mauro Tuena natürlich viel mehr Publicity hat, dass der auch mal eine Chance bekommt.
0: Ja, ich meine, das, ich glaube, um das geht, übrigens bei mir geht es ja nicht um das, sonst wäre ich am anderen. Nur, ich fühle mich wohl in dem, ich habe meine Aufgabe ist ja die, und das ist etwas, was Sie jetzt gerade angesprochen haben. Eine von den Aufgaben, wie ich es für mich finde, ist tatsächlich einen gewissen Nachwuchs zu finden, der dann kommt, und ich bin überzeugt, und wir sehen das ja innerhalb von unserer Stadtpartei, dass wir da ein paar sehr gute Leute haben, die Potenzial für Serges haben, und darum bin ich da auf gutem Weg und die anderen machen da ihre aktive Politik und am Schluss ist es tatsächlich so, dann muss halt der Wähler entscheiden, also das ist, da habe ich überhaupt
1: keine. Also machen wir jetzt gerade wieder Musik, aber gleich jetzt noch einen Aspekt. Tatsache, dass die SVP jetzt seit fast einem Jahr laufend verliert, überall, auf der ganzen Linie, es geht immer runter, nachdem es runter gegangen ist und dass 50% der Schweizer sagen, ich kann mich im Traum nicht vorstellen, je SVP wählen. Also klar, Leute, die sie nicht einmal im Traum können erreichen können. Hat das irgendwie zu etwas geführt, dass sie ein bisschen reflektiert haben? Dass sie versucht haben, einmal herauszufinden, wie man das vielleicht müsste anders machen
0: müsste? Ich finde es sogar toll, dass die anderen 50% das könnten träumen, dass sie uns könnten wählen. Also das finde ich eigentlich, das ist eigentlich schon eine sehr gute Basis, die wir hier haben. Übrigens als grösste Partei immer noch von dieser Schweiz. Und das ist natürlich, ich sage immer, man muss, wenn man verliert, dann muss man es zum einen ernst nehmen und zum anderen soll man es eben dann noch nicht schlecht beten und aus dem heraus muss man wieder Kraft tanken. Zweimal nacheinander, wenn man das jetzt zum Beispiel Nationalratswahlen würde haben, fände ich dann auch nicht gut. Ich glaube, es ist eine Aufrüttelung, die für alle gilt, wenn man verliert, aber viel leider ist, wenn man es dann alles schlecht macht, was vorher noch gut war. Und auf dem kann man auf und muss aufbauen.
1: Aber Sie reden jetzt ja so wie ein Politiker im schlimmsten Sinn. Da muss ich sagen, das sind ja leeres Stroh,
0: wo
1: Sie da drin
0: sind. Nein, ist eben nicht so. Wir machen nämlich auch mehr als voran. Also wir haben zum Teil, das kann ich Ihnen sagen, oder? Wir haben zum Teil vielleicht sogar die Basis ein bisschen vergessen in den letzten Jahren. Und das machen wir. Ja, das ist ja so. Und
1: das trotz Bauern zu morgen.
0: Ohne Bauern zu morgen. Und das machen wir jetzt wieder, nicht mit Bauern zu morgen, sondern mit wirklich sehr, sehr aktiver Arbeit, dass wir die Leute wieder mehr zu uns anziehen, dass sie ja wissen, was die Leitung macht und wissen, was sie zu machen haben. Und das hat man tatsächlich vergessen und da muss man auch einsehen und das muss man zugeben.
1: Jetzt hat es eine Gelegenheit, das am Sonntagmorgen bei Radio 1 zu sagen, was sie machen. Ich habe es zwar noch nicht begriffen, aber vielleicht schaffen wir das noch. Machen wir zwischen der Musik, was ist der nächste Titel? Der
0: nächste Titel ist von Jean-Jacques Goldman, On Ira. Ein Titel, der mir gefällt, weil er redet nämlich von schönen und wunderbaren Strassen, die er will fahren will. Und das fehlt uns in Zürich. Und zum anderen geht es natürlich dort um Freiheit. Es geht eben auch darum, dass man nicht alles verbieten soll. Und das gefällt mir.

0: Bei mir ist der Roger Liebe, Präsident von der SVP von der Stadt Zürich. Jetzt kommen wir eigentlich zur Gretchenfrage, Herr Liebe. Wie haben Sie es mit dem Blocher?
1: Ich habe es sehr gut. Ich finde Christoph Blocher eine tolle Figur. Einer, der die Schweiz geprägt hat, einer, der die Schweiz auch daraus rausgehalten hat, aus der EU zu bleiben. Eben. Wir sehen ja jetzt, welche Folgen das hat, ja, für die Schweiz, wenn man dort in der EU wäre. Einer, der zu seiner Meinung steht, einer, der sich nicht versteckt. In dem Sinn, ich habe zwar keine Vorbilder, aber er ist einer, wo man kann tatsächlich davon lernen kann, wie man ja, Meinungen macht und die dann auch wirklich mit Standfestigkeit vertritt. Und darum finde ich das eine ganz tolle Person. Und ich glaube, er hat ja, ist ja interessant, ich glaube, seine beste Freundin im Bundesrat war ja damals Micheline Galmirex und das zeigt ja einiges auf, denke ich.
0: Also, so eine Rede, so eine Heldenverehrung, nicht sehr originell von Ihnen, Herr Liebe?
1: Nein, es muss auch nicht originell sein. Ja, gleich, es muss ja das sein, wo ich die Idee habe, was der Christoph Bloch ist. Ich kann doch nichts anderes sagen, als ich denke. Ich sage übrigens immer, was ich denke.
0: Ja, ich glaube Ihnen, dass Sie das denken. Aber Sie hätten sich auch vielleicht können Gedanken machen, ist denn so gut gelaufen in der letzten Zeit mit dem Christoph Bloch? Oder hat er sich eigentlich gewandelt vom Lösungsmodell von der Partei zum Problem?
1: Nein, es ist so, er ist natürlich viel zu unbequem für viele andere. Ich meine, Sie sind wahrscheinlich auch noch gerne in die EU, würde ich gehen, ich weiss es nicht.
0: Was? Hören Sie sich auf!
1: Aber es ist
0: hören
1: natürlich...
0: Entschuldigung, wir haben nie abgestimmt. Ich sage es immer wieder, hat Roger Köppel behauptet, wir haben nie darüber abgestimmt, ob wir in die EU gehen oder nicht. Es ist um den EWR gegangen.
1: Aber dann sagen Sie was, würden Sie jetzt in die EU wählen oder nicht?
0: Sicher nicht, es will jetzt gar niemand in die EU. Man kann nicht einmal jetzt in die Drogenbärde machen. Das ist irgendwie weg.
1: Aber gut, das finde ich eine tolle Aussage. Roger Schawinski will nicht in die EU, dann ist es ja gut, dann hat der Christoph Bloch ja schon vieles bewegt, wieso? Aber ihnen, dann hätten sie sogar sie noch überzeugt. Das finde ich eigentlich ganz toll.
0: Entschuldigung, braucht sich Christoph Bloch
1: offenbar.
0: Es ist nie die Rede davon gewesen, in die EU zu gehen. Nehmen doch das zur Kenntnis. Und wenn er auch so
1: das
0: tut,
1: stimmt doch gar nicht.
0: Wie wenn wir geredet haben. Und faktisch sind wir...
1: Unser Dölen Vogi, den Sie ja vorher noch erwähnt haben, hat ja noch davon geredet. Er hat ja der EWR dazumal ein Trainingslager für die EU gesagt. Sie können doch jetzt nicht sagen, es hat nie mit der EU wählen. Die SP kommt ja jetzt wieder, Frau Markwalder von der FDP, wo sie ja wahrscheinlich auch noch ziemlich gerne haben, die will in die EU.
0: Aber also, der Ogi ist ja SVP. Aber schauen Sie, um das geht es jetzt nicht. Mir geht es ja. Nein. Die Frage ist er irgendjemand, der dieser Partei neue Impulse geben kann oder bringt er einfach nur neue Probleme oder alte Probleme?
1: Ich bin ganz fest davon überzeugt, dass auch der Nationalbankfall, und da rede ich jetzt so ein bisschen aus meinem beruflichen Leben.
0: Sie sind ja Banker. Gut,
1: eigentlich vom
0: von
1: System
0: Ausland,
1: her.
0: Sie arbeiten in einer ausländischen Bank. Kann man sagen, auch von der SVP arbeitet in einer ausländischen Bank.
1: Darf man, glaube ich, schon. Ist glaube nicht
0: ist verbaut, ein peinlich, aber
1: nein,
0: man
1: ist mir überhaupt nicht peinlich.
0: Ja, ist gut. Okay.
1: Darf man, glaube ich, schon. Aber ich sage jetzt aus einer Bank. Seit ich bei einer Bank bin, muss ich meine eigenen Geschäfte seit 30 Jahren muss ich offenlegen, überall, oder? Aber der Nationalbankpräsident hat das offenbar nicht müssen. Und wirkt
0: natürlich
1: dann nachher noch.
0: Er
1: hat es ja gar nicht gemacht.
0: Er hat es gemeldet. Er hat es am Compliance Officer hat er gemacht. Am Tag, nachdem es passiert ist.
1: Aber nicht voran. Ich habe sie immer voran müssen machen. Ja. Ich habe das jedes Mal müssen machen. Und wieso soll das ausgerechnet der an der Hebel von der Macht ist, nämlich bei der Zins- und Geldpolitik, nicht machen. Und das finde ich eigentlich eine grossartige Sache, dass das Christoph Blocher dann übrigens an der damaligen Bundespräsidentin so mitteilt hat. Nur hat sie dann das Gefühl gehabt, sie müsste dann über die Medien das dann irgendwie lösen, so dass das eben ein Fall wurde, der eine andere Dimension angenommen hat.
0: Also,
1: nein,
0: Herr Liebe, darf ich Sie
1: er macht doch gute Sachen für die Schweiz.
0: Jetzt werde ich Sie einfach, gut, dann stelle ich Sie ganz vor eine andere Frage, nämlich, gibt es denn auch etwas, wo Sie mal anderer Meinung sind wie der Christoph Bloch? Weil der Christoph Bloch hat ja vielen Fällen Meinung geändert. Haben Sie das immer mitgemacht? Zum Beispiel das Abkommen mit den USA, UBS-Rettung, ja, nein, vielleicht, Stimmenthaltung, ja, nein. Machen Sie alle Pirouetten
1: nein,
0: mit?
1: Nein, das ist klar. Ich hätte die Pirouetten mit den USA nicht gemacht, das gebe ich ganz. Das ist für mich ganz klar, das ist logisch. Er hat übrigens auch nachher die Untergrenze die Obergrenze vom Schweizer Franken Euro hat er ja zuerst so gestützt, würde ich jetzt, in dem Moment hätte ich das nicht gemacht, ich persönlich jetzt, aber das hat er jetzt gemacht, da haben wir andere Meinungen, aber das soll ja gelten. Aber die Grundzüge sind doch wichtig, jetzt nicht, ob ich jetzt im einen Mal dafür und im einen Mal dagegen bin, sondern Ich bin würde ich mal sagen, 95% mit ihm. Ich bin also, sonst wäre es eine Diktatur und die würde ich also, weiss Gott, nicht annehmen. Ich will nicht diktieren.
0: Wie ist es denn mit dem Christoph Mögli? Er ist ja so ein bisschen mehr der Ideolog, der Chefideolog von der Partei. Wie haben Sie es denn mit ihm?
1: Also ich könnte mich jetzt über alle auf... Ich meine, es gibt noch viele andere Leute, also ich könnte mich jetzt über jeden Einzelnen da ausfragen, wie ich es mit denen habe. Also der Grundsatz ist doch der...
0: Sie überhaupt so Schawinski, Sie sind Chef von der SVP Zürich.
1: Ich bin auch
0: haben Sie überhaupt irgendwie Standing in dieser Partei oder sind Sie für die anderen einfach ein kleines Müsli?
1: Ich bin auch in der kantonalen Parteileitung im Übrigen, nur dass man das auch weiss. Und dort reden wir natürlich viel zusammen und es gibt auch gewisse Sachen, die wir tatsächlich anderer Meinung sind. Aber mit dem Christoph Mörgli habe ich durchaus einen sehr regelmäßigen Kontakt.
0: Dann gibt es eben noch den Mauro Tueno. Ich habe es erwähnt, er ist in der Stadtpartei. Man hat das Gefühl, er ist der Querliger als Sie. Sehen Sie es auch so?
1: Meinen Sie das figurmäßig oder jetzt oder wie?
0: Ja, nein, nicht unbedingt. Er ist einfach immer schneller, er ist mehr in den Medien, ja. Er drückt sich mehr aus. Sie sind im Vergleich zu ihm sind Sie eher ein bisschen die graue Maus, oder?
1: Nein, ich bin Stadtparteipräsident und habe vielleicht ein paar andere Aufgaben. Er ist der Fraktionschef und er ist der, der übrigens auch für die Medien natürlich der ist, wo unsere Meinung an den Medien mitteilt, wo angefragt wird. Und ich habe eine weitläufigere Aufgabe als jetzt einfach Partei. Programm durchzugehen, sondern ich habe gewisse Führungsaufgaben und das ist auch recht so, wenn das so unterteilt ist. Also ich glaube, das gibt immer Funktionen. Überhaupt kein Problem.
0: Also Sie sagen ja, Sie haben auch eben politische Anliegen in dieser Stadt Zürich, die Sie vertreten, aber da müssen Sie Allianzen schaffen. Also vor allem natürlich mit der FDP, aber das hat in den letzten Jahren gar nicht gegeben.
1: Mal, es hat besser gegeben. Wenn Sie auf 4 Jahre zurückgehen oder 5 Jahre zurück, dann haben Sie recht. Wenn Sie die letzten 4 Jahre oder 3, wie auch immer, anschauen, dann haben Sie absolut nicht recht, weil wir sind mit vielen Sachen jetzt zusammengekommen, natürlich nicht in allen, sonst wären wir ja verschmolzen. Aber wir haben doch einige Allianzen, wichtige Allianzen können machen. Nehmen wir zum Beispiel in der Verkehrspolitik, nehmen wir das Budget von der Stadt, wo übrigens die grün-liberale Partei ja dabei war und andere. Das
0: sind Sie denn glücklich, wie das rausgekommen ist mit dem Budget? Riesentheater.
1: Ja, ich bin sehr glücklich.
0: Und am Schluss ist nicht so viel übrig.
1: Wir haben jetzt ausgeglichene Rechnungen. Wir haben etwa 200-300 Millionen weniger Aufwand, den man hat. Also von dort her ist doch das Gute passiert.
0: Also der Freisinnige ist auf jeden Fall jetzt, Finanzvorstand, wohl wieder, ist gar nicht Ihrer Meinung gewesen. Nur wenn Sie sagen, was man da für Rolle...
1: Ja. Er hat es ja dann gleich gemacht. Das ist mir dann wurscht, ob der Ihrer Meinung ist. Er hat es ja dann gleich gemacht.
0: Warum ist Zürich eigentlich so eine rot-grüne Stadt? Das müsste Sie ja ärgern. Sie am meisten von der SVP. Warum sind denn die Rot-Grünen so stark und wieso haben Sie eigentlich faktisch keinen Stich in dieser Stadt?
1: Es wird noch viel schlimmer werden. Das sind wir uns völlig bewusst. Weil man natürlich die Klientel extrem pflegt. Also man macht jetzt ja alles für eben die Leute, die zum Beispiel gerne Auto haben, dass man die im Prinzip wieder aus der Stadt rausjagt. Man fährt jetzt an bei den, was ich sehr verwerflich finde, macht jetzt Fragebögen an die 70-jährigen Leute, wo man die dann fragt, haben sie genug Geld zum Leben und so weiter. Das ist ja klar, wenn ich Geld verteile, dann werde ich natürlich auch gewählt. Und wir sind jetzt halt die nicht so, wenn Geld verteilen und wenn die Sorge hat zum Geld, eben dann für unsere Kinder. Und darum zieht die Stadt natürlich immer mehr, als irgendwie Leute auch eher links-grün wählen. Aber das ist wie an anderen Orten. Wir haben das jetzt gute Beispiele von überall her. Wenn man so geschäftet, vor allem dann noch mit Geld, das einem selber nicht gehört, dann geht es irgendwie mal unter. Und das ist Klientelpolitik im höchsten Grad mitzumachen.
0: Also was Sie sagen, das ist ja ein trauriges Fazit von dieser Stadt. Warum hat denn Zürich das höchste, in so vielen Umfragen, höchste Lebensqualität weltweit?
1: Ja, schauen Sie mal an. Also ich glaube, für die Lage von der Stadt Zürich hat weder die SP etwas dafür, noch die Grünen, noch die SVP.
0: Jetzt kommt ein ganz grosser Bogen.
1: Noch die SVP. Ja, also haben Sie dann schon die Antworten gelesen zu diesen Studien?
0: Ja.
1: Wahrscheinlich, an erster Stelle ist meistens die Lage, oder?
0: Nicht unbedingt, nein.
1: Aber ich habe sie gelesen. Die Studie, die ich
0: lese, ist immer an erster Stelle. Dann müsste ja Thun oder Spiez, wo Ihre Frau herkommt, müsste an erster Stelle stehen.
1: Ja, die sind ja wahrscheinlich nie gefragt worden und lassen sich das auch nicht machen. Es kostet wahrscheinlich auch ziemlich Geld, dass man dort an dieser Studie teilnehmen kann. Aber das ist etwas anderes.
0: Die werden von anderen Instituten.
1: Ja, die gehen doch nicht auf die Uhr schauen. Also, schauen Sie dann an, ob Sie noch kommen, wenn dann der Flughafen nicht mehr da ist, wo die Grünen und Rot eigentlich nicht möchten. Dann
0: was?
1: Kommt dann wahrscheinlich auch nie. Ja.
0: den Flughafen nicht möchten.
1: Ich meine, die Stadt Zürich macht ja, schreibt ja auf Bern, dass man den Flughafen um 10 oder 11 zu tun, ob schon sie da grosse Aktionäre sind.
0: Aber und sagen Sie mal, wie finden Sie das? Also ich wohne jetzt nicht direkt in der Einflugschneise, aber morgen um 6 Uhr, wenn Sie im 2-Minuten-Takt Flüge rüber donnern, ist auch nicht ganz optimal. Wo wohnen Sie eigentlich? Herr Liebe.
1: Ich wohne hier am Mütliberg.
0: Eben, Sie hören es nicht.
1: Ja, aber ich höre
0: es nicht.
1: Aber wissen Sie, was ich höre? Ich höre dann die Sirenen vom Triemli, von der Krankenkarre und von der Polizei. Ja, ja, ich darf sie. Ich lasse sie gerne mal ein. Also, das ist wahrscheinlich. Das
0: Spital
1: ist
0: überall.
1: Also morgen um 2. Ja, das Triemli hat es nicht überall, glaube ich, oder?
0: Nein, aber gleich. Ja, aber dann im Kinderspital kommt dann der Helikopter. Also, ja. Bitte.
1: Der kommt ins Triemli übrigens an.
0: Tun Sie das nicht vergleichen mit dem Fluglärm jeden Morgen?
1: Mal, natürlich. Nochmal, natürlich. Ja, also ich meine, es ist natürlich eine Zone dort oder eine Region dort, die durchaus belastet ist, aber ich glaube, jedermann weiss, dass halt dort ein Flughafen ist. Was wollen Sie denn? Wenn Sie dann um 6 Uhr schliessen, um 8 Uhr auftun, dort, wo Geschäftsleute halt kommen, und das wissen Sie ja haargenau, dass Sie ja Geschäftsleute
0: aber
1: brauchen.
0: Aber es gibt
1: das ist
0: ja
1: einfach so.
0: Gleiche Tendenzen auch in Deutschland, in Frankfurt, in Berlin etc., dass man da irgendwo ja eine Grenze muss setzen für höhere Lebensqualität. Natürlich benutzen wir, die meisten von uns, den Flughafen. Ja. Aber irgendwie, es muss ja in Grenzen sein. Und jetzt nochmal
1: die
0: Frage.
1: Nein, die Deutschen
0: wie beurteilen, Sie haben jetzt das noch nicht gesagt. Sie haben einfach gesagt, Zürich hat die höchste Lebensqualität, weil es so einen schönen See hat und hinten dran das Alpenpanorama. Das kann es ja nicht sein.
1: Die Stadt Zürich ist ja tatsächlich ist ja wirklich eine tolle Stadt. Das ist klar. Es ist wirklich eine
0: tolle, jetzt aber schwer.
1: Es ist wirklich eine tolle Stadt. Und ich sage es nochmal, die schönste Stadt Zürich ist natürlich die Lage und ist die Unversehrtheit von der Stadt. Das ist,
0: Unversehrtheit?
1: Das ist ja, von der Altstadt meine ich.
0: Also das ist ja wunderbar.
1: Und das ist,
0: sagen
1: das
0: Sie
1: ist
0: noch ein paar Sachen,
1: das ist
0: paar gute Sachen über Zürich.
1: Es hat eine gute Kultur. Es hat aber auch Kultur, die ich in meinen Augen die nicht brauche, wo zu viel Geld ausgegeben wird für das. Es hat im Prinzip wirklich alles, was man möchte mit dem Restaurant. Das ist, auch wenn man das viele internationale Restaurants hat, das ist toll, das ist eine gute Sache. Die Leute können draußen sein, es hat ein gutes Klima.
0: Es braucht gar keine SVP, die immer nutzt, oder?
1: Wieso motzen wir?
0: Ja,
1: es geht ja darum.
0: SVP macht ja immer alles schlecht. Weißt?
1: Nein, wir machen es nicht schlecht. Wir möchten, dass das eben auch noch in 20 Jahren so ist, dass die Leute finden, dass sie eine tolle Stadt. Wir möchten nicht, dass sie 20 Jahre so ist wie in Duisburg, wo sie das Fischaquarium nicht mehr selber putzen können, die Stadt, oder? Wo sie dann irgendwie einen müssen, von die Heim müssen einer kommen mit dem Putzlumpen. Und wir haben ja jetzt, das wissen die Leute wahrscheinlich gar nicht, wir haben etwa 8,8 Milliarden Franken Schulden in der Stadt Zürich, oder?
0: Aber wissen Sie?
1: Und das will ich nicht in 20 Jahren. Darum schauen wir halt auch auf Sachen, wo man kann.
0: Und wer ist verantwortlich für das?
1: Unter anderem
0: Ihre Branche, Banken, die seit Jahren keine Steuern mehr zahlen, oder?
1: Wer zahlt keine Steuern
0: mehr? Ja, also die Grossbanken zahlen keine Steuern mehr, weil sie Verlustvorträge noch abtragen können. Und man hat immer gesagt, Banken finanzieren eine Stadt. Und jetzt haben wir die Einnahmen nicht und trotzdem geht es noch einigermaßen gut.
1: Ja, man schreibt jetzt einfach jedes Jahr Defizit. Man könnte einfach etwa 300 Millionen im Jahr nicht selber finanzieren. Das ist, aber wenn Sie finden, das ist, machen Sie das mit Ihrem Radio an.
0: Nein, Entschuldigung, aber jetzt kommen Sie doch nicht mit den Milchbüchli-Rechnung.
1: Das hat doch mit Milchbüchli nichts zu tun. Wenn Sie jedes Jahr mehr ausgeben als einnehmen, dann sind Sie gleich nicht mehr da.
0: Sie sind ein Voodoo-Ökonom, der das Gefühl hat, dass ein Staat sich muss verhalten wie die Hausfrau beim Post. Aber das ist ja eigentlich nicht anders erstaunlich oder ist nicht erstaunlich oder nicht zu erwarten gewesen, von Ihnen. Weil mit diesen Thesen können Sie natürlich vor allem Sozialleistungen versuchen, schlecht zu machen. Weil das ist auch ein Teil von der Lebensqualität. Nein. Dass wir keine armen Leute haben, dass wir keine Slums haben.
1: Das
0: finde ich
1: nicht
0: toll. Dass wir nicht Leute haben, die betteln gehen, wie man sie jetzt in Spanien sieht und in Italien sieht. Das ist unter anderem bei unserem Sozialsystem.
1: Wissen Sie, Herr Schawinski, wir haben eben genau darauf geschaut, und das war übrigens der Mario Tuena und ich. Da hat man ja immer in dieser Stadt gesagt, bei uns gibt es da keine Sozialhilfemissbrauch. Das existiert überhaupt nicht so. Und wir haben immer gesagt, damit die Leute, die tatsächlich Hilfe brauchen, und das ist völlig klar, das wird sich staunen, es ist selbst für die SVP klar, dass es Leute gibt, die Hilfe brauchen, aber damit für die Geld da ist, müssen wir auch das Zeug überprüfen. Und darum haben wir da zumal zum Beispiel die Sozialdetektive gefordert, wo man gesagt hat, oh nein, das kann man nicht machen, geht nicht. Und wir haben es dann eingeführt, mit tollem Ergebnis heute. Eigentlich sind alle zufrieden, selbst der Stadtrat Waser ist zufrieden, Also ich glaube, wir schauen eben schon, dass es am Schluss allen gut geht.
0: Okay, also das kann ich sogar irgendwie unterstützen und unterstreicht auch, ist wirklich Fortschritte sind da passiert. Letzter Titel von Ihnen, wir sind am Schluss von der Sendung. Was wollen Sie hören?
1: Ja, Bald Moos, Patent Dochsner, ganz einfach, also in dem Bald Moos kommt ein Text vor, schon als kleiner Gio bin ich immer draussen gewesen und das trifft auch auf mich zu, ich bin auch schon Bald Moos gewesen als Bub.
0: Ja, ehrlich. Und ich bin in Thun in der RS gewesen und darum verbindet uns nicht nur der Vorname, sondern vielleicht auch die Sache. Das war der Doppelpunkt. Nächster Doppelpunkt heute in einer Woche am Mikrofon verabschiedet sich der Roger Schawinski.